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1: Hallo und herzlich willkommen beim Startup-Podcast Tomorrow's Founders und zu unserer 53. Folge von unserer Gründung des Monats. Jeden Monat stellen wir euch ein neues Startup aus dem KIT-Umfeld vor. Ich bin Daniela und heute lernen wir das Startup Morton AI kennen. Morton AI ist eine KI-Software, mit der Makler aus einfachen Objektfotos in nur wenigen Minuten automatisch professionelle Immobilienvideos erstellen können. Tja, und wie sie das geschafft haben, wie der Weg dahin aussah und wie sie damit frischen Wind in die ganze Immobilienbranche bringen, darüber sprechen wir jetzt. Ich freue mich auf die Insights und sage Hallo Antonia, hallo Mario, wie schön, dass ihr da seid.
2: Danke für die Einladung.
3: Ja, vielen Dank.
1: Schön, dass ihr der Einladung gefolgt seid.
2: Sehr, sehr gerne, selbstverständlich.
1: Willkommen bei uns im Studio hier. Und jetzt habe ich euch vorgestellt, aber ich finde, wir müssen auch nochmal euren Pitch hören. Dann, wer möchte von euch
2: euch
1: vorstellen?
2: Das kriegen wir hin. Also wie du gerade schon netterweise gesagt hast, wir sind Antonia, Marcel und Mario. Marcel ist heute leider nicht da, wir machen das heute zu zweit. Wir sind drei Gründer hier aus Karlsruhe und wir haben Martin AI gegründet, beziehungsweise davor eine Agentur namens Raumblick 360 und wir machen KI-Immobilienvideos. Wird jetzt den wenigsten was sagen, weil bis vor anderthalb, zwei Jahren war das noch gar nicht möglich. Und zwar verwandeln wir mithilfe von KI die bestehenden Exposé-Fotos von einem Immobilienmakler oder einem Bauträger zu Videos, die aussehen, als wäre ein Kamerateam vor Ort gewesen. Und das Ganze funktioniert erst seit ein, zwei Jahren durch die neue KI-Technologie, wie viele Sachen heutzutage, und spart Immobilienmaklern einfach 90% der Kosten. Also ein normales Immobilienvideo mit einem Kameramann vor Ort kostet 500 bis 2000 Euro und unsere Videos im Durchschnitt so 50 Euro. Und das ist halt der große Vorteil neben dem Zeitfaktor, weil ein Videograf kommt vorbei, das Wetter muss passen und dann dauert es nochmal eine Woche, bis das Video fertig ist und in Martin AI geht das in 10 Minuten.
1: Das klingt erstmal Wahnsinn nach viel Geld und Zeitersparnis und du hast es richtig gesagt, KI macht heutzutage vieles möglich. Im Guten wie im Schlechten, weil ja auch viele Sorge haben, ne? KI nimmt Jobs weg und dafür erschafft es natürlich auch ganz neue Möglichkeiten, wie jetzt in eurem Fall. Jetzt hast du erzählt, wo ihr jetzt steht und wir wollen natürlich an den Anfang springen, wie alles begann sozusagen. Die ganz erste Idee, ich meine, es kommt keiner von euch jetzt aus der Architektur oder aus einer Maklerfamilie oder hat schon eigene Immobilien vielleicht am Start. Wie kam euch die Idee oder wem von euch dreien, der gesagt hat, ey, hier gibt's eine Möglichkeit, eine Option, da springen wir drauf?
2: Ja.
3: Also fairerweise muss man sagen, die Person, die Idee hatte, ist heute nicht da.
2: Wir vertreten sie gut.
1: Ich wollte gerade sagen, ihr müsst jetzt Gebühren vertreten.
3: Ja. Also zu der Idee kamen wir eigentlich über den Eintritt in die Branche. Mario und Marcel kannten sich schon aus einem anderen Startup, haben dann gesagt, boah, wir wollen unser eigenes Ding machen und haben danach eine Idee gesucht, nachdem sie schon beschlossen haben, ein Unternehmen zu gründen.
1: Auch ein interessanter Weg.
2: Ja. Sollte man so eigentlich
1: Unternehmen
2: machen.
1: Unternehmen steht, jetzt die Idee.
3: Genau, ja, weil sie sich eben selbstständig machen wollten. Schnell gesagt, wäre es nämlich cool, wenn man 360-Grad-Rundgänge machen könnte, aber ohne, dass wir aktiv vor Ort gehen mit der Kamera, sondern indem wir die Kamera quasi an den Makler rausschicken. Die machen vor Ort die Bilder. Und wir setzen das dann zusammen in eine Tour. Das war eine gute Idee, aber der Markt war leider schon übersättigt an der Stelle. Und hat halt nicht den Durchschlag gehabt, den wir uns erhofft hatten. Und dann kamen zu dem Zeitpunkt, wo wir festgestellt haben, oder wo die beiden noch damals festgestellt haben, wir müssen pivotieren, kamen gerade die ersten Bild-zu-Video-KI-Modelle raus. Und dann hat Marcel, der ist bei uns, würde ich sagen, die Person, die die meisten großen Ideen so hat, kam dann drauf, hey, können wir das nicht eigentlich auch benutzen für die Immobilienbranche? Weil Bilder gibt es ja wirklich für jede Immobilie. Wir hatten schon so ein paar Berührungspunkte eben über die 360-Grad-Rundgänge mit Bildern. Und dann war die Idee, können wir nicht aus den Bildern Videos machen? Und da wir schon so ein bisschen die Branche danach kannten, haben wir gesagt, ja, wir versuchen es mal mit Immobilienvideos aus den Exposé-Fotos.
1: Das heißt also, das erste Unternehmen von dir und Marcel, Mario, war dann eben Raumblick 360.
2: Genau, richtig.
1: Und die Firma gibt es ja immer noch. Das heißt, das Angebot besteht weiterhin oder habt ihr einfach, verweist ihr dann mehr auf die KI-Software?
2: Also das Angebot gibt es immer noch. Also Raumblick 360, die Website und der Service, das Buchungsformular, das gibt es noch. Aber dort kommt dann ein großes Pop-up mit, wenn du Geld und Zeit sparen willst, dann nutzt doch die Software. Wir haben vereinzelt definitiv noch Kunden, die das Ganze nutzen, die einfach sagen, okay, mir ist es egal, wenn ich ein bisschen was mehr bezahle, dafür, dass ich es wirklich nach 2 Tagen komplett fertig zugeschickt bekomme, oder also per E-Mail. Aber ja, ich sag mal 99% der Kunden sind gewechselt. Ja.
3: Wobei man vielleicht sagen muss, dass es jetzt nicht verwirrend wird, die 360-Grad-Rundgänge an sich, das machen wir kaum mehr. Also wir haben noch ein paar Touren, die auch online sind. Das wird aber selber gar nicht mehr vermarktet.
2: Ja.
3: Und da haben wir auch nicht wirklich viele Kunden, sage ich jetzt mal, in dem Segment. Das führt auch immer wieder zu Verwirrung oder hat zur Verwirrung geführt vor unserem Rebranding von Raumblick 360 auf Marken.ai, weil die Leute eben gedacht haben, wir machen 360-Grad-Rundgänge. Und der Name ist noch eine Weile geblieben. Mit dem Launch der Software haben wir dann gesagt, wir brauchen auch mal einen Namen dafür. Aber unter den Namen ist dann auch damals schon die Videoagentur aufgetreten, mit der wir eben damals dann noch händisch quasi diese KI-Immobilienvideos geschnitten haben, wo wir die KI-Models genutzt haben, aber dann auch unseren Cutter quasi vor Ort hatten, der die Videos für die Kunden fertig gemacht hat. Und
2: da war ich zu schnell gerade.
3: Kunden, die das noch so nutzen.
1: Aber waren dann zu dem Zeitpunkt, wo du und Marcel die erste Unternehmung gegründet habt, wart ihr dann noch in Ausbildung oder im Studium oder in was für einem Arbeitsverhältnis wart ihr? Weil es ist ja einfach zu sagen, wenn ich studiere, oh, ich mache vielleicht parallel, probiere ich mal was aus und wenn es nicht klappt, naja, dann hatte ich halt ein zeitaufwendiges Hobby. Oder sagt man dafür, okay, ich mache das parallel vielleicht zu einem Beruf?
2: Nee, wir haben da damals, obwohl wir noch keine richtige Idee am Anfang hatten, wo wir einfach nur gesagt haben, wir wollen was machen, waren wir aber wirklich in der Situation, dass wir eigentlich nicht mehr studiert haben. Also ich habe eh nicht studiert, aber Marcel hat studiert. Das war vorbei. Ich hatte 5 Jahre bei der Bank gearbeitet, hatte das für ein anderes Startup dann dort gekündigt. Dort aus dem Startup sind wir dann raus und waren komplett blank. Also wir haben schon Vollzeit dann für die neue Idee dann gearbeitet, ohne Gehalt, sondern einfach nur vom Ersparten gelebt und wirklich all in. Irgendwann habe ich dann noch angefangen, nebenbei so einen Tag die Woche oder so bei einem anderen Startup so ein bisschen Minijob-mäßig zu arbeiten, dass so ein bisschen was reinkommt, aber das dann auch nach 3 Monaten wieder aufgehört, weil es dann losging und wir dann gesagt haben, okay, voller Fokus und dann, ja.
1: Was war die Motivation oder der Antrieb für dich zu sagen, okay, der sichere Job bei der Bank ist nicht mein Ding, sondern ich möchte wieder was Eigenes gründen und auch in die Ungewissheit rein und vielleicht auch ins Chaotische oder ja Unvorhersehbare?
2: Ich habe relativ schnell nach der Ausbildung einfach gemerkt, dass Bank zwar cool ist als Grundausbildung, also das kann ich jedem empfehlen, so das ist definitiv gut für den Rest des Lebens, aber dass es einfach nichts ist, was ich mir für lange Zeit vorstellen kann und habe seit der Ausbildung nebenberuflich schon immer Sachen gemacht. Social Media Beratung, dann Shirts auf Amazon verkauft, also ganz verschiedene Sachen, das hat Marcel auch gemacht und kam so schon in die nebenberufliche Selbstständigkeit und habe dann irgendwann Kontakt gehabt zu einem anderen Startup-Gründer und dann nach kurzer Zeit haben wir gesagt, okay, ich ziehe nach Karlsruhe, weil ich habe auch ganz woanders gewohnt. Ja. Ich ziehe nach Karlsruhe für dieses Startup und habe einfach die Bank gesagt, will ich eh nicht mehr machen, also probier es in einem Startup mal.
1: Und über diese Startup-Zeit hast du dann Marcel kennengelernt?
2: Genau, dort haben wir dann beide gearbeitet und haben da auch viel gelernt, aber dann relativ schnell gemerkt, wir wollen wirklich einfach mal was Eigenes machen. So, es hat auch einfach da nicht mehr perfekt zusammengepasst. So. Und so ist dann Schritt für Schritt über meine Einzimmerwohnung damals, wo wir dann da 3-4 Monate gearbeitet haben oder gehaust haben, so schon halb, ist dann Schritt für Schritt Raumblick 360 und dann Marken.ai entstanden. Ja.
1: Man sagt ja immer, dass neben der super Idee, weil man sie dann hat, auch das Gründungsteam wichtig ist, weil man ist ja fast schon eher beziehungsmäßig durch Höhen und Tief. Man verbringt sehr, sehr viel Zeit miteinander. Man sieht sich im Guten wie im Schlechten. Würdest du das bestätigen, dass du sagst, okay, du hast gemerkt, als ihr, du und Marcel in einem anderen Startup wart, hey, wir matchen total gut, das passt, wir ziehen uns raus, jetzt habt ihr dann Antonia noch mit reingenommen. Das kannst du vielleicht dann auch noch erzählen, wie du denn dazu gekommen bist. Aber jetzt nochmal für andere, die zuhören, gerade wie entscheidend ist die Wahl sozusagen des Mit-Co-Founders?
2: Also ich würde schon sagen, dass sie halt eigentlich, also wenn du sagst, du willst langfristig ein Unternehmen gründen und jetzt nicht einfach mal nur was ausprobieren, sondern wirklich Vollgas irgendwo geben, dann ist es gefühlt genauso wichtig wie eine Partnerwahl, weil du die Person öfter siehst als deinen Beziehungspartner normalerweise sogar, also keine Ahnung, 10, 12 Stunden am Tag und teilweise auch am Wochenende, da muss die persönliche Ebene auf jeden Fall stimmen. Nicht jede Freundschaft, würde ich sagen, funktioniert gut in einem Geschäftsleben, wenn man zu verschieden ist oder zu andere Meinung hat, aber ich glaube, und da kannst du jetzt auch gleich noch was dazu sagen, dass wir uns zu dritt sehr, sehr gut ergänzen. Im ersten Schritt ich und Marcel und dann als Toni dazu kam, hat es einfach super gematcht und bis heute passt es genauso.
1: Was war denn der entscheidende Moment, wo du in das Leben der Jungs sozusagen getreten bist, beruflich?
3: Ja, im Endeffekt hatte ja Marcel dann die Idee und das Ganze lief dann erstmal als Agentur, die Videos für die Kunden zu erstellen. Und er hat halt relativ früh, ich würde sagen, fast mit dem Moment des Pivotierens zumindest schon im Kopf gehabt.
2: Ja, nach ein paar Wochen, ja.
3: Genau, wenn wir das skalieren wollen oder ja, wenn wir, also Marcel und Mario, das skalieren wollen, brauchen wir eine Software dafür. Und dann hat er mich eben gefragt, weil ich habe Wirtschaftsinformatik studiert, auch Bachelor schon und war dann gerade drauf und dran, mein Master am KIT zu machen. Ich kam von einer anderen Uni und war dann noch dabei, ein paar Kurse quasi nachzuholen und meinte, hey, hast du nicht Bock, die Software so zu entwickeln? Und in meinem Kopf habe ich mir so gedacht, so, ja, also eigentlich wollte ich immer mal Startup Experience auch sammeln. Fand ich irgendwie cool, ganz anderes Umfeld, als was ich halt auch gewohnt war. Und war für mich eine Erfahrung, die ich auf jeden Fall mitnehmen wollte. Dann hat sich das so ergeben. Und dann bin ich da so reingerutscht. Erst habe ich so gedacht, ja, ich kriege das auch voll gut irgendwie alles unter einen Hut. Ich hatte zu dem Zeitpunkt noch einen Hebe-Job am FZI. Und dann habe ich gedacht, ja, kein Problem, Master, Start-up, Hebe-Job am FZI. Ich mache das alles gleichzeitig. Natürlich nicht. Ich habe mich dann irgendwann auch ein bisschen entscheiden müssen, habe mich dann mehr auf Startup-Foto fokussiert und auf meinen Heavy-Job gekündigt. Im Treu hat mir ganz viel Glück gewünscht. Und genau, dann bin ich da bei den Jungs mit noch viel mehr Zeit eingestiegen und ja, hat Gott sei Dank richtig gut gematcht. Ich würde sagen, wie du schon gesagt hast, wir ergänzen uns sehr gut. Ich glaube, wir haben schon auch oft unterschiedliche Meinungen. Wir diskutieren auch sehr viel. Aber wir kriegen es eigentlich immer ganz gut hin, auch durch diese Dreierkombination, dass wir dann einen Konsens finden, indem wir halt sagen, ja gut, eine Person hat jetzt eine andere Meinung, aber zwei sagen rechts, einer sagt links und dann gehen wir halt rechts. So.
1: Ja, ich meine, konstruktives Diskutieren ist ja per se nichts Schlechtes. Nee, eigentlich ist es ja viel besser, als wenn immer, wenn einer sagt was und alle nicken nur, oh ja, Gott sei Dank hat es der Mario gesagt, wir machen mal so mit. Sondern dass vielleicht überdenkt man seine Entscheidung oder seinen Weg nochmal, wenn der andere so vehement sagt, aber ich sehe das nochmal anders. Und am Ende kommt vielleicht noch was Besseres bei rum, was vielleicht nochmal eine dritte Option ist.
2: Ja.
3: Ja, genau.
1: Jetzt wird ja gerade viel diskutiert. Du hast ja gesagt, du bist dazugekommen mit der Informatik-Expertise. Mhm. Viele sagen, sind es denn wirklich KI-Tools? Wo steckt denn da die KI drin? Wie viel ist denn wirklich selbst programmiert oder selbst erschaffen? Und wie viel ist eigentlich nur durch ein bestehendes Tool irgendwie dazugebaut? Wie technisch könntest du es beschreiben, dass normalsterbliche Menschen wie ich das noch verstehen, wo sozusagen das ausmacht, was euch sozusagen unique macht, weil ihr wart ja, wie du gesagt hast, Mario, im Vorgespräch eben eine der ersten auf dem Markt, die das angeboten haben.
3: Ich glaube, was bei uns sehr speziell ist, ist, dass wir nicht nur aus der Informatik-Sicht auf das Thema gucken, weil das ist ein bisschen so, wie du es gesagt hast, ne? Also jeder kann heutzutage super schnell einen Prototyp für irgendwas bauen. Du musst halt sehr genau den Need auch treffen, der wirklich am Markt da ist. Und du musst jetzt bei uns in dem Fall auch wirklich ein Auge für die Videos haben. Das heißt, wir haben halt Mario als Founder, der sich sehr, sehr gut mit Videobearbeitung auskennt und da halt die Perspektive zu mitbringt. Das, glaube ich, macht unser Produkt schon sehr speziell. Und dann ist es halt auch so, es gibt diese KI-Tools, die sind aber so ein bisschen, würde ich sagen, one size fits all. Es hängt viel vom Prompting auch ab. Es hängt sehr viel auch damit zusammen, wie ist die KI trainiert. Und gerade in unserem Bereich, wo wir jetzt halt nicht diese krassen Videos erschaffen wollen, wie wenn man jetzt, keine Ahnung, dass irgendwie ein Dino in dem Video erscheint oder so cinematische Effekte. So, wir wollen ja gerade, dass sich das Objekt eben kaum verändert. Das heißt, was halt bei uns ganz arg wichtig ist, ist die Qualitätssicherung, dass sich die Immobilie nicht verändert, weil es muss ja ein realistischer Einblick für den Kunden gegeben werden. Das heißt, logischerweise können wir kein Bild-zu-Video-Modell selber bauen. Das ist sehr, sehr kosten- und ressourcenintensiv. Die Kapazitäten haben wir nicht, da bräuchten wir viel mehr Funding. Aber was wir halt, glaube ich, sehr gut geschafft haben, ist, diese ganzen Algorithmen aus dem Rund zu schaffen, die für die Analyse zuständig sind und die eben es schaffen, dass mit dem Ökosystem, was wir nutzen, dass wir da A, immer das beste Modell, wo wir gefunden haben, also was wir sehen, gerade in der Videoerstellung dran eingebunden haben. Und wenn der Kunde am Schluss das Video sieht, da schon ganz viel mit den Clips auch passiert ist, mit den Bildern, die reingegangen sind, dass die nochmal bearbeitet worden sind und so weiter, dass wir viel angeschlossen haben und drumherum gebaut haben. Und das, würde ich sagen, macht unser Produkt dann eben doch einzigartig und speziell, weil man dafür sehr genau den Markt kennen muss und sich auch sehr genau mit dieser Art von Videos halt beschäftigt haben muss.
1: Würde der Laie den Unterschied erkennen zwischen einem Video von euch und einem echten Video?
2: Einem echten Immobilienvideo, also filmt? Ich würde klar sagen nein, weil sonst würden unsere Kunden das auch nicht benutzen. Also selbst ich sitze manchmal abends vor Instagram und schaue einfach irgendwelche Videos an und ich bin halt im Immobilienvideo-Algorithmus drin, weil ich mich die ganze Zeit damit beschäftige und habe immer noch den Moment, wo ich denke, das könnte jetzt KI sein, könnte aber auch echt sein, weil es einfach so gut heutzutage ist. Und unsere Kunden würden es auch nicht in dem Stil nutzen, wenn jeder direkt wüsste, oh, der hat jetzt keine 500 bis 1000 Euro für einen Videografen ausgegeben, sondern der spart. Das sieht man einfach nicht. Natürlich, wir haben auch, so es geht jetzt dann ein bisschen ins Detail, aber so Special Effects, die im Video eingebunden sind, wo man ganz klar sieht, dass das KI ist, wenn das Haus so auf dem Boden aus. Genau. Kamin, also das ist ein Punkt, wodurch dann die Leute noch weniger denken, dass es KI ist, weil es wirklich. Das Wasser fließt realistisch, der Kamin brennt realistisch, aber wir haben auch so Special Effects, dass, keine Ahnung, über dem Haus ein Tuch liegt und dann wird das Tuch von einem Helikopter weggezogen, wie bei so einem Autokauf. Und da weiß dann schon jeder, okay, das ist sehr unwahrscheinlich, dass das echt ist. Also das sieht man heutzutage eigentlich wirklich nicht mehr. Und eine Ergänzung noch gerade eben zu Toni, beziehungsweise sie hat es kurz angedeutet. Ich persönlich finde, der größte Mehrwert, den wir haben oder der größte Unterschied zu allen anderen Unternehmen ist, dass wir 2 Jahre diese Agentur hatten und wirklich für 250 Makler im Dachraum über 1000 Videos erstellt haben und dadurch halt wirklich genau erfahren haben, was ist wichtig für die Zielgruppe. Weil jeder kann sich heute hinsetzen und irgendwie was mit Claude oder anderen Tools vibecoden, aber was wichtig ist, ist ja, was braucht der Kunde, der später 200 plus Euro im Monat dafür bezahlt und nicht, was man selber gut findet.
1: Also ihr habt im Endeffekt 2 Jahre lang den Marktrecherche und Kundenanalyse betrieben.
2: Marktrecherche, erstes Geld damit verdient, um auch so ein bisschen, also wir haben uns nicht wirklich was ausgezahlt, aber um so ein bisschen auch Ressourcen zu sammeln und wirklich auch, wie du es gesagt hast, wirklich Deep Dive in das, was der Kunde braucht.
1: Was würdet ihr sagen im Rückblick oder waren so die größten Learnings, die du aus den 2 Jahren mitgenommen hast, wo du gesagt hast, zum Glück haben wir das erfahren, nehme ich mit als Erfahrung jetzt in Morton AI?
2: Ich würde wirklich genau das sagen, dass man eine Software baut für andere oder für den Kunden und nicht für sich selber. Und jeder von uns hat eine andere Meinung, was jetzt gerade in dem Moment cooler aussieht, schöner ist, wichtiger ist. Aber dass man einfach wirklich, vor allem dadurch, dass wir einen großen Kundenstamm haben, wirklich immer fragt, immer nachfragt, was findest du jetzt wichtig, wofür bist du bereit, Geld auszugeben? Und dass man einfach ganz nah am Markt ist. Und das würde ich heutzutage auch anders machen. Also wir haben damals ja einfach gesagt, oh, KI-Immobilienvideos könnten interessant sein, lass das mal probieren. Oder 360-Grad-Rundgänge können interessant sein und Vollgas rein, aber nicht einfach mal 20 Makler gefragt, ob die das überhaupt gebrauchen könnten. Mhm. Und das würde ich jedem empfehlen, der neu anfängt, macht ein bisschen mehr Research als wir. Wir hatten dann ein bisschen Glück auch damit.
1: Gab es so einen Wendepunkt oder so einen Aha-Moment, wo gesagt hat, okay, ihr habt das jetzt 2 Jahre gemacht mit Raumblick 360 und da kam dieses Aha-Erlebnis, so wir müssen es automatisieren, wir müssen jetzt was anderes bauen oder war das eher so ein schleichender Prozess und der wurde dann irgendwann ins Doing übertragen?
3: Ich glaube, das kam ziemlich direkt eigentlich, weil wir halt gesagt haben, okay, wir wollen ein Startup gründen, wir wollen skalieren können, wir wollen keine Agentur werden, sondern wir wollen wirklich die Möglichkeit haben, richtig groß das Produkt auch zu machen. Und das ist halt schwierig, weil du irgendwann, ich sag mal, personalseitig auch gekappt bist. Und deswegen haben wir halt eigentlich von Anfang an gesagt, mit dem Schwenk auf Immobilienvideos von 360-Grad-Rundgängen, wir brauchen eine Software. Und dann war natürlich halt ein bisschen so die Frage für die Jungs jetzt, wer baut diese Software? Kauft man sich das irgendwie ein oder holen wir uns einen Entwickler oder eine Entwicklerin in dem Fall ins Team, die das quasi in-house alles macht? Und dann haben wir, ich würde sagen, ihr habt vielleicht die ersten paar Videos verkauft gehabt. Da habe ich schon angefangen, die Software zu entwickeln. Mhm. Also es war wirklich ganz, ganz früh. Und das war auch richtig cool, weil wir hatten dann relativ bald, ich würde sagen so ein halbes Jahr später, hatten wir unsere erste Beta-Version, Demo-Phase mal mit ein paar Kunden genau aus der Agentur, die da mal reinschnuppern durften und gucken konnten, so, okay, was ist schon cool, was funktioniert. Die haben auch teilweise die Videos gepostet, die daraus entstanden sind.
1: Also eure Pilotkunden für Morten AI waren aus Raumblick von 60 Grad gerade rüber.
2: Richtig,
1: genau. Das ist natürlich auch praktisch.
2: Das war ein Riesen.
1: Weil da war ja schon so ein Grundvertrauen oder Verhältnis natürlich da.
3: Einer von den Kunden damals aus der Demo-Phase war dann auch unser allererster Abschluss, also als wir dann richtig live gegangen sind im September drauf. Das hat dann nochmal ein halbes Jahr gedauert, weil wir halt auch da nochmal viel Feedback bekommen haben und viele Dinge gesehen haben, die wir verändern müssen und anpassen müssen.
1: Der Live? Go Live war 2025 im September.
3: Da war unser Go Live.
1: Auch gar nicht so lange, ja?
3: Genau, also es war quasi so, dass wir schon wussten, wir werden einen Stand auf einer Messe haben. Das war der Immobiliengipfel in Wiesbaden. Und wir haben gedacht, okay, das ist cool, das ist unser Big Bang, sage ich mal, unser Launch. Und an dem Tag launchen wir die Software. Das war so das Ziel. Das haben wir auch geschafft. Mhm. Also wir haben an dem Tag gelauncht. Aber, und ich denke, das werden die meisten Gründer halt auch bestätigen oder früher später sagen, wir haben halt gelauncht und es war halt trotzdem noch nicht perfekt.
2: Also, es war weit weg davon.
3: Es war weit weg davon, perfekt zu sein. Deswegen ist war der Launch da ein Zwischenstand.
2: Ja, richtig.
3: Der Launch war dann, ich würde sagen, zwar an dem Tag, aber abgesehen von der Messe eher ein bisschen leise. Und dann haben wir ab Januar 2026 so circa so richtig angefangen, das Produkt zu bewerben, wo wir dann ein paar Kunden schon drin hatten, ein paar Leute, mit denen wir nochmal auch Feedback einholen konnten und das nochmal optimieren konnten. Dann ab Januar, würde ich sagen, war es so, dass wir alle gesagt haben, boah, jetzt ist es richtig, richtig cool. Jetzt kann man es auch richtig genial vermarkten.
1: Ja, spannend. Dann unterhalten wir uns ja in einem total spannenden Moment in eurer Geschichte, weil jetzt ist ja quasi ein Quartal vorbei.
2: Richtig, ja.
1: Und was ist jetzt euer erstes Fazit von dem ersten Quartal? Wie wird es angenommen? Ich habe gesehen, ihr steckt viel ins Online-Marketing. Mhm. Wie sind so die Resonanzen von den ersten Kunden, von den Nutzenden?
2: Ja, also ich würde sagen, die Resonanz ist sehr, sehr gut, also auch deutlich besser noch, als wir erwartet haben, weil für uns war die Frage, okay, wir haben anderthalb Jahre dieses Agenturgeschäft gemacht, die Makler mussten selber gar nichts machen, außer Bilder hochladen und haben einen gewissen Betrag bezahlt und haben zwei Tage später das Video bekommen. Wie reagieren die drauf? Weil auch da wir nicht perfekt Research gemacht haben, wenn sie es jetzt zwar günstiger und schneller bekommen, aber halt ein bisschen selber was machen müssen. Das war so ein bisschen die Frage, hat sich der ganze Aufwand gelohnt? Und ja, definitiv, es hat sich gelohnt. Wir haben jetzt viele hundert Nutzer in der Software, obwohl das Ganze erst seit 3-4 Monaten so richtig losging. Und das Feedback ist sehr, sehr gut.
1: Also euer Erklärvideo finde ich auch super, wo das erklärt wird so in den Schritten. Wie nutze ich eure Software? Also ich habe ja eigentlich, komme ja null aus der Branche, aber dachte mir, okay, hat mich abgeholt.
2: Das ist aber auch einer, wenn ich das noch kurz einwerfen darf, einer unserer wichtigsten Punkte, weil Immobilienmakler sind wirklich eine Branche, die haben keine Zeit. Die bräuchten 30-Stunden-Tage, die sind den ganzen Tag unterwegs. Wenn du denen erzählst, ja, hier kannst du das selber in einer halben Stunde erstellen und musst dich hier durchfuchsen und jedes Mal wieder einarbeiten. Genau, kriegt, dann sagt er auf gar keinen Fall. So. Und deswegen ist das Ganze wirklich so aufgebaut, dass jeder Drittklässler oder theoretisch auch jeder 80-Jährige das Ganze ohne große Erfahrung wirklich durchklicken kann.
1: Der Drittklässler schafft es wahrscheinlich schneller als der 80-Jährige.
2: Heutzutage auf jeden Fall, ja. Nee, aber es ist wirklich, Man braucht es nicht zu erklären. Es ist wirklich straightforward und das versuchen wir auch beizubehalten. Je mehr Features kommen, ist immer riskant, dass es komplizierter wird. Aber das ist so unser Hauptcredo. Es muss leicht bleiben.
1: Ja. Und wie viele Minuten anstatt 30 braucht dann der Immobilienmakler?
2: Also ich würde sagen, je nachdem, wie viel Aufwand er auch in die Nachbearbeitung steckt, weil man kann theoretisch alles anpassen, würde ich sagen, so zwischen 5 und 15 Minuten. So, von dem, was er wirklich selber machen muss.
1: Okay. Spannend. Ihr habt gesagt, ihr hattet zwar den ersten großen Launch, Big Bang, im September und richtig los ging es im Januar und man kriegt natürlich viele Rückmeldungen, kann es wieder verbessern. War es auch so beim Pricing-Modell, dass ihr gesagt habt, okay, ihr fragt da mal, was seid ihr bereit zu zahlen? Oder habt ihr einfach gesagt, okay, Das ist aus unserer Erfahrung von Raumblick 360 Grad entstanden. Was können wir dafür verlangen? Man kann, glaube ich, das erste Video bei euch kostenlos testen. Es gibt, glaube ich, ein Video. Preis, ein Monatspreis, der so verschiedene Modelle, vielleicht erzählt ihr da ein bisschen was dazu.
3: Ja, also ein bisschen haben wir es abgeleitet von dem, was wir jetzt wussten, was die Kunden in der Agentur halt bereit sind zu zahlen. Dann haben wir gesagt, okay, es muss auf jeden Fall günstiger sein als das, was wir halt in der Agentur als Preis nehmen, weil die Person muss ja noch was selber machen. Und dann haben wir halt auch ein bisschen geschaut, was sind dann unsere Kosten, die halt mit dem Video anfallen, dass wir auch irgendwo eine gesunde Marge haben. Und so sind wir dann, würde ich sagen, bei den Preisen gelandet. Wir haben die seitdem auch nicht verändert. Also wir konnten bei den Preisen bleiben, weil das hat eigentlich ganz gut aufgepasst mit dem, was der Markt halt sagt. Klar, es gibt Leute, denen ist es zu teuer. Das ist immer so. Und es gibt Leute, die sagen, was?
2: Schon günstiger.
3: 50 Euro, ja. So nach dem Motto. Die gibt's auch. Und ich glaube, das ist eine ganz gute Balance. Das zeigt an, ja, dass der Preis richtig ist, dass man nicht zu günstig ist und nicht zu teuer ist.
1: Jetzt habt ihr ja schon erste Kunden, die euch das Geld bezahlen für eure, sozusagen für euer Dienstleistungsangebot. Wie würdet ihr sagen, wenn ihr kalkuliert, ab wann würde sich Morten AI für euch tragen? Wie viel Zeit glaubt ihr, muss noch verstreichen? Oder wie groß ist der Markt? Also ich meine, ihr seid jetzt wahrscheinlich Dachregion noch unterwegs. Wie sind da sozusagen die Potenziale, wohin ihr euch noch skalieren könnt?
2: Ja, also wie du es gesagt hast, wir sind jetzt zu 99% im Dachraum unterwegs, sehr viel Deutschland, ein bisschen Österreich, Schweiz, auch vereinzelt Italien und Amerika, USA, aber wirklich sehr vereinzelt. Dadurch, dass es eine Softwarelösung ist, gibt es aber eigentlich keine Ländergrenzen. Also die Software ist in den verschiedensten Sprachen theoretisch, Spanisch, Italienisch, Englisch und so weiter. Aber der Fokus liegt auf dem Dachraum, weil dort ist das Vertrauen da, deutsches Unternehmen, wir kennen die Zielgruppe. Genau. Und ich würde aber sagen, dass wir erst die Oberfläche angekratzt haben, selbst im Dachraum. Also ich hatte gestern ein Webinar, wo ich nochmal eine Umfrage gemacht habe, nutzt ihr denn schon KI in mobilen Videos? Und wenn nein, wieso nicht? Und dann war halt trotzdem noch 60-70% der Antworten, ich wusste nicht, dass es KI in mobilen Videos gibt. So. Und das waren Leute, die sich schon für ein Webinar angemeldet haben. Also es gibt noch viel mehr, die noch weniger davon gehört haben. Und deswegen sind wir erst am Anfang, würde ich sagen. Und in den nächsten anderthalb Jahren wird die Entwicklung eher so dahingehen, unserer Meinung nach, dass das fast wird wie Bilder in der Vermarktung, weil die Kosten werden immer geringer, der Zugang wird immer besser. Die Leute werden immer mehr erwarten, dass Videos Standard werden. Das hoffen wir. Oder da gehen wir von aus, ja.
1: Was wolltest du noch ergänzen? Du hast gezuckt.
3: Ich musste niesen.
2: Ja, auch gut.
1: Aber ist die Branche sehr konservativ? Also viele andere Startups, die wir haben, die zum Beispiel aus dem Maschinenbau kommen oder wenn man viel vielleicht mit der Deutschen Bahn zu tun hat. Es gibt so bestimmte Branchen, die noch sehr konservativ sind, die so in ihren Strukturen sind, so und da rattern die vor sich hin und gar nicht dran denken, dass ja die Entwicklung in anderen Bereichen weitergeht und die einen Mehrwert auch für sie selbst haben könnte. Mhm. Also dass vielleicht die Immobilienmarker gar nicht darüber nachdenken.
3: Du verbesserst mich, wenn ich da verstehe. Aber ich würde sagen, dadurch, dass Immobilienmakler oft auch Einzelunternehmer sind, gibt ja sehr, sehr viele Immobilienbüros in Deutschland, die unabhängig agieren, die auch unabhängig zum Beispiel von einem Franchise agieren und so, aber selbst in einem Franchise immer noch sehr selbstständig sind. Also sehr viel selber sich darüber informieren, wie vermarkte ich am besten, welche Produkte nutze ich am besten. Und dadurch, dass das nicht so riesige Firmen dann sind, glaube ich, ist da vielleicht auch die Geschwindigkeit, mit der man mal was Neues ausprobiert, vielleicht ein bisschen höher, weil es eben häufig nicht erst durch viele Gremien gehen muss. Deswegen würde ich behaupten, dass die da schneller bereit sind, sich zu verändern und sich vielleicht auch ein bisschen häufiger verändern müssen können.
2: Ja, also genau der Punkt. Man muss dazu auch sagen, es gibt sehr, sehr viele Makler. So, und es gibt auch sehr, sehr viele Makler in einer Stadt. Bedeutet, wenn man einen Alleinauftrag haben will, also man möchte wirklich eine Immobilie allein vermarkten, da muss man sich irgendwie abheben und man hat dann definitiv Konkurrenz als Makler und da ist es dann halt schon so, dass viele Makler halt sagen, ich muss am Markt sein, an den neuen Themen dran, damit ich mich schnellstmöglich abheben kann. Genauso gibt es aber auch die Alteingesessenen, also wie in jeder Branche, die sagen, habe ich seit 30 Jahren so gemacht, funktioniert, mache ich genau weiter so. Und Makler ist nicht gleich Makler. Wie Toni gesagt hat, es gibt Einzelmakler oder mit 2-, 3-, 4-Mann-Teams und es gibt die mit 50 Mitarbeiter, 100 Mitarbeiter haben oder auch Sparkassen, Banken, mit denen wir zusammenarbeiten. Und da malen die Mühlen dann schon teilweise auch länger, wo es dann auch wirklich 7 Gremien gibt, teilweise bei Banken. Das ist dann ein bisschen anstrengender.
1: Also das heißt quasi, eure KI-Software, die läuft und kann genutzt werden. Jetzt geht es eigentlich im nächsten Schritt darum, sichtbar, noch sichtbarer zu werden für euch, dass einfach die Menschen um die Möglichkeiten, die ihr ihnen erschafft, wissen.
3: Ja, genau. Also ja. Wir haben, würde ich sagen, verschiedene Kanäle, über die wir das halt versuchen, noch publiker zu machen. Also wir machen logischerweise halt Google Ads. Wir haben Meta-Ads, viel ist auch immer lustig, weil unsere Freunde folgen natürlich von den Accounts und die Familie, die sind alle mal so, boah, ich habe schon wieder eure Ads gesehen. So. Die tauchen echt überall auf. Das funktioniert sehr gut. Wir sind jetzt auch wieder auf einer Messe, bald auf Business Beats. Das ist eine Messe von OnOffice, auch sehr, sehr groß im Dachraum. Und das sind so ein paar Hebel, über die wir versuchen, uns noch bekannter zu machen. Dann über LinkedIn viel, du hast vorhin schon gesagt, du hast auf unseren Profilen ganz viele Posts auch zu Marten gefunden. Auch darüber, denke ich, schaffen wir noch Sichtbarkeit. Und dann Social Media eben auch einfach organischer Content, so ein bisschen, das ist auch noch was, worüber wir halt versuchen, bekannter zu werden. Und ja, wir versuchen halt ganz, ganz viele Kanäle zu bespielen, so viel wie es halt geht mit einem kleinen Team, ne?
2: Ja.
1: Ja. Ihr hattet ja am Anfang gesagt, ihr habt euch sozusagen mit Ersparten finanziert. Jetzt gibt es ja für angehende Gründer, Gründerinnen viele Unterstützungsmöglichkeiten. Bei uns in der KIT Gründerspiele machen wir viel so Fördermittelprogramme wie Exist. Wie habt ihr euch entschieden, euch Unterstützung zu holen?
2: So, wir hatten ja unser erstes Kapital, was haben wir uns ja erarbeitet mit der Agentur, also mit Raumblick 360, wo dann die ersten Umsätze reinkamen, die waren aber wirklich einfach nur, um die Firma größer zu machen, um, keine Ahnung, neues Equipment zu kaufen und so weiter. Da war noch an kein Gehalt zu denken. Also Marcel und ich haben ab April 24 angefangen mit der ganzen Thematik. Die Immobilienvideos kamen so im August, September, die ersten. Und aber das erste Gehalt so richtig, was wir uns ausgezahlt haben, war dann Mitte 25. So. Und das kam, war dann auch die Unterstützung von der Förderung. Wir haben da Baby Pre-Seed, heißt es, von der L-Bank. Haben wir uns da beworben und dann auch zum Glück bekommen. Das ist eine Mischung aus einer staatlichen Förderung über die L-Bank und einem Teil privates Investment von einem Co-Investor sozusagen. Und das hat uns geholfen im Wachstum, im finalen Bau von Marten AI auch, dass wir uns das erste Gehalt auszahlen konnten und auch mehr für Marketing investieren konnten, weil nach über einem Jahr ohne Gehalt ist es auch immer mal ganz schön, so zumindest eine Grundsicherung zu haben. Ja.
1: Und wie lange läuft die Förderung?
3: So, prinzipiell sind es, glaube ich, 3 Jahre.
2: Ich glaube, 4. Aber auf jeden Fall ein paar Jahre.
3: Ja, ja. Ein paar Jahre, bevor wir. Das ist ein zinsloser Kredit, den man quasi aufnimmt. Also der Teil, der von der L-Bank kommt, ist ein zinsloser Kredit. Und das, was der Co-Investor dazu gibt, ist quasi in einem Wandeldarlehen. Das heißt, wenn wir in die nächste Finanzierungsrunde gehen, dann können die ihre Anteile, also dass ihr Invest quasi in Anteile wandeln. Und der L-Bank müssen wir dann irgendwann eben das restliche Geld zurückzahlen. Das ist aber erst nach ein paar Jahren der Fall. Und da muss man auch sagen, dass die L-Bank wirklich sehr kulant und auch sehr offen so in der Kommunikation mit den Gründern, die finden da eigentlich immer ein Modell, wie man es irgendwie mit dem Gründerteam gut hinkriegt, ohne dass es die Firma belastet oder dass man dadurch halt insolvent geht oder sowas. Genau.
1: Ja, das ist ja ein schönes Feedback, das zu wissen, dass es da auf jeden Fall entspannt ist. Und der Co-Investor, ist er auch inhaltlich beteiligt oder will der Updates haben? In welche Funktion spielt er in dem Konstrukt?
2: Ja, also ich glaube, es kommt voll auf den Co-Investor an, weil das ist wirklich einfach ein privater Investor oder ein Unternehmen. Bei uns war es eine glückliche Fügung, dass es ein Unternehmen ist von einem Kumpel von mir aus der Berufsschule damals, also von 2018, 2019, wo wir immer dann noch den Kontakt gehalten haben. Die haben selber ein Unternehmen aus Stuttgart, Greenox heißt das, auch ähnliche Branche, die machen Energieberatung, energetische Sanierungen für Immobilien, privat, aber auch gewerblich. Und da war es ehrlich gesagt eher so, Max, das und das wollen wir machen. Das und das sind die Rahmenbedingungen und dann eher so, ja, okay, machen wir so. Aber es gibt auch genau, und er will auch keine Updates von uns. Er fragt, wir telefonieren alle paar Wochen mal und dann sage ich einfach, wie es läuft. Aber er will jetzt nicht alle 2 Wochen irgendwie eine Excel-Datei, wo genau das drinsteht,
1: Zahlen,
2: wie es läuft.
1: Daten, Fakten.
2: Zahlen, Daten, Fakten. Aber genau, das gibt's auch. Also ja, man muss halt auch überlegen, was will man. Wir haben den Co-Investor auch nicht nur gewählt, weil wir das Geld gebraucht haben für das Investment an sich, sondern auch, weil er uns Synergieeffekte da sind. Und das war uns allen wichtiger als einfach jemand, der uns die ganze Zeit über die Schulter schaut und uns reinreden will. Ja.
3: Das ist auch für uns generell dieses Thema Investment. Da ist es uns immer wichtig, dass wir eben jemanden mit in unsere Firma holen, der uns nicht nur Kapital gibt, sondern von dem wir auch lernen können, wo es vielleicht Synergieeffekte gibt, der uns mit seinem Netzwerk weiterhelfen kann. Ich glaube, das ist sehr wichtig, damit drauf zu achten, wenn man sich einen Investor an Bord holt. Wenn zum Beispiel, also wir haben noch einen zweiten Investor, das ist der Dani, der ist Senior AI Engineer, also kennt sich richtig, richtig gut mit Machine Learning aus, macht das auch schon mit über 10 Jahren. Und den haben wir zum Beispiel noch mit an Bord geholt. Und da ist auch wirklich viel, dass wir einfach gesagt haben, okay, er kriegt quasi Anteile und dafür arbeitet er bei uns aktiv auch mit. Also unterstützt uns halt auch richtig mit Coaching und auch mit mal irgendwie einem Prototypen so in die Richtung. Und das ist für uns halt super wertvoll. Und das würde ich, glaube ich, auch anderen Gründern raten, dass man halt bei der Investorenwahl schon auch nicht nur auf das Geld guckt, sondern halt auch darauf schaut, okay, wie kann die Person einen coachen und noch weiterbringen? Weil das ist halt mega wichtig, um das Unternehmen langfristig wachsen zu lassen.
1: Ja, und wie ist es auch involviert in das ganze Unternehmen, also selber daran interessiert. Und wenn man natürlich daran mitarbeitet, hat man ja viel intrinsischer motiviert, als wenn man einfach nur irgendwo weit, weit weg ist und jeden Monat die Euros rüberschiebt.
2: Ja.
1: Das heißt, ihr müsst euch finanzierungstechnisch gerade nicht so viel Sorgen machen, sondern euer Fokus liegt einfach jetzt für das Jahr 2026, kann auf anderen Themen liegen.
2: Würde ich schon sagen, also Wachstum von der Software, wie Toni eben gesagt hat, ein Product-Market-Fit oder ja, dass wir einfach wissen, das, was wir gerade haben, ist sehr relevant für unsere Zielgruppe. Das haben wir auf jeden Fall und jetzt müssen wir das einfach nur noch bekannter machen, dass noch mehr Leute davon wissen. Wir sind immer offen, theoretisch über die Themen zu sprechen. Wenn jemand Interesse hat und auch glaubt, dass er uns einen Mehrwert an sich bringt, dann sprechen wir immer gern auf einen Kaffee. Aber es ist jetzt nicht so, dass wir extrem auf der Suche sind und sagen, wir brauchen das jetzt unbedingt.
1: Was wäre für euch denn der größte Meilenstein für dieses Jahr, wo ihr am Ende des Jahres sagt, oh cool, da haben wir einen Haken dran?
2: Bin ich gespannt, was sie sagt.
3: Auf internationale Skalierung konzentrieren. Ja, das wäre schon das Ziel, dass wir den Dachmarkt da bekannt sind. Uns jeder Makler, jeder Bauträger, der Name Marken.ai, das ist denen was sagt. Und dass wir den Großteil der Makler und Bauträger eben für uns als Kunden auch gewinnen konnten. Ja, und das würde ich sagen. Also wenn wir, den Dachmarkt quasi gewonnen haben.
2: Ja, also würde ich auch zustimmen. Plus eine Sache, die für mich persönlich auch cool ist, Unternehmertum oder ein Startup gründen, ist auch immer der Switch irgendwann von man macht alles selber zu Mitarbeiter. Und wir haben schon seit über einem Jahr einen sehr, sehr guten Mitarbeiter, das ist der Julian, der uns in allen Bereichen unterstützt. Aber da muss es natürlich immer weitergehen. Je größer man wird, je mehr Aufgaben man hat, desto mehr muss man irgendwann mal abgeben. Und das ist durchaus eine Herausforderung als junger Gründer, dort gute Mitarbeiter zu finden, wo die auch ins Team passen, wo einfach alles zusammenpasst. Und wenn wir da einfach am Ende des Jahres sagen, okay, da sind wir weitergekommen, da haben wir unser Team etwas erweitert und sind happy damit, das wäre auch noch für mich ein persönliches Ziel.
3: Ja,
2: also wenn jemand Lust hat und sagt, er hat Bock, bei einem KI-Startup zu arbeiten, meldet euch gern. Genau.
1: Du hattest jetzt gerade, ich kann es nur unterstützen und wenn ihr euch nicht traut, euch direkt an die Gründerinnen zu wenden, könnt ihr auch gerne an uns wenden.
2: Dankeschön.
1: Wir vermitteln dann gerne weiter. Du hattest die Internationalisierung gerade eben angesprochen. War das auch ein Hintergedanken bei der Namensgebung mit Martin AI oder gibt es da noch eine andere Geschichte zu erzählen?
3: Dass wir gesagt haben, okay, Raum liegt 360 oder 360 kann man schlecht aussprechen in anderen Sprachen, das war schon einer der Gründe, warum wir was Internationaleres für unsere Software wählen wollten. Aber tatsächlich ist Marken aus unseren Vornamen zusammengesetzt. Marcel und Mario und Ton von Toni, also eigentlich nennen mich alle Toni. Deswegen, so ist es entstanden und dann AI, ne? Weil es halt eine AI-Software ist. Aber daher kommt Marken AI.
1: Also wenn man ein Maskottchen habt, heißt das dann auch so?
2: Ja, und
3: unser Maskottchen auch.
1: Ah ja, okay.
3: Also diese unser Logo quasi, das Haus, sieht ein bisschen aus wie eine Mischung aus einem Haus und einem Roboter.
1: Genau, stimmt.
2: Und das ist unser Marken.
1: Meine Assoziation, da habe ich es ja richtig erkannt.
2: Ja, genau.
3: Das ist Marken.
1: Das ist Marken. ist wahrscheinlich irgendwann der KI-Assistent, der dann noch durch mit Arm und Beinen durch die Seite führt.
2: Ja.
3: Ja.
1: Und den Leuten erklärt, wo jetzt klicke auf deinem Rechner links und jetzt auf fertig erstellen. Ihr habt, glaube ich, auf LinkedIn, ich weiß nicht, ob es eine These ist von euch, da stand, in 2 Jahren werden 99% aller Immobilien in Videoform vermarktet. Ist das was, was so auf Kongressen rumspielt? Ist das eure Zukunftsprognose oder was ist das für eine Zahl? Oder eure Hoffnung, also, dass das so sein wird?
2: Also ich glaube, es ist eine freche Prognose einfach mal von uns. Wir sind natürlich, wir würden jetzt nicht behaupten, dass wir irgendwie Statistiken erhoben haben, dass das irgendwie unbedingt der Fall sein wird. Aber ich glaube, für uns ist es einfach relativ logisch. Vor 30 Jahren hast du Immobilien in irgendwelchen Zeitungsinseraten oder so, keine Ahnung, vermarktet und nur Mund zu Mund. Ich habe da was und ein paar Infos. Dann kamen halt irgendwann Handys, die alle Fotos machen konnten und Fotos wurden günstiger. Dann wurden Fotos Pflicht und jede Immobilie wird mit Fotos vermarktet. Und jetzt werden Videos immer, sag ich mal, zugänglicher, günstiger. Also wüsste ich nicht, warum nicht Videos auch irgendwann Pflicht werden, weil jeder, der auf Instagram sitzt, der scrollt durch Videos und nicht durch Bilder. Wir schauen uns lieber Videos an.
1: Das stimmt.
2: Also ist das so eine freche These, von der wir aber wirklich ausgehen, dass es so kommen wird, ob es jetzt 1,5 oder 3 Jahre sind. Keine Ahnung, aber es wird kommen. Ja.
1: Aber ich glaube, du hast total recht. Früher hat man einfach Radio gehört, dann hat man einfach einen Podcast gehört und jetzt muss man sich natürlich noch die Menschen dabei anschauen, wie sie einen Podcast aufnehmen.
2: Genau richtig. Und dann noch Shortclips da draus.
1: Und zack, reicht eigentlich das Audioformat dann doch nicht mehr aus, zumindest nicht für alle. Und da, glaube ich, schlagt ihr in die richtige Richtung. Sieht denn das mit den Wettbewerben aus? Du hast gerade gesagt, jeder kann schnell eine KI-Plattform, ein KI-Tool bauen und man muss sich irgendwie abheben. Das hast du am Anfang ja schön erklärt. Aber

0: muss man schon zumindest eine Grundahnung meines Erachtens von Software haben. Was dann den Bereich Wettbewerb angeht, so klar, es gibt mittlerweile auch andere Plattformen, die KI-Immobilienvideos auch anbieten. Was wir so ein bisschen sehen in unserem Wettbewerb, ist, dass sich halt das eher so aus der softwaregetriebenen Richtung kommt und nicht aus der Videogestaltungsrichtung kommt. Und da würde ich schon sagen, heben wir uns halt nochmal deutlich von ab, was dann die Qualität angeht, weil wir eben Videografen quasi mit an Bord haben, die halt sagen, so sieht's halt wirklich echt aus. Mhm. Und das ist nicht einfach nur irgendwie aneinandergelegt und ein bisschen Musik drunter, so, das sieht halt nach nichts aus und das catcht die Leute auch nicht. Deswegen, da musst du schon ein bisschen was noch drumherum bieten. Und da würde ich sagen, ist halt unsere Plattform nochmal deutlich anders als auf die Konkurrenz. Man muss aber auch sagen, es sind jetzt nicht wahnsinnig viele Anbieter, weil wir schon auch nischig, würde ich sagen, unterwegs sind, weil es eben jetzt auf dem Immobilienmarkt wirklich auch fokussiert ist und wir keine Videoplattform für alles Mögliche sind. Ne? Deswegen. Ja.
1: Und ich finde, ein Punkt, der extrem wichtig ist, der unterschätzt wird, ist Vertrauen und Reputation im Markt. Dadurch, dass es uns seit über 2 Jahren gibt, wir haben, keine Ahnung, 60, 5-Sterne-Google-Bewertungen, wir waren schon in 10, 20 Webinaren, keine Ahnung, wir waren auf Messen, es gibt Bilder von uns überall online mit anderen Partnern. Wir sind
2: echte Bilder von euch.
1: Echte Bilder noch, genau. Man sieht uns dauerhaft, wer ist hinter der Software und wir sind in großen Portalen Softwares eingebunden, was auch uns niemand mehr wegnehmen kann. So, das heißt, wir haben uns mit sehr viel Arbeit eine Reputation aufgebaut, die man nicht mit einem Prototypen, wo man nicht matchen kann, sage ich mal. Und vor allem, wenn es nicht darum geht, das ist jetzt mal ein ChatGPT-Abo für 19 Euro, sondern wir sind zwar sehr, sehr günstig im Vergleich zum normalen Video, aber 169 Euro fürs kleinste Monatsabo ist dann doch eine Hausnummer, wo man sagt, da will ich erstmal wissen, mit wem ich es zu tun habe, bevor ich das buche. Und das ist was man einfach nicht so schnell aufholen kann, würde ich sagen. Und vor allem, wenn es keine Konkurrenz auch gäbe an sich, dann hätten wir was falsch gemacht. Also wir waren immer in der Stellung, würde ich sagen, dass wir mit der Agentur und mit der Software immer so Vorreiter waren. Und das sind wir auch weiterhin mit dem, was neue Features, neue Themen sind. Versuchen wir immer die Ersten und die Besten zu sein. Und wenn Leute dann 2 Monate später was Gleiches machen, dann ist das okay, aber dann haben wir schon wieder was Neues. Also das ist unser Maßstab zumindest, wo wir uns dran messen.
0: Weil ich auch sagen muss, ich glaube, das kann man vielleicht auch so, wenn Leute jetzt gerade frisch gründen und denken, boah, meine Idee ist die einzige auf dem Markt und ich habe eine Idee, die hat so noch niemand anderes gehabt, dann ist das erstmal was, wo auch wir, weil wir waren ja die Ersten, zumindest unseres Wissens nach, die eben eine Software in dem Stil gebaut haben und die auch dieses Produkt vor allem vertrieben haben. Als dann der erste Wettbewerb kam, waren wir so, oh mein Gott, so, das hat uns schon ein bisschen aus der Fassung gebracht.
1: Extrem, sagen,
0: ist auch völlig normal. Aber um das nochmal so zurückzuführen, es ist eigentlich ein total gutes Zeichen. Weil wenn du der Einzige auf dem Markt bist und bleibst, dann ist der Markt nicht interessant. Deswegen, vielleicht damit sich Leute nicht so stressen, wie wir damals, als die erste Konkurrenz kam. Ich denke, man darf sich da nicht so einen Kopf machen. Im Gegenteil, man sollte es als positives Zeichen werten. Und für uns war es jetzt im Nachgang, würde ich sagen, auch positiv, weil dieses Thema KI-Immobilienvideos ist halt dadurch auch bekannter geworden, dass wir Wettbewerb bekommen haben. Und dann ist natürlich immer noch die Sache, okay, du siehst es halt irgendwo, das geht jetzt, aber du kennst vielleicht schon Markt, naja, das habe ich doch gesehen, die machen das doch. Und dann buchst du vielleicht trotzdem da, wo du schon Vertrauen hast.
2: Ich wollte gerade sagen, wenn man kopiert wird, ist es immer das beste Kompliment, weil offensichtlich hat einer gesehen, verdammt, die hatten die Idee eher und die ist echt gut. Mal schauen, ob ich noch irgendwie mit drauf springen kann auf die Welle.
1: Und die ganze Webseite kopieren, kam schon öfter vor.
2: Ja, oder wie du auch gesagt hast, ne, vor 2 Jahren war es noch gar nicht möglich, jetzt ist es möglich. Beim Gründen spielt ja auch Timing eine ganz entscheidende Rolle. Manche waren ein Jahr zu früh dran mit ihrer Idee, andere dann leider doch zu spät. Und da muss vieles zusammenpassen, dass es einfach dann läuft.
1: Definitiv, ja.
2: Wenn ich jetzt an all die denken, die jetzt noch die Reise vor sich haben oder mittendrin stecken, was würdet ihr sagen, sind so Learnings oder Dinge, die Tipps, die ihr gerne mitgeben würdet, wo ihr sagt, oh, wenn mir das mal einer gesagt hatte oder das stimmt ja wirklich, man arbeitet Tag und Nacht und ernährt sich nur von Knäckebrot. Ich weiß es nicht. Was würdet ihr gerne teilen?
1: Puh, hast du direkt was?
0: Da will ich nicht, was du sagst.
1: Naja, also ich glaube, in gewisser Art und Weise ist es schon

0: so ein bisschen das Klischee, dass du ein Startup von Grund auf nicht aufbaust mit einem 8-Stunden-Tag. So, ich glaube, das ist, muss jedem bewusst sein. Du kannst vielleicht mit, vor allem durch die heutigen Möglichkeiten, relativ schnell relativ viel machen. Und wenn du extrem smart bist und immer so gut es geht, die richtige Entscheidung triffst, geht es auch ohne dich komplett 18 Stunden am Tag durchzuarbeiten. Aber es führt, glaube ich, vor allem in gewissen Phasen, immer mal wieder, manchmal ein bisschen schlimmer, manchmal nicht ganz so schlimm, nichts dran vorbei, mehr zu machen als der Normalo. So. Und das ist bis heute so. Also das ist kein 9-to-5-Job. So. Und im Kopf ist es sowieso immer dabei. Also das, da muss man sich davon verabschieden. Wenn man die Benefits vielleicht auch davon haben will, dann muss man auch die harten Seiten davon wollen. Und genau, das ist so das Erste, wo ich sage, okay, das, da kommt man nicht dran vorbei. Und dann wahrscheinlich halt auch wirklich, vor allem mit den Möglichkeiten heutzutage, einfach machen. So, das sagt ja auch jeder, es ist auch langweilig, aber probier es einfach aus, weil was soll schief gehen? So, wir wissen eh nicht, wo die Reise die nächsten 5 Jahre hingeht mit KI. Ob wir in 10 Jahren überhaupt noch so in irgendeiner Art Form arbeiten, wie wir es heute tun, probier es halt aus und worst case, machst halt im Jahr was anderes. So, das ist unser Mindset so.
1: Deutscher, nicht Angst davor zu haben, dass es nicht der optimale Fit ist von Anfang an. Ja. Das war ja bei uns auch nicht der Fall.
0: Sehr gut. Ja.
1: Es ist nicht schlimm zu pivotieren und nochmal das Produkt zu ändern oder die Ausrichtung zu ändern von der Firma. Es ist halt total normal. Und das ist auch was, denke ich, immer wieder passieren wird. Also du musst, glaube ich, sehr veränderungsbereit sein. Also du musst Lust darauf haben, dich und deine Firma immer wieder zu verändern. Und wenn du halt sehr routiniert bist und diese Routine irgendwo auch brauchst, dann kann es halt schwierig sein, weil du wirst immer wieder mit irgendwie Situationen konfrontiert und oft mit Feuern konfrontiert, die du irgendwie ausmachen musst. Da musst du halt einfach eine gewisse Resilienz mitbringen. Und ich lasse mich nicht komplett aus der Fassung bringen lassen. Kann man, finde ich, aber auch lernen. Also,
0: musst du auf jeden Fall. Also, ja. Genau. Wir sind alle nicht die geborenen Leute. Ja. Ja.
1: Also bei uns, also zumindest bei mir, kann ich sagen, war es halt am Anfang auch voll so, dass ich mich sehr stark auf mein mentaler Zustand oder mein Wohlbefinden von dem, wie die Firma gerade performt, halt abgehängt hat oder abhängig war. Ich glaube, irgendwo ist es dann ein bisschen wichtig, dass man halt auch schafft, sich nicht von allem direkt so aus der Bahn werfen zu lassen, sondern halt auch einfach zu wissen, so, es gibt halt diese Schwankungen und dass es normal ist.
2: Ja, was aber auf der anderen Seite wieder zeigt, dass man sozusagen mit Leidenschaft dabei ist, wenn es noch was ausmacht.
1: Ja, 100%. Ich würde lügen, wenn ich sagen würde, dass es mich nicht mehr mitnimmt.
2: Ja. Ja, aber ich glaube, ich finde es total wichtig, auch nochmal, dass ihr gesagt habt, dass man sich ständig weiterentwickelt, dass man auch wieder zurückrudern kann. Oder wir hatten Teams, die sich auch einfach nochmal umbenannt haben, weil sie festgestellt haben, da sind Wege zugebaut gewesen. Und in Deutschland herrscht ja leider oft ein sehr hoher Perfektionismus und eine schlecht angenommene Fehlerkultur, würde ich mal nennen. Also Scheitern ist da nicht so gern gesehen. Und ich finde es eigentlich schade, weil mit Ausprobieren und Anpassen und wieder Ausprobieren und Anpassen, so arbeitet man ja. Ich meine, so arbeitet die Forschung. Man versucht immer wieder im Labor aus, bis man weiß, warum es so funktioniert und was die Lösung ist. Und von daher finde ich das nochmal ein wichtiger Punkt von euch, einfach auch die anderen zu ermutigen, wenn es noch nicht perfekt ist, einfach weiterzumachen, loszulegen.
1: Voll. Und halt auch zu starten, bevor man vielleicht zu 100% zufrieden ist. Weil das war ja bei uns auch so, es war nicht gleich perfekt, die Software war nicht gleich perfekt, wir haben super viel
0: unter das war schlecht. Das war schlecht.
1: Während sie schon auf dem Markt war und wo man sie theoretisch so ist, wie wir es uns ja träumen, mein Gott, dann weiß ich gar nicht, ob wir jetzt
0: live werden. Immer noch nicht live, ja.
1: Wahrscheinlich werden wir immer noch nicht live. Also ich glaube, man muss halt irgendwann einfach auch sagen, so, okay, und das ist jetzt der Stand, den schieben wir auch auf den Markt raus.
2: Ja, dann danke ich euch erstmal für eure Zeit und die Insights. Und jetzt würde mich noch wirklich interessieren, wenn wir uns, ich weiß gar nicht, in welcher Zeit, die Zeit ist ja so schlehrlich, treffen würden, vielleicht nächstes Jahr im Herbst auf einem Gründergrillen bei uns oder so. Und alles ist super gelaufen. Ihr habt euer Team vergrößert. Die Visionen, die euch vorantreiben, sind, denen seid ihr ein Stück näher gekommen. Und ich treffe euch und sage, hey, wie geht's euch? Schön, dass ihr überhaupt Zeit habt, hier zu sein. Was würdet ihr mir erzählen, hoffentlich genauso gut gelaunt wie heute, wie es euch geht und warum es euch vielleicht gut geht?
0: Also ich würde, glaube ich, sagen, also hoffentlich, dass es mir gut geht, weil ich bin jemand, der mit den Schwankungen im Unternehmen, da sind auch Schwankungen bei mir in der Mut. Ich weiß nicht, wie soll ich es gerade ausdrücken, in dem, wie es mir geht einfach. Ich bin im Vertrieb und da ist es sowieso mal ein guter Tag oder mal ein schlechter Tag. Und ich würde dann einfach hoffen, dass ich dann sage, okay, hat alles geklappt. Und ein Kunde, der vielleicht sagt, oh, es gefällt mir doch nicht und kündigt jetzt ein Abo, was immer vorkommt, ist ganz normal, dass mich das einfach nicht mehr so mitnimmt, wie es heutzutage ist, weil einfach es anstatt ein paar hundert vielleicht ein paar tausend sind. Und dann merkt man es nicht mehr so. Und einfach, dass wir uns ich würd mich freuen, wenn ich sage, dass wir uns treu geblieben sind bei dem, wie wir zusammenarbeiten und nicht wegen irgendwelchen Sachen uns streiten oder so. Und das ist bei einem größeren Team, glaube ich, immer irgendwie das Risiko, aber da bin ich guter Dinge, dass das bei uns nicht passiert.
1: Ja, ich glaube, ich würde auch sagen, so, dass ich hoffe, dann sagen zu können, dass es mir gut geht, dass es mir immer noch so viel Spaß macht. Davon bin ich überzeugt eigentlich, weil es macht super viel Spaß, einfach auch zur Arbeit zu gehen. Und ich wünsche mir, dass ich dann immer noch sagen kann, so, ja, ich gehe immer noch jeden Tag richtig gerne ins Büro und sehe die ganzen Leute dort. Und ich hoffe, dass dann halt vielleicht noch ein paar neue Gesichter dabei sind, wo ich halt auch sagen kann, boah, wir haben Leute gefunden, die einfach mega zu uns ins Team passen, die uns richtig gut ergänzen und wo es halt super viel Spaß macht, mit zusammenzuarbeiten. Ich glaube, dass darüber hinaus, dass wir unsere Ziele erreichen, würde ich gerne sagen können.
2: Und in Fachzeitschriften von Immobilienhändlern steht, Morten AI ist nicht mehr wegzudenken.
0: So, genau so.
2: Dann hoffe ich, dass ihr so gut gelaunt und motiviert wie heute bleibt. Es hat mir total viel Freude gemacht. Jedenfalls. Und ich hoffe, euch da draußen, Zuhörerinnen auch. Dann euch da draußen danke fürs Zuhören. Euch danke fürs Hiersein und Teilen. Und dann alles Gute. Wir begleiten euch und drücken euch die Daumen.
0: Dankeschön.
1: Und danke, dass wir da sein durften.
2: Ja. Tschüss.
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3: Hallo alle zusammen, herzlich willkommen zu unserer mittlerweile 7. Folge des Podcastes Kulturkaffeekranz mit leider nicht mehr Jenny, dafür mit mir, Dirk immer noch hier. Zack, heute wieder ohne Kaffee, aber dafür heute mit einem durstlöschenden Eistee, Pfirsicheistee. Ich glaube, die Marke wird euch bekannt sein. Sehr gut. So frisch gestärkt kann ich doch einfach mit der neuen Folge starten. Was habe ich heute für euch? Natürlich wieder eine Marketing-Madness, Veranstaltungstipps und zu Ende ein Gewinnspiel. Also seid gespannt. Ich hoffe, ihr seid alle gut ins neue Jahr gestartet und freut euch auf neue Inhalte in unserem Kulturkaffeekranz.
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3: Meine Marketing-Madness dieses Mal, oh Gott, daran muss ich mich erst noch gewöhnen. Meine Marketing-Madness dieses Jahr dreht sich alles um den Jahreswechsel, das neue Jahr und viele Neuerungen auf unseren Kultur- und Karlsruhe-Kanälen. Jenny ist ja leider seit dem Dezember nicht mehr bei uns. Sie hat es beruflich nach Großbritannien verschlagen, also wirklich eine große Änderung bei ihr. Aber ich bin euch noch erhalten geblieben und bis die neue Kollegin da ist, müsst ihr erstmal mit mir Vorlieb nehmen. Vielleicht werde ich mal noch die eine oder andere Kollegin dazu nehmen, zum Beispiel eine unserer dualen Studenten, die mich aktuell jetzt in der Kultur unterstützt. Und mit ihr und auch seit letztem Jahr bin ich fleißig daran, unsere Kultur- und Karlsruhe-Kanäle etwas zu überarbeiten. Warum Marketing-Madness? Ja, die Madness deswegen, weil einfach alles neu wird. Vieles bleibt aber dann doch in einem etwas bekannteren Gewand oder neu wurde, besser gesagt. Wir hatten ja das Format Partner der Woche. Wenn ihr fleißig unseren Kanälen folgt, was ich natürlich auch hoffe, dann seid ihr natürlich über dieses Format schon mal gestolpert. Wie das Album von DJ Khaled, Suffering from Success, haben wir mittlerweile mehr Partner als Wochen und so sind uns einfach die Kalenderwochen ausgegangen. Deswegen haben wir einfach mal flugs den Partner der Woche zum Partner des Monats umgewandelt. Dadurch haben wir einfach nicht mehr fix einen Partner an eine Woche, Kalenderwoche gebunden, sondern es gibt einfach im Monat 6 Partner, auf die der Spotlight gerichtet wird, die im Fokus stehen mit spannenden Veranstaltungen. Bedeutet aber für mich natürlich, es muss alles umgestellt werden. Ich habe jetzt einfach mal blindlings angefangen, für Instagram die ganzen Vorlagen anzupassen, das Ganze ein bisschen ein neues Gewand zu drücken. Klingt jetzt irgendwie so negativ, dem Ganzen ein neues Gewand zu verpassen, besser gesagt. Ja, jetzt ist mir ab der ersten Woche, als ich damit angefangen habe, natürlich aufgefallen, oh Gott, wo taucht denn überall der Partner der Woche auf? Das heißt, jetzt kleine detektivische Arbeiten losgegangen. Auf unserer Homepage natürlich kündigen wir den Partner der Woche, jetzt Partner des Monats an. Wir haben ja eine Kooperation mit KA News, wo wir immer unsere Artikel zum Partner der Woche veröffentlicht haben. Da musste ich natürlich auch noch ein neues Banner erstellen. Also immer wieder kommen auch Kollegen so mit, oh übrigens, da steht noch Partner der Woche. Also es sind einfach sehr viele Bereiche, in denen ich jetzt noch akribisch suchen muss, wo überall der Partner der Woche auftaucht und musste halt eben jetzt den Partner des Monats draus machen. Zusätzlich zur Umstellung Partner der Woche, Partner des Monats, hat sich auch noch, wenn ihr es auch fleißig natürlich folgt, die Top 2 zum Wochenende etwas gewandelt. Die sind bei meiner Vorgängerin und mit Jenny daraus entstanden, während der Corona-Pandemie. Da gab es dann digitale Tipps, was man alles online in der Woche machen kann. Dann waren es Indoor-Outdoor-Tipps, dann waren es eben die Top 2 zum Wochenende. Aber jetzt, als letztes Jahr die Kultur natürlich wieder aus dem Dornröschenschlaf Corona-bedingt erwacht ist, ist passiert so viel und vieles, was nicht unbedingt am Wochenende ist. Das heißt, wir wandeln und oder haben das Ganze jetzt mittlerweile hoffentlich umgewandelt zu einfach einer Kategorie, diese Woche in der Kultur oder diese Woche in der Kultur in Karlsruhe. Da ist dann auch nochmal schön der eigene Markenname untergebracht. Und da geht es dann einfach darum, eine kleine Wochenvorschau zu bieten, was an Veranstaltungen in der Kultur in Karlsruhe, in unserer Stadt, einfach los sein wird. Das heißt, neu, das Ganze hat einen tollen neuen Namen, das Ganze hat ein neues Gewand. Alt, ihr werdet natürlich wie immer mit den neuesten Kulturtipps bei uns versorgt. Ihr werdet alles Mögliche über die Kulturinstitutionen in der Stadt erfahren. Ich sag mal so, für alle Kulturtipps in und rund um Karlsruhe sind wir immer noch die Nummer 1 für euch. So, für jeden, der nicht das erste Mal dabei ist, ist jetzt natürlich bekannt, was jetzt folgt. Jetzt kommen natürlich die Veranstaltungstipps in der Kultur für Februar. Jenny und ich haben uns ja hier immer etwas abgewechselt. In der Regel immer so um die 6 Veranstaltungstipps. Da will ich euch jetzt natürlich auch keine Veranstaltungstipps vorenthalten und versuche jetzt mal alle 6 auf eigene Faust hier runter zu brechen. Drückt mir die Daumen. Uff, das wird jetzt erstmal ein großes Stück. Genau. Wir starten direkt am 5.2. mit der Eröffnung der Ausstellung Nachbarn im Kunstraum Neureuth. Der Kunstraum Neureuth, falls ihr ihn nicht kennt, ist dem Namen entsprechend in Neureuth. Hat immer spannende neue Ausstellungen, Kunstausstellungen. Bietet sich auch an, einfach mal einen wunderbaren Spaziergang hinten raus zu machen nach Neureuth, wenn ihr vielleicht eher innerstädtisch wohnt. Genau, worum geht es denn in dieser Ausstellung Nachbarn? Die Künstlerin Claudia Krünig hat in dieser Ausstellung oder stellt in dieser Ausstellung eine Fotoserie vor und lässt euch quasi den Blick in fremde Wohnungen werfen mit leicht surrealistischen anmutenden Szenarien und klingt etwas voyeuristisch, finde ich, aber klingt auf jeden Fall interessant und spannend. Genau, ab 5. Februar die Ausstellung Nachbarn, läuft auch nur einen Monat, also bis 5. März. Schaut vorbei, Kunstraum Neureuth, lohnt sich auf jeden Fall. Wir machen dann weiter mit dem 20. Stummfilmfestival Karlsruhe vom 7. bis 12. Februar. Natürlich gab es die letzten Jahre leider Corona-bedingt auch einige Einschränkungen, aber dieses Mal quasi wieder im vollen Umfang, wie man es eigentlich kennt. Das Motto dieses Jahr ist Kinolandschaften. Durchgeführter Trägerverein des Ganzen ist das Déjà-vu-Film e.V. Als Locations für die Filme wird es, oder die Filme werden im Stephanssaal gezeigt und auch in der Kinemathek Karlsruhe vom 7. bis 12. Februar. Und auch kurz direkt danach, vom 9. bis 10. Februar, The Future of Gestaltung. Klingt, ja, ich nenne es jetzt mal bedeutungsträchtig. Stattfinden wird das Ganze in der Staatlichen Hochschule für Gestaltung oder kurz HFG, The Future of Gestaltung. Es ist quasi die Abschlussveranstaltung zum großen Jubiläumsjahr der HFG. Die HFG ist ja letztes Jahr 30 Jahre alt geworden. Wer ist denn letztes Jahr auch noch alles 30 Jahre alt geworden? Miley Cyrus war übrigens ein Fun Fact, damals als die HFG im letzten Jahr unser Partner der Woche war. Im Mittelpunkt dieser ganzen Veranstaltung steht der Begriff Gestaltung, der seit gut 100 Jahren an deutschsprachigen Kunsthochschulen Verwendung findet. Und dieser Slogan oder auch unter Slogan wie die Zukunft gestalten. Und das Ganze soll einfach ein offenes Forum sein für Diskussionen. Es wird Diskussionsformate geben, Präsentationen, Roundtables, Streitgespräche, Pop-up-Events, Gedankenexperimente, nicht nur für Mitarbeitende und Studierende der HFG, sondern auch einfach für alle Karlsruher und KarlsruherInnen, die Interesse haben, dort vorbeizuschauen. Kommt in die HFG, einfach mal über The Future of Gestaltung mitdiskutieren, 9. bis 10. Februar. Puh, jetzt merke ich auch schon so langsam, dass das Ganze 6 Veranstaltungstipps. Da muss doch mal kurz der Pfirsicheistee wieder erhalten. Eine Sekunde. Frisch gestärkt mache ich weiter mit dem Badischen Kunstverein. Dort eröffnen am 10.02. direkt 2 neue Ausstellungen. Und zwar einmal die Ausstellung Ilse Garnier. Ihr wisst vielleicht auch mittlerweile noch schon, ich bin sehr schlecht in Französisch. Ich hoffe, ich habe es richtig ausgesprochen. Und einmal die Ausstellung Concrete Experience. Die erste Ausstellung widmet sich dieser einen Künstlerin. Die zweite, Concrete Experience, ist eine große Sammelausstellung. Aber worum geht es denn genauer in diesen Ausstellungen? Die beiden Ausstellungen sind der erste Teil einer Reihe von Projekten, die Künstlerinnen der konkreten Poesie gewidmet sind. Ilse Garnier ist eine Künstlerin, die seit den 1950ern aktiv wurde und hat eine Kunst zusammen mit ihrem Mann, die durch den Zweiten Weltkrieg geprägt ist. Und an vielen Stellen haben sich für mich einige Fragezeichen aufgetan und ich muss ehrlich sagen, ich will mir diese Ausstellung angucken. Die Ausstellung ist betitelt A-E-I-O-U, alles 5 Vokale. So viel ist doch noch aus der Schule hängen geblieben. Was zu sehen sein wird, wird bezeichnet als spatiale Poesie oder den französischen Namen erspare ich euch jetzt einfach mal. In enger Verknüpfung zu der Ausstellung mit Ilse Garnier ist Concrete Experience, die große Gruppenausstellung. Sie zeigt eben eine Gruppe von Künstlerinnen und Poetinnen der 60er und 70er Jahre, die, und da muss ich jetzt mal ganz kurz die Seite zitieren, die unsere Aufmerksamkeit auf die Beziehung zwischen dem erweiterten Gedicht und der Erfahrung des wahrnehmenden Körpers lenken. Es werden zu sehen sein Textarbeiten, Skulpturen, Installationen, Soundaktivierung, Performances und Konversationen, also so ziemlich jedes künstlerische oder einige künstlerische Medien werden da echt groß vertreten sein. 2 neue Ausstellungen ab dem 10. Februar im Badischen Kunstverein. Mittlerweile eine feste Größe, aber nicht weniger spannend und natürlich international bekannt, die Händel-Festspiele Karlsruhe, die vom 17. Februar bis zum 3. März stattfinden werden. Nicht nur im Badischen Staatstheater, sondern auch an vielen anderen Locations. Auch rund um den Geburtstag des Komponisten Georg Friedrich Händels finden jedes Jahr diese Festspiele eben statt. Dieses und nächstes Jahr stehen sie unter dem Motto Händel und seine Zeit, also die diesjährigen 45. und die nächstjährigen 46. Händel-Festspiele. Was wird zu sehen sein? Die Otone Spray die Germania und etwas, was auch letztes Jahr für viel Begeisterung gesorgt hat, Herkules. Die Oper Herkules wird es dieses Jahr als Wiederaufnahme geben. Also wirklich, wenn man sich mal das Bühnenbild anguckt und auch die Aufnahmen vom letzten Jahr, es macht einfach Lust auf mehr. Und ich sag dir auch, ist eben, dass es nicht nur im Badischen Staatstheater stattfindet. Parallel findet auch wieder die Händelakademie statt. Es wird Konzerte geben in einigen Kirchen in Karlsruhe. Also geht einfach mal auf die Staatstheaterseite und guckt mal rein. Zu guter Letzt, der sechste und letzte Tipp ist ein Konzert am 18.02. vom Sinfonieorchester des KIT. Genau, alle Studierende des KIT, wusstet ihr, es gibt ein Sinfonieorchester des KITs. Und zwar findet es um 20 Uhr im Konzerthaus in Karlsruhe statt. Auf dem Programm steht unter anderem Richard Strauss. Das Konzert steht unter dem Titel Ruf der Berge, benannt nach der berühmten Alpensinfonie von Richard Strauss. Also kommt so vorbei am 18.02. ins Konzerthaus zum Konzert des Sinfonieorchesters. Orchesters des KIT. Und jetzt sind wir auch schon wieder fast am Ende angelangt. Ich hoffe, es hat euch auch nur mit mir ohne Jenny diesmal auch wieder Spaß gemacht zuzuhören. 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Aber wenn ihr Glück habt, könnt ihr auch zwei Freikarten für die Herkules-Produktion am 23.02. gewinnen. Genau, nehmt an dem Gewinnspiel teil, viel Glück und ja, zum Schluss bleibt jetzt nur wieder zu sagen, folgt unseren Kanälen Instagram, Facebook, YouTube, Kultur und Karlsruhe. Ihr seid dann immer direkt mit den neuesten News versorgt. Geht in die Kultureinrichtung, freut euch auf alles, was im Februar kommt. Das Jahr hält, glaube ich, einiges Großes bereit, einige spannende neue Änderungen, die ihr natürlich auch immer wieder direkt bei uns hören werdet. Bis zum nächsten Mal und dann vielleicht auch mit einem Plus Eins.
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0: Hier ist die Hörbar, die Radiosendung der Hochschule Karlsruhe. Heute geht es bei uns um eine neue Vertiefungsrichtung, und zwar im Studiengang Data Science. Data Science, das hat der ein oder andere sicherlich schon mal gehört. Data Science ist in der Informatik angesiedelt. Und in diesem Studiengang beschäftigt man sich mit riesengroßen Datenmengen, also zum Beispiel Sensordaten, die erstmal gesammelt werden, dann strukturiert werden müssen und anschließend ausgewertet werden. Und das Ganze mit dem Ziel, daraus interessante Erkenntnisse zu gewinnen. Ab Herbst, also ab dem kommenden Wintersemester, gibt's innerhalb dieses Studiengangs eine neue Vertiefungsrichtung, nämlich Geodata Science. Und wie der Name schon andeutet, geht's hier um Geodaten, also Daten mit Raumbezug. Und dieses neue Studienangebot, das ist der Clou, das wurde von unseren Studierenden mitentwickelt.
1: Wir haben dann gesagt, wir müssen das einfach mal probieren. Kann man mit Co-Design, also gemeinsam mit Studierenden, überlegen, was heutzutage ein attraktives Studienangebot ausmacht an dieser Schnittstelle, aber speziell zwischen Geomatik, Geoinformatik und Data Science.
0: Achtung, Spoiler an der Stelle, ganz klar, es hat funktioniert und zwar richtig gut. Wie das alles gelaufen ist beim Co-Design dieser Vertiefungsrichtung und worum es bei Geodata Science eigentlich geht, das erklärt uns Professorin Dr. Gertrud Schaab in einem

0: Schönen Dienstagnachmittag. Ihr seid bei der Hörbar, der Radiosendung der Hochschule Karlsruhe. Ich glaube, unsere Hochschule zeichnet sich unter anderem dadurch aus, dass wir, ja, ich will mal sagen, sehr innovationsgetrieben sind. Wir sind nicht nur, wie man immer so schön sagt, am Puls der Zeit, sondern wir denken auch immer in die Zukunft. Also welche Jobs werden in 10 Jahren benötigt? Welche Skills werden von unseren jetzigen Studierenden verlangt, wenn die mal in ein paar Jahren in den Arbeitsmarkt eintreten? Und das führt dazu, dass sich Studiengänge verändern und manchmal auch eingestellt werden. Die Studiengänge Geodäsie und Navigation und Umwelt- und Geoinformationsmanagement, die laufen aus. Und stattdessen gibt's eine neue Vertiefungsrichtung im Studiengang Data Science, nämlich Geodata Science. Geodata Science beschäftigt sich mit raumbezogenen Daten, der Name deutet's an. Und das kennt ihr alle, wenn ihr mit dem Smartphone navigiert oder wenn ihr rausfinden wollt, wo beispielsweise das nächste Café in eurer Nähe ist. Und damit so eine App euch den Weg von A nach B anzeigen kann, werden wahnsinnig viele Daten ausgewertet. Satellitendaten, Standortdaten, auch von anderen Handys, Wetterdaten und so weiter und so fort. Und genau darum geht's in Geodata Science. Und das Besondere ist, diese Vertiefungsrichtung wurde von Professorinnen und Professoren gemeinsam mit Studierenden entwickelt. In einem sogenannten Open Geodata Science Space. Klingt jetzt erstmal ein bisschen kompliziert, aber darüber hat meine Kollegin Anneke Reinsberger mit Professor Dr. Gertrud Schaab gesprochen und hat sie erstmal gefragt, was sie an der Hochschule so macht und wie ihr Werdegang so verlief.
1: Ich bin jetzt schon, glaube ich, 23 Jahre in dieser Hochschule, habe hier früh angefangen, komme ursprünglich aus der Kartografie, habe das hier selbst an der Hochschule studiert, war dann aber 11 Jahre weg und habe letztendlich die Geodatenverarbeitung aus ganz unterschiedlichen Blickwinkeln auch kennengelernt. Und mir macht es immer Spaß, verschiedene Anwendungen mit Geodaten zu unterstützen und das eben nicht nur den Studierenden beizubringen, wo ich dann GIS, geografische Informationssysteme, lehre, die Satellitenbildauswertung, aber auch die Visualisierung eben auf Karten oder mit Geovisualisierung, wie man sagt heutzutage. Genau, und dann das Ganze auch noch in der Forschung.
2: Mhm. Wie kam es denn zu dem Namen Open Geodata Science? Was steckt da alles drin?
1: Genau, es fehlt noch ein Begriff, Space noch hinten dran. Das ist eine Kombination aus dem, dass wir im Open Space Format gemeinsam mit Studierenden etwas erarbeiten wollen. Und dann ist es die Kombination zwischen Geo, also den Geodaten, die Geodatenprozessierung, Verarbeitung oder auch Geoinformationstechnologie und eben das, was jetzt neu auch kommt, Data Science, was man eben ohne Raumbezug ausführen kann, aber die Methoden können eben entsprechend auch auf Geodaten angewandt werden.
2: Also Data Science ist der Bachelorstudiengang bei der Fakultät IWI, also Informatik und Wirtschaftsinformatik. Da geht es um große Datenmengen, die irgendwie verarbeitet werden müssen. Jetzt kommt noch das Geo ins Spiel.
1: Genau. Und bei Geo hat man sofort große Datenmengen. Wir sagen immer, das sind wir schon gewohnt. Aber die Datenmengen werden immer größer. Und interessant ist es einfach, weil eben alle Daten, die bisher erhoben werden oder die erhoben werden, da kann man sagen, dass ungefähr 80% dieser Daten einen Raumbezug haben. Im einfachsten Fall einfach ein Koordinatenpaar. Aber es gibt auch andere raumbezogene Daten. Und dieses Potenzial, dieses Raumbezugs, was es ermöglicht, Daten ganz unterschiedlicher Herkunft auch miteinander zu integrieren, wird noch gar nicht genutzt. Nämlich bislang sagt man so ungefähr nur bei 10% dieser Daten. Mhm. Das heißt, da ist ein Riesenbedarf, Leute auszubilden, die in diesem Bereich tätig sind.
2: Geben Sie mal so ein paar Beispiele. Wo kommen die Daten her? Welche Geräte sind das?
1: Ja, das ist zum einen, klar, Social Media. Das vielleicht als allererstes, kann sich jeder was darunter vorstellen. Das heißt, wenn wir Social Media Daten nutzen oder sie eben kreieren als Crowd im Internet, dann sind die raumbezogen. Wir haben sogenannte Sensornetzwerke. Überall, alles wird mittlerweile mit Sensoren verfolgt, aufgenommen. Letztendlich sind wir auch mit unseren Smartphones auch Sensoren. Da haben wir den Raumbezug. Und wenn man sich dann noch anschaut, was für eine Fülle an Satellitenbilddaten täglich generiert wird, dann kann man sich diese Flut der raumbezogenen Daten wahrscheinlich am besten vorstellen. Und außerdem als noch eine weitere Gruppe würde ich auch noch nennen, die Daten, die aus Simulationsmodellen stammen. Ob jetzt Klima modelliert wird, ja, oder im Katastrophenfall auch irgendwelche Dinge, wie reagiert man, dann sind das eben auch Daten, an die man vielleicht im ersten Moment gar nicht denkt, die aber für weitere Anwendungen eben auch mitgenutzt werden können. Zusätzlich haben wir noch statistische Daten, die im Zensus anfallen, die wir immer schon auf Karten visualisiert haben und auch die werden zukünftig auch noch mehr an Bedeutung gewinnen.
2: Ich habe mal eine Vorlesung besuchen dürfen bei Dr. Christine Preisach, die ist auch mit da drin in der Lehre, in diesem Studiengang. Da ging es um Umweltdaten, also Wetterdaten, es hing mit dem Klimawandel zusammen, auch sicherlich sehr viele Daten, die da gesammelt werden und ausgewertet werden können. Also ein zukunftsträchtiges Thema und Studiengang auch dazu. Geodata Science ist die Vertiefungsrichtung. Und Open Geodata Science Space ist das Projekt, mit dem Sie jetzt diese Vertiefungsrichtung kreiert haben, mit Studierenden zusammen. Wie kam es denn dazu, dass Sie die Vertiefungsrichtung von Studierenden entwickeln lassen?
1: Genau, das eine war, dass wir sozusagen, ja, es war Not dran. Wir brauchten unbedingt wieder mehr Studierende in dieser Richtung, eben was mit Geodaten machen zu wollen. Das ist das, was hier an der Hochschule zählt. Studiengänge, ja, können auch geschlossen werden, wenn eben nicht genügend Nachfrage ist. Und die Überlegung war, wie kann man Nachfrage kreieren? Das ist das eine. Das andere war, klar, jetzt der technologische Umbruch hin zu Machine Learning, Data Science Methoden und so weiter, auch bei uns mit den Geodaten. Und da kam dann diese Ausschreibung, Freiraum 2023, von der Stiftung Innovation in der Hochschullehre, genau passend. Und wir haben dann im Team zu dritt, Frau Preisach haben Sie schon genannt, die ja bei uns erst bei den Geostudiengängen war und dann zur Informatik gewechselt ist, der damalige Dekan Michael Teves und ich, die eben jetzt hier noch mit viel Spaß weiter in der Lehre auch tätig sein möchte, wir haben dann gesagt, wir müssen das einfach mal probieren. Kann man mit Co-Design, also gemeinsam mit Studierenden, überlegen, was heutzutage ein attraktives Studienangebot ausmacht an dieser Schnittstelle, aber speziell zwischen Geomatik, Geoinformatik und Data Science.
2: Und dann ging das los. Wie lief aus Ihrer Sicht denn der Entwicklungsprozess?
1: Ja, das war das eigentlich richtig Spannende, weil wir uns auf was völlig Neues eingelassen haben. Das heißt, wir hatten viele Ideen. Das sind also wirklich Ideen von diesen drei Personen gewesen, die da in einen Projektplan eingegangen sind. Im Nachhinein sicherlich das Rückgrat dieses Projekts, ist ja die Frage, wie hält man Studierende aktiv über 2 Jahre, war diese Workshop-Reihe. Wir hatten 7 Workshops konzipiert gehabt von Anfang an über diese 2 Jahre, in denen es darum ging, einfach mal zuzuhören, Ideen zu sammeln, Ideen gemeinsam zu generieren und zu überlegen, was macht so ein Studiengang aus, wobei es eben nicht nur um Inhalte ging, sondern bis schließlich auch dahin, wie können wir auch Studienanfänger generieren, also Interesse wecken. Das ging los mit, dass wir uns unterhalten haben, wie passen Geodaten und Data Science zusammen. Wir haben uns mit Hochschuldidaktik beschäftigt, was macht ein Hochschulstudium aus. Wir haben dann neue Skills auch mal selbst getestet.
2: Welche Skills waren das?
1: Das, was mit Future Skills bezeichnet wird, aber auch Design Thinking. Wir haben dann in einem nächsten Workshop gemeinsam mit Studierenden einen Fragebogen entwickelt, also partizipativ, um eine deutschlandweite Umfrage zu machen. Auch ganz spannend, die Ergebnisse dort, was sozusagen nicht nur unser eingeengter Blick, sondern breiter. 700 Leute befragt, Studierende und Schüler. Das haben wir dann gemeinsam nicht ausgewertet, aber die Ergebnisse gemeinsam angeschaut und wieder überlegt, was können wir daraus lernen.
2: Auch wieder Daten generiert und dann mussten sie auch selbst auswerten.
1: Genau, ziemlich Aufwand. Und auch neu für mich. Ich habe noch nie Fragebögen entwickelt. Genau, aber das gemeinsam im Team und mit den Studierenden und auch noch unterstützt immer durch Experten. Wir haben es durchaus auch also Experten von der Hochschule oder außerhalb dazugeholt. Und dann sind wir zum Schluss mit den anderen 2 Workshops noch in Richtung Marketing gegangen. Also eine Werbestrategie zu entwickeln plus in einer Werkstatt auch wirklich Werbematerialien, die wir jetzt einsetzen wollen, um eben, ja.
2: Also quasi die anderen Studiengänge der Fakultät auch mit ins Boot geholt?
1: Ja, nur einzelne Studierende wiederum, die dann aus Infodesign kamen, beziehungsweise aus KMM, um uns zu unterstützen mit ihrem Wissen.
2: Also KMM, Kommunikation, Medienmanagement, okay.
1: Genau, aber sonst war das auch für die Studierenden eben von Geo oder auch von Data Science mal, vor allem für die von Data Science, total spannend, mal kreativ zu sein und da Dinge zu entwickeln. Und wir sind gespannt, ob die ankommen.
2: Mhm. Sie haben schon viel erzählt, was Sie so gemacht haben über 2 Jahre hinweg. Also Sie haben etwas gelernt, die Studierenden haben vermutlich auch was gelernt. Gemeinsam haben Sie das entwickelt. Gab es da so Überraschungsmomente oder irgendwas, was Ihnen besonders in Erinnerung geblieben ist?
1: Ja, da gibt es viel. Aber vielleicht 3 Punkte, die ganz wichtig sind. Das eine ist, dass wir überrascht waren, wie verblüffend gut das funktioniert hat mit den Workshops, obwohl unsere Studierenden, also die teilnehmenden Studierenden, eben gewechselt haben. Die wechseln natürlich, weil ein Teil beendet das Studium, andere gehen ins Praxissemester, andere sind zu beschäftigt mit irgendwelchen Projektarbeiten und so weiter. Und es ist uns trotzdem gelungen, dass wir von einem Workshop auf den nächsten aufbauen konnten. Mhm. Das hat uns selbst verblüfft. Damit haben wir nicht unbedingt gerechnet. Das ist das eine. Das andere, was total spannend wurde auch, war, so ein Projekt kann man planen mit Projektaktivitäten. Und da lief ja noch einiges mehr als nur diese Workshops. Das ist auch nach Planung so, haben wir das durchgeführt, das hat wunderbar funktioniert. Ja, aber dann kam plötzlich noch die hochschulpolitische Schiene dazu. Und die war nicht geplant und die kann man auch nicht planen. Und das war etwas, was parallel läuft, wo man sich dann als Lehrender auch die Frage stellt, wie weit möchte man, dass die Studierenden, Teilnehmenden davon auch alles mitbekommen oder nicht. Das war der zweite Punkt. Und der dritte würde ich sagen, dass für mich das total spannend war, auch mal die Studierenden anders zu erleben. Also ein anderes Miteinander, so würde ich das vielleicht ausdrücken, zwischen Studierenden und Lehrenden.
2: Mhm. Ja, also weil Sie auch Ihre Sicht mit einbringen konnten, die jungen Menschen, die ja für die Zukunft gerüstet werden sollen und vielleicht auch ihre Wünsche mit einbringen konnten. Gab es da so ganz abstruse Wünsche?
1: Ah ja, Wünsche gibt es. Die sind immer ähnlich, würde ich sagen. Ganz abstrus sind sie, ja. Ich würde sie nicht abstrus nennen. Die Ideen sind eigentlich oft einfach aus dem Moment heraus von Studierenden. Die haben vielleicht nicht den größeren Überblick. Und da ist es wichtig, dass es eben nicht nur Studierenden sind, wenn man Co-Design macht. Wir hatten jetzt auch welche, die sozusagen schon ihr Studium abgeschlossen hatten, aber eben erst vor kurzem. Die denken schon anders, wenn sie auf ihr Studium zurückblicken. Dann hatten wir natürlich ganz unterschiedliche Zielgruppen, auch später für unseren Studiengang oder unser Studienangebot. Die Informatiker, Data Scientists bisher, die ticken anders als die bei uns, bei Geo. Das ist schon interessant, das mitzubekommen. Aber wenn man dann auch, bekommt auch letztendlich einen größeren Einblick, wie Dinge an Fakultäten unterschiedlich gemacht werden, man plötzlich über Fakultätsgrenzen, ja, nicht informiert wird, aber einfach darüber spricht. Also wir haben auch die Studierenden ja nicht ausgehorcht oder irgendwas, sondern es ist ein ganz offenes Gespräch. Was fällt einem gerade ein in dem Moment? Und ich glaube, es kommt eben auf diese Mischung drauf an. Mhm. Und dann hinterher sich das auch x-mal durch den Kopf gehen zu lassen, was jetzt, warum was gesagt wurde und ja, und was es vielleicht eben auch ausdrückt oder was kann man damit anfangen.
2: Okay. Was kann man mit dem Studiengang bzw. der Vertiefungsrichtung später mal werden? Was für eine Vision haben Sie?
1: Ja, einzelne Begriffe für irgendwelche Berufsfelder, da bin ich nicht so gut drin. Aber klar, Geodata Scientist wird es irgendwann als Begriff auch etabliert geben oder eben Geodata Analyst, vielleicht die 2 Begriffe. Aber ich würde sagen, grundsätzlich ist es ein Berufsfeld, in dem man was mit Geodaten zu tun haben wird. Die können sehr unterschiedlich sein. Es kann sein, dass man einen stärkeren Fokus hat auf dem Data Science Bereich oder einen stärkeren auf dem Geoinformationstechnologie. Aber was ich insbesondere eben loswerden möchte, ist, dass es keine Spezialisierung ist. Wir wundern uns immer, dass es nur so wenige gibt, die davon hören oder auch hierher kommen. Und das heißt immer, es ist viel zu speziell. Es ist letztendlich ein ganz breites Feld, wo man tätig werden kann. Ja, ob es jetzt bei der Bahn ist, die irgendwie Planungen machen, natürlich raumbezogene Planungen, da werden über Sensoren noch viel, viel mehr Daten auch anfallen. Die müssen ihre Infrastrukturen entsprechend auch damit warten und entwickeln. Aber das kann auch in einem kleinen Büro sein, die sich jetzt um das Monitoring von Vögeln kümmert, die auch eben mit Geodaten was zu tun haben. Also das, was mir an diesem Feld so viel Spaß macht, ist, dass man immer wieder interdisziplinär mit anderen Leuten und anderen Fragestellungen was zu tun hat und es nie langweilig wird.
0: Also ich finde, das hört sich prima an. Professor Dr. Gertrud Schaab über die neue Vertiefungsrichtung Geodata Science, die ab dem kommenden Wintersemester im Studiengang Data Science startet. Und gleich erzählt uns eine Studentin, wie das eigentlich für sie war, diesen neuen Studienschwerpunkten mitzuentwickeln. Yeah.

0: 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Wir haben eben schon gehört, dass es ab dem kommenden Wintersemester die neue Vertiefungsrichtung Geodata Science in unserem Studiengang Data Science gibt. Darin beschäftigt man sich mit der Auswertung von Geodaten, also den Daten, die beispielsweise aus Satelliten oder Wetterstationen rausfallen. Wir haben auch gehört, dass diese Vertiefungsrichtung gemeinsam mit Studierenden entwickelt wurde. Sophia Schleich studiert Umwelt- und Geoinformationsmanagement im vierten Semester bei uns und sie hat seit ihrem ersten Semester an der neuen Vertiefungsrichtung mitgearbeitet. Meine Kollegin Anneke Reinsberger hat sich mit ihr darüber unterhalten.
1: Vielleicht kannst du erst mal ein bisschen erzählen, Sophia, wie du auf den Studiengang an der Hochschule gekommen bist.
2: Ja, also für mich war klar, dass ich irgendwas mit Umwelt machen will, was genau aber zu dem Zeitpunkt, also wo ich mit dem Abi fertig war, noch nicht ganz. Und dann habe ich mich umgeschaut, was es denn so eine Umgebung gibt und bin so ganz klassisch dann die Homepages oder auch so verschiedene Bücher durchgegangen und habe mir alles angeschaut im Bereich Umwelt. Und genau, und dann bin ich hier hängen geblieben, habe mich dann auch am Campustag und an anderen Veranstaltungen ein bisschen über den Studiengang informiert und war mir dann ziemlich sicher, dass es das werden soll.
1: Was hat dich da gepackt? Was war es genau, was dich da interessiert hat?
2: Also unter anderem arbeitet man mit Geodaten und wertet die aus. Das heißt, man versteht auch gewisse Umweltprozesse, aber auch dann dieses Kreative, es auf Karten zu bringen oder so, oder dann zu veröffentlichen bzw. es weiterzugeben, das Wissen, das man erlangt hat.
1: Mhm. Und wie gesagt, seit dem ersten Semester bist du in diesem Co-Design-Prozess mit dabei. Wie kam es denn dazu, dass du das mit aktiv gestalten wolltest?
2: Also am Anfang bin ich da eher so zufällig reingestolpert. Unsere Professorin hat Werbung in den Vorlesungen darüber gemacht, dass es halt diesen Workshop gibt. Und genau, dann bin ich da am ersten Tag, also in dem Workshop, der in meinem ersten Semester dann stattgefunden hat, einfach mal vorbeigekommen und wollte mir das anschauen. Und dann hat mir das so gut gefallen, dass ich dann über die anderen Workshops geblieben bin.
1: Ich kann mir das jetzt nicht richtig vorstellen, wie das dann vonstatten ging. Also viele Menschen sitzen vermutlich in einem Raum aus verschiedenen Semestern, Professorinnen und Professoren dazu. Und was habt ihr da genau gemacht?
2: Ja genau, also eigentlich hat es immer so ungefähr den gleichen Ablauf gehabt. Das heißt, es hat je nachdem morgens oder mittags angefangen. Dann war meistens erst so kurz, ja, ein bisschen was zu essen und so, um das Lockere miteinander reinzukommen. Und dann waren auch immer verschiedene Experten von irgendwelchen Themen da, was dann auch im Workshop behandelt wurde. Dann gab es da oft erst so eine Präsentation, wo man dann zugehört hat, irgendein Wissen erlangt, um dann später auch selbst dann daran weiterzuarbeiten und irgendwas zu entwickeln.
1: Und wie, an welchem Punkt hast du gesagt, okay, das interessiert mich, das möchte ich jetzt weiter vielleicht in kleinen Gruppen weitergestalten? Wie, oder war das ein quasi offenes Forum und jeder konnte seine Ideen mit einbringen? Wie lief das ab?
2: Genau, wir hatten pro Workshop immer ein gewisses Thema. Unter anderem war es einmal ein Fragebogen zu gestalten, um zu wissen, was denn eigentlich so die Wünsche sind an einem neuen Studienangebot. Und dann konnten wir halt an diesem Thema, das in diesem Workshop bearbeitet wurde, ganz frei unsere Meinung und unsere Ideen mit einbringen.
1: Okay, kam es da auch mal zu hitzigeren Debatten?
2: Ja, teilweise schon. Aber also es war immer auch schön, mal dann auch andere Seiten zu sehen. Und dadurch, dass wir auch so verschiedene, aus verschiedenen Bereichen waren, unter anderem Studiengängen, aber auch vom Alter her, also von den Semestern, hatte man ja auch ganz verschiedene Sichten. Von dem her kam da schon mal Diskussion zustande, aber die haben uns immer weitergeführt.
1: Es gibt ja auch diesen schönen Spruch, ich weiß nicht, was ich nicht weiß. Das heißt, man geht irgendwo rein und denkt so, oh ja, ich gucke mir das mal an. Und dann stellt man fest, boah, es gibt irgendwie in dem Bereich so viel, wo ich nicht mitreden kann. Ging es dir auch so?
2: Ja, also in manchen Bereichen, besonders in, ich komme jetzt vom Geobereich, da hatte ich jetzt mit Data Science noch nicht so viel zu tun. Aber es war immer schön, da mal auch die Sichten zu sehen. Oder also man kam auch immer raus mit mehr Wissen, von dem her, ja.
1: War es auch so ein bisschen so, dass ihr verschiedene Sprachen gesprochen habt? Also sozusagen die Informatiker anders als die Geo-Leute?
2: Ja, also ich würde schon sagen, dass wir auch verschiedene Blickwinkel haben, was für uns wichtig ist, im Studiengang zu haben. Aber ich finde dadurch, oder auch genau deswegen wollen wir sie auch zusammenbringen, weil es dann doch diesen gemeinsamen Punkt gibt, wo für alle beide Seiten wichtig ist.
1: Wobei wart ihr euch denn total einig? Was sollte es auf jeden Fall als Modul vielleicht geben in diesem Vertiefungsstudiengang?
2: Ja, also was so eins war, war, dass wir auch dieses Kreative oder dieses Gestalten mit diesen Daten, also die dann weiterzuarbeiten. Und da kommen ja aus unserem Studiengang auch viel mit, so, wo dann es wieder in Kartografie geht oder wie präsentiere ich das. Und genau, es ist nochmal so dieser Schritt, wo dann die Data Science-Leute haben mit diesen Daten auswerten.
1: Also sozusagen das auch gestalterisch ein bisschen, ja, ansprechend zu machen, kann man das so umschreiben?
2: Genau.
1: Okay. Du hast dich ja sicherlich auch ausgetauscht mit anderen, die mitgemacht haben. Gab es da verschiedene Motive, warum die Leute mitgemacht haben? War das vielleicht aus einer Haltung, okay, das und das ist nicht so gut bei mir gelaufen im Studium, mag ja sein, und deswegen möchte ich andere anders darauf vorbereiten? Gab es sowas?
2: Ja, also ich würde schon sagen, dadurch, dass bei uns ja auch der Studiengang dann geschlossen wurde, war das auf einmal auch so ein Mitwirken oder wieder was aufbauen, weil eigentlich brennen wir ja für das, was wir machen. Und dann war das so nochmal so eine Möglichkeit, dass wir uns da irgendwie so, ja, weiterentwickeln auch können. Also auch so für das eigene, auch später im Beruf oder so, sind das ja wichtige Skills, die man dadurch auch erlangt. Von dem her würde ich sagen, so die zwei Seiten, auch dieses, einfach diese Neugier, was wir da gemacht.
1: Mhm. Und was hat dich überrascht? Gab es so Momente, wo du dachtest, oh, damit habe ich jetzt nicht gerechnet?
2: Ja, also ich fand auch schön, dass auch in diesen Pausen zwischendrin, oder wie ich auch schon gesagt hatte, wir hatten auch zwischendrin mal so, wo wir so Kaffee und Kuchen dann gemacht haben, dass da auch dann oft ganz die Gespräche dann so frei waren, auch über das Projekt, aber dann auch so außenrum, auch mit den Dozenten und so, einfach auf die ganz offene Atmosphäre.
1: Also Frau Schaap hat ja in ihrem Interviewteil gesagt, sie fand das schön, die Studierenden mal von einer anderen Seite kennenzulernen. Sicherlich war es auch umgekehrt.
2: Ja, auf jeden Fall. Vor allen Dingen, weil man sie eigentlich ja nur in diesen Vorlesungsatmosphären kennt, wo es dann einfach so Frontalunterricht ist, wo man eigentlich gar nicht so die Möglichkeit hat, auch so in ein richtiges Gespräch zu kommen oder auch mal so andere Seiten zu sehen. Von dem her würde ich sagen, dass das schon ein großer Vorteil war.
1: Vielleicht kannst du mir so ein bisschen erzählen, was dann dabei rausgekommen ist. Also Geodata Science, wie würdest du das umschreiben? In welche Richtung geht das?
2: Also ich würde sagen, dass es auf jeden Fall ist, also mit den Daten zu arbeiten, die zu visualisieren, aber auch die Daten zu verstehen. Also das ist ja ein ganz großer Teil. Erstmal zu verstehen, was habe ich da, was will das aussagen, um sie dann so weiterzuentwickeln, dass man sie dann auch später gut verarbeiten kann oder präsentieren kann.
1: Für wen ist dieser Studiengang? Also muss man da irgendwas Bestimmtes mitbringen?
2: Also man sollte auf jeden Fall Interesse haben an Geodaten oder so an Raumbezug oder auch an dieses Kreative, weil auf jeden Fall auch dazu gehört, das dann irgendwie so zu gestalten, dass man das weitergeben kann, und auch ein bisschen so, ja, Programmierinteresse ist dann auch von Bedeutung.
1: Das heißt also, man ist sozusagen Mittelsperson zwischen den rohen Daten und sozusagen einem Endnutzer. Und da passiert ja was. Habe ich das richtig verstanden?
2: Ja, genau, so kann man es beschreiben.
1: Okay, gut. Hast du Tipps für interessierte Studienanfänger? Für wen würdest du sagen, ist Geodata Science? Muss man da jetzt irgendwie Matheleistung gehabt haben? Ja, nein? Was meinst du?
2: Also ich würde sagen, man sollte schon ein gewisses Interesse an Mathe haben, aber man muss jetzt kein Spezialist in den einzelnen Sachen sein. Ich finde, man wird da schon gut hingeführt, und es wird auch wieder von Grund auf da die auf ein Level geholt, und man hat auch ganz viele Möglichkeiten, dann auch außerhalb sich irgendwie da auch weiter mit zu beschäftigen.
1: Außerhalb? Was meinst du damit?
2: Also mit Gruppen, wo man dann oft aus höheren Semestern jemand hat, der das einem dann nochmal erklärt, auch ganz frei, um da genau dann im Miteinander nochmal Mathe oder je nachdem auch andere Module zu üben.
1: Alles klar. Gut. Vielen Dank, Sophia.
2: Danke auch.
0: Die Studentin Sophia Schleich im Gespräch mit Anneke Reinsberger. Alle Infos zu der neuen Vertiefungsrichtung Geodata Science gibt es natürlich auch im Netz unter h-ka.de/geodata-science. 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

Das war schon wieder mit der Hörbar, mit der Radiosendung der Hochschule Karlsruhe. Hier an dieser Stelle geht's gleich weiter mit den Kolleginnen und Kollegen vom Jungen Kulturkanal. Also unbedingt dranbleiben. Ich wünsche viel Hörvergnügen. Ich bin Jan Holthaus und für heute sage ich Tschüss, macht's gut.

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3: Hallo und herzlich willkommen bei Karlsruhe Underdogs. Mein Name ist Martin.
4: Und mein Name ist Nico.
3: Ihr beide sind Historiker und möchten euch, inspiriert vom Podcast Geschichten aus der Geschichte, eine Person aus der Karlsruher Historie vorstellen.
4: Dabei weiß mir gegenüber noch nicht, welche Person ich ihm gleich vorstellen werde.
3: Viel Spaß! Ja, willkommen zurück zu Karlsruher Underdogs. Wir sind jetzt mitten im Sommer angekommen, das Wetter ist gut, sehr heiß, das ist vielleicht nicht die beste Aufnahmesituation aller Zeiten, aber dennoch sind wir auch diesen Monat wieder für euch da. Aber nochmal zurückblickend, Nico, weißt du noch, worum es letzte Folge, über welche Person wir da geredet haben?
4: Ja, da hast du uns berichtet über die Biografie von Wilhelmine Müller. Und das war eine Lyrikerin, die einige Gedichte verfasst hat und sich auch vor allem für die Bildung, Ausbildung von Frauen eingesetzt hat. Und in ihren Gedichten hat sie vor allem die Höhen und Tiefen in ihrem ja am Ende doch kurzen Leben bearbeitet. Also sie hat ja auch ihre Kinder schon im Säuglingsalter verloren und da hat sie einfach ihr Leben verarbeitet. Und verheiratet war sie, und das war so ein anderer Strang in der Erzählung, die du letztes Mal präsentiert hast, verheiratet war sie mit dem Buchhändler Christian Friedrich Müller, und der hatte ja so eine Fehde, also daraus ist der C.F. Müller Verlag hervorgegangen, den man auch heute noch kennt, so für juristische Schriften vor allem. Und der hatte eine Fehde oder eine Konkurrenz zum anderen Karlsruher Verlagshaus, dem Maklotschen Verlagsdruckerei. Und das war so die zweite Geschichte, die du da verpackt hast, fand ich auch sehr spannend und auch schön, dass du da wirklich auch Gedichte vorgetragen hast von Wilhelmine Müller. Das hat das alles lebendiger noch gemacht.
3: Ein bisschen stockend vorgetragene Dichtkunst aus dem 18., 19. Jahrhundert nochmal anhören möchte, der kann gerne nochmal in die letzte Folge reinhören. Aber abgesehen davon finde ich es auch eine spannende Person mal wieder, um mich jetzt nicht selbst wieder zu beloben, aber vor allem quasi die Frage, die man nicht abschließend ganz beantworten kann, wie feministisch diese dichtende Frau um diese Jahrhundertwende eigentlich genau zu deuten ist und was sie genau von der Rolle der Frau in der Gesellschaft gehalten hat. Das kann man zwar nicht abschließend klären, aber wir haben zumindest mal einen Versuch gemacht. Aber jetzt bin ich ja auch sehr gespannt, wen du jetzt für diese Folge hervorgeholt hast.
4: Ja, dann steigen wir gleich mal ein. Wir haben nämlich ein straffes Programm, weil die Person sehr aktiv war, würde ich mal sagen.
3: Und sie verlangt auch nach einer umfangreichen Biografie.
4: Ja, auf jeden Fall. Und ja, Martin, ich hätte gleich mal so eine Frage an dich. Was haben die Schwarzwaldbahn, die Gotthardbahn, die Rheintalbahn, die Höllentalbahn und das Ravenna-Viadukt gemeinsam?
3: Ich würde mal sagen, das sind Bahnstrecken, die über Berge verlaufen. Und wahrscheinlich geht eine Folge, wo es um quasi wieder ein Eisenbahnpionier geht und wahrscheinlich auch gewisse Infrastrukturgeschichte in, ich will jetzt nicht sagen extremen Gebieten, aber wahrscheinlich schon herausfordernden Gebieten, oder?
4: Ja, also auf den Punkt, auf den ich zunächst mal hinaus wollte, ist natürlich, dass die Person, die ich heute mitgebracht habe, maßgeblich einen Anteil an der Errichtung hat. Aber ganz genau, also wir werden auch wieder ein bisschen in die Eisenbahngeschichte einsteigen, auch Infrastrukturgeschichte. Aber ich würde sagen, es ist so ein bisschen zweigeteilt, weil es wird auch um politische Geschichte gehen. Aber zunächst mal müssen wir herausfinden, welche Person das überhaupt ist. Du bist schon so...
3: Ich überlege gerade, weil es gibt, mir fallen, sind zwei Eisenbahnpioniere an, aber ich glaube, den du meinst, das ist Gerwig. Heißt der Gerwig
4: mit Nachnamen? Ja, ganz genau.
3: Ja, da kann man so als Fun Fact sagen, so ungefähr 3 Minuten von unserem Aufnahmestandort befindet sich auch die Gerwigstraße. Also
4: Ja, und auch der Brunnen gibt es ja.
3: Genau.
4: Das, das wäre mein letzter Tipp nämlich gewesen,
3: wenn du es nicht wusstest. Weil ich bin da neulich mal durch diese Straße gelaufen und dachte mir, ja, der klingt aber interessant. Den packe ich mir mal auch auf die Liste. Aber
4: das ich hoffe, ich habe dir jetzt da nichts vorweggenommen.
3: Nö, ich habe da jetzt keine großen Vorbereitungen getroffen. Okay. Aber das ist auch eine Person, die ich mal irgendwie auf dem Schirm hatte. Aber wie gesagt, mit der Biografie habe ich mich bisher nicht auseinandergesetzt. Darum bin ich sehr gespannt jetzt, was du mir da gleich vorstellen wirst.
4: Ja, und ganz ehrlich, ich habe auch mal ein bisschen erwartet, dass du wenigstens schon mal Berührungspunkte mit der Person hattest. Als gewissenhafter Karlsruher Stadthistoriker habe ich mir schon gedacht, dass du da schon dir Gedanken zu ihm gemacht hast oder wenigstens mal von ihm gehört hast. Ja, ich würde sagen, da du das jetzt auch so schön erraten hast, springen wir vielleicht einfach, also oder vielleicht ganz zu Beginn noch mal ganz kurz, also so, was man sagen kann, also wie du auch schon gesagt hast, es gibt Straßen, die heute nach Gerweck benannt sind, Schulen sind nach ihm benannt, es gibt auch ein Musical, was nach ihm benannt ist, Gerweck, das Schwarzwald-Musical heißt das, soviel ich weiß. Und ja, er ist halt wirklich einer der prominenteren Underdogs.
3: Ja, ich muss sagen, so Musical hätte ich jetzt die Erwartung, wenn ich jetzt letztes Mal schon ein paar Gedichte vorgetragen habe, dass du mir jetzt auch gleich eine Musical-Darbietung dann gibst.
4: Ja, also ich wollte gerade anfangen zu singen. Nein, ich glaube, darauf verzichten wir heute.
3: Schade, vielleicht in Extended-Version, die dann ein bisschen verschwinden wird.
4: Director's Cut kommt es dann vor. Vor allem sein Hauptwerk, die Schwarzwaldbahn, ist halt bis heute eng mit seinem Namen verknüpft. Und in einem Artikel der Badischen Neuesten Nachrichten aus dem Jahr 2020 hieß es, der Schwarzwald wäre ohne Gerweck vermutlich ein weißer Fleck, ohne nennenswerte Industrie und mit spärlichem Tourismus. Und selbst wenn es eine badische Schwarzwaldbahn gäbe, ohne den Ingenieur aus Karlsruhe, wäre es nicht der großartige Wurf mit den berühmten Kehrschleifen. Zitat Ende. Genau, und jetzt starten wir einfach mal wie immer eigentlich bei den ersten Jahren oder mit der Geburt. Also wir beginnen vor mehr als 200 Jahren in der großherzoglichen Residenzstadt Karlsruhe. Eine Eisenbahn, mit der Gerweck dann Zeit seines Lebens eng verbunden sein wird, gibt es im recht jungen badischen Großherzogtum zu der Zeit noch nicht. Also Baden ist ja in Folge der Napoleonischen Kriege gerade erst zum Großherzogtum geworden. Und das Leben ist schwer, die Zeit der Napoleonischen Kriege ist gerade zu Ende gegangen. Armut und Elend sind in weiten Teilen Europas ein stetiger Begleiter eines großen Teils der Bevölkerung. Baden hatte 2 Jahre zuvor seine Verfassung erlassen und in der Verfassungsurkunde vom 22. August 1818 hatte Baden kurz nach dem Königreich Bayern, aber immerhin noch als einer der ersten deutschen Staaten die Grundrechte des Volkes verankert und auch die aus dem Mittelalter übrig gebliebenen Einengungen des Individuums wie Leibeigenschaft und Zehnt befanden sich auf dem Rückzug. Und in dieser Zeit wird nun eben am 2. Mai des Jahres 1820 Robert Gerweck als Sohn eines großherzoglich-badischen Ministerialrevisors geboren. Über Gerwigs Privatleben ist wenig bekannt, da sein Nachlass sich in der Bahndirektion Karlsruhe befunden hatte und diese bei einem Luftangriff am 3. September 1942 wurde schwer beschädigt wurde und dann auch der Nachlass verbrannt ist. Bekannt ist, dass die Familie Gerweck neben Robert waren, dass sein Vater Christian, der ursprünglich aus Pforzheim war, sowie seine Frau Caroline, die jedoch bereits 1842 starb, sowie die 4 Geschwister von Robert Gerweck. Und sie und die Familie zog eben häufig innerhalb von Karlsruhe um. Und nach dem Tod von Caroline heiratete Christian Gerweck noch ein zweites Mal und das vermutlich die Schwester von Gerwigs Mutter Amalie. Wie der Vater, so sollte auch Robert zeitlebens eine enge Verbindung zum badischen Staat haben. Nachdem er bis 1834 das Karlsruher Lyzeum besucht hatte, wechselte er seinen mathematischen und technischen Neigungen entsprechend an eine andere Schule. Ich schätze mal, du kannst dir denken, an welche Schule er gewechselt ist.
3: Wahrscheinlich das Karlsruher Polytechnikum geht ähnlich schon wie der andere Eisenbahnpionier, den wir schon mal hatten, mit Emil Kessler. Gibt es da eine enge Verbindung zur badischen Eisenbahngeschichte und dem Karlsruher Polytechnikum, oder?
4: Ganz genau, er ist dann natürlich ans Polytechnikum gewechselt und ja, bei Kessler kann man auch ein bisschen dann mehr zum Polytechnikum nochmal nachhören in Folge 13. Ja, das Wichtigste nur auch hier nochmal kurz zusammengefasst, das war eben der Nukleus der späteren Technischen Hochschule und des heutigen KIT, wurde 1825 nach dem Vorbild der Pariser École Polytechnique gegründet. Und der Zweck war halt in erster Linie, auf modernen wissenschaftlichen Grundlagen Offiziere und Baubeamte für den Staat heranzubilden. 1839 bestand Gerwig die schulische Abschlussprüfung mit sehr großem Erfolg. Und 1841, die badischen Biografien nennen das Jahr 1840, legte er das Staatsexamen für Ingenieure ab und begab sich sogleich als Praktikant der Oberdirektion für Wasser- und Straßenbau in den Staatsdienst. Wie Gerwigs Biograf Michael Tocher bemerkt, war Gerwigs Weg als Baufachmann folglich aufs Engste mit der Bildungspolitik seiner Zeit verbunden, stellte doch der badische Staat erst die Grundlagen dafür bereit, dass Gerwig der werden konnte, der er dann später geworden ist. Als badischer Ingenieurpraktikant lernte er dann das Großherzogtum ausführlich kennen. So arbeitete er in Bruchsal, Freiburg und Rastatt und sammelte auch bereits erste Erfahrungen im Eisenbahnbau.
3: Vielleicht kann man da noch erwähnen, dass es ja auch kein Zufall ist, dass da auch der badische Staat eine wichtige Rolle spielt, weil halt erst quasi im 19. Jahrhundert durch diese Zentralisierung des Staatswesens in verschiedenen deutschen Teilstaaten auch erst so quasi solche infrastrukturellen Großprojekte erst in Angriff genommen werden können. Zum einen, weil sich der Staat drum kümmert und zum anderen, weil der Staat dann erstmals technische Ausbildung wie eben in diesen polytechnischen Schulen organisiert.
4: Ja, ganz genau. Und wir kommen später auch noch mal kurz zu dieser Idee, eben überhaupt Eisenbahnen zu bauen. Und da hat der Staat eben sicherlich eine ganz entscheidende Rolle gespielt. 1846 dann, mit noch nicht einmal 26 Jahren, wurde Gerwig schließlich die Staatsdienereigenschaft vergeben und er wurde mit ersten eigenen Referatsgeschäften des Wasser- und Straßenbaus beauftragt. Schon zu Beginn seiner Ingenieurskarriere werden so elementare Wesenszüge Gerwigs offensichtlich wie seine Zielstrebigkeit, seine Akribie und sein Fleiß.
3: Also ganz in Tugenden von einem erfolgreichen Ingenieur entsprechend.
4: Ja. In diese Zeit fiel auch Gerwigs Heirat mit der Tochter des Direktors der Hofdomänenkammer, Caroline Beger.
3: Also Hofdomänenkammer, da geht es dann um irgendwie so Finanzverwaltung oder.
4: Ja, Domänen waren ja genau Landverwaltung, ja. Die Ehe soll zeitlebens glücklich gewesen sein, jedenfalls wenn man den badischen Biografien glauben möchte. Übrigens, den Artikel in den badischen Biografien hat auch jemand geschrieben, der schon vorgestellt wurde hier.
3: Ja, dann muss es ja Friedrich von Weich sein.
4: Ja, ganz genau. Und jedoch blieb sie kinderlos und das hat Gerwig wohl durchaus belastet, dass er keine Nachkommen hatte. Aber er blieb mit seiner Frau zeitlebens auch zusammen. Doch 1850 trat in Gerwigs Leben ein, Zitat, nicht unwichtiges Ereignis, Zitat Ende, wie der Verfasser des Standardwerks zu Robert Gerwig, Albert Kunze-Müller, betont. Hast du vielleicht eine Idee, was dieses Ereignis sein könnte? Also es geht um einen Job, den er gemacht hat. Ich weiß nicht, ob du vielleicht mal was gehört hast dazu, der nichts direkt mit Bauingenieur oder Eisenbahnen zu tun hatte.
3: Von welchem Jahr sprechen wir gerade genau?
4: 1850. Also er ist gerade sozusagen, ja, frisch Beamter geworden und hat da seine ersten Aufgaben erledigt. Und jetzt hat ihm der badische Staat hat ihm eine neue Aufgabe zuteil werden lassen, die jetzt nicht so naheliegend ist, dass du es wirklich wissen müsstest.
3: Ich rate dann einfach mal rein. Also es geht ja wahrscheinlich jetzt nicht um Bauprojekt. Ich sage einfach mal irgendwie Landvermessung oder sowas. Oder ich wüsste jetzt nicht, was sonst so ein Staat für Interessen noch haben könnte.
4: Ja, also es ist... Ich finde deine Idee nicht mal schlecht.
3: Okay, aber
4: tatsächlich.
3: Schon ein bisschen.
4: Nee, gar nicht. Aber tatsächlich, also es war so, dass in Furtwangen wurde eine Uhrmacherschule gegründet. Und man kam eben auf die Idee, Gerwig könnte ja die Direktion dieser Uhrmacherschule übernehmen. Der Hauptgrund, warum sie gegründet wurde, war einfach, dass man der kriselnden Uhrmacherindustrie halt im Schwarzwald helfen wollte und unter die Arme greifen wollte. Gerwigs Begeisterung hat sich so in Grenzen gehalten, weil er jetzt eigentlich Ingenieur war und jetzt nicht irgendwie so für die Verwaltung von einer Schule oder sich nicht darin gesehen hat, so eine Schule zu verwalten. Doch letztendlich blieb er konnte er den Großteil des Jahres auch in Karlsruhe arbeiten und übernahm auch weiterhin Aufgaben für die Baudirektion. Und in Furtwangen hielt er sich nicht sonderlich häufig auf. Also, keine Ahnung, heute würde man vielleicht sagen, so remote arbeiten oder so. Also er musste jetzt nicht vor Ort sein, großartig. Dennoch hat er auch hier einige Impulse gesetzt. So rief er zum Beispiel dazu auf, ein neues Uhrengehäuse zu entwerfen, woraus dann die Bahnhäusleform als Inbegriff der Schwarzwälder Kuckucksuhr hervorging. Er brachte 1852 bis 1856 das Gewerbeblatt für den Schwarzwald heraus und errichtete Schulungskurse für die heimischen Stroh- und Korbflechter ein. Was ihn auch noch in späterer Zeit begleiten sollte. Also so Strohflechter können wir so ein bisschen im Hinterkopf behalten für später. Dann auf anderer, größerer Bühne, aber ja, so als im Hinterkopf. Erst 1857 verließ Gerwig auf eigenen Wunsch den Direktionsposten. Kunze-Müller vermutet, dass die Zeit als Direktor in Furtwangen für Gerwig äußerst bedeutend war, weil er hautnah die sich verändernde wirtschaftliche Lage halt erlebt hat. Die Epoche der Heimarbeit war vorbei, der Industrie gehörte die Zukunft. Diese aber brauchte die Eisenbahn halt eben als Schrittmacher. Bahnbau und Industrialisierung statt handwerklicher Produktion, so lautete das Motto der anbrechenden Industriemoderne. Dem Erbauen eben dieser Bahnlinien widmete sich Gerwig in dem Folgenden mit ganzer Kraft. So war er bereits 1851 Assessor geworden, was die Unwiderruflichkeit der Staatsanstellung beinhaltete, 1853 Baurat, 1863 Oberbaurat und 1871 dann schlussendlich Baudirektor. Die letzte Beförderung hing eng mit einem Abwerbeversuch aus der Privatwirtschaft zusammen, denn im selben Jahr hatte Gerwig vom Schweizer Eisenbahnmagnaten Alfred Escher den, sagen wir mal, gut bezahlten Posten des Oberingenieurs bei der Bötzbergbahn angeboten. Gerwig zeigte sich auch durchaus gewillt, die Stelle in der Schweiz anzunehmen, doch der badische Staat lehnte sein Ersuchen um einen zweijährigen Urlaub mit dem Hinweis auf die Bauarbeiten im Schwarzwald ab. Um dem verdienten Staatsdiener den Verbleib jedoch zu erleichtern, wird er jedoch befördert und damit zusammenhängend auch sein Gehalt aufgebessert. Deswegen ist er dann eben Baudirektor geworden. 1872 kommt es dann aber doch zur, wenn auch nur zeitweiligen, Trennung von Gerwig und Baden. Denn ist auch wieder natürlich biografisch begründet, dass eben sich wieder der Eisenbahnmagnat aus der Schweiz gemeldet hat, und zwar der Alfred Escher. Und diesmal hat er ein neues Projekt am Laufen gehabt, und zwar die Gotthardbahn. Hat ihm diesmal eben ein nicht minder lukratives Jobangebot als Oberingenieur der Gotthardbahn gemacht. Und ein zweites Mal wollte Gerwig die Chance nicht verstreichen lassen. Genau, und er will sich das dann nicht entgehen lassen und nimmt den Posten auch an. Und diesmal zeigt sich der badische Staat auch verständnisvoll. Und zum Abschied erhielt Gerwig auch das Kommandokreuz zweiter Klasse des Ordens vom Zähringer Löwen. Doch das ist nicht das einzige Abschiedsgeschenk, das Gerwig bekommt. Was glaubst du, Martin, was ihm der badische Staat noch zugesteht?
3: Irgendwie so eine Verdienstrente oder sowas?
4: Ja, es geht tatsächlich in die Richtung.
3: Oder vielleicht so ein Angebot, dass sie den auf jeden Fall wieder zurücknehmen, wenn er sich wieder meldet.
4: Ganz genau, ja. Er ist sowieso bekannt dafür, dass er gerne vorausplant, und auch in dem Bereich plant er dann eben sozusagen. Das
3: ist eigentlich ganz gut für einen Eisenbahningenieur, wenn er ein bisschen vorausplant.
4: Ja, schaden tut's nicht. Und auch hier plant er gut voraus, und zwar lässt er sich eben zusichern, dass nach Abschluss des Bauprojekts in der Schweiz er wieder in den badischen Staatsdienst zurückkehren darf, wenn er das möchte. Und tatsächlich meldet sich Gerwig nach 3 Jahren wieder in Karlsruhe, nachdem er in der Schweiz aufgrund von Streitigkeiten mit dem Direktorium der Bahn, und es wird ihm auch vorgeworfen, das dauert alles zu lang und er ist dazu, ja, es wird zu sehr verzögert und es kommen ihm zu zunehmenden Schwierigkeiten. Und deswegen tritt er 1875 dann wieder als Kollegialmitglied und Vorstand der technischen Abteilung in die Generaldirektion der Badischen Staatseisenbahnen ein. Kehrte also wieder in den Badischen Staatsdienst zurück. Gerwigs Meisterstück, mit dem er sich auch beim Schweiz-Modernisierer Escher für die Gotthard-Linie empfohlen hatte, war aber die von 1863 bis 1873 nach seinen Plänen erbaute Schwarzwaldbahn. Nach den Vorplanungen, an denen Gerwig bereits mitgewirkt hatte, begann 1866 schließlich der Bau der Schwarzwaldbahn. von Offenburg in Richtung Hausach und von Singen in Richtung Donaueschingen. Hier führte Gerwig seine zur Höhengewinnung erdachten Kehrschleifen und Kehrtunnel ein. Weißt du, was ein Kehrtunnel ist, Martin?
3: Explizit jetzt nicht. Ich könnte mir nur so vorstellen, wenn es mit einer Kehrschleife zu tun hat, da geht es auch um quasi die Steigung. Das heißt, eine Bahn kann halt nicht so besonders steile Trassen hochfahren, dass man da dann so Kurven und Schwingungen einbaut, dass man da dann den sanften Aufstieg hat. Vielleicht da halt auch diese Tunnel, dass die da man halt so Tunnel so entsprechend einplant, dass halt die Steigung passt.
4: Ja, ganz genau. Also ein Kehrtunnel ist ein in einer Kurve verlaufender Tunnel, der von Bahn oder Straße benutzt wird, um große Höhenunterschiede auf kleinem Raum zu überwinden. Der Verkehrsweg beschreibt dabei im Innern des Berges eben eine Kehre oder eine Kehrschleife, wie du schon gesagt hast. Und dadurch wird die Trasse eben künstlich verlängert, sodass Höhenunterschiede überwunden werden können, bei denen eine gerade Linienführung zu einer übermäßigen Steigung geführt hätte. Doch was waren die Rahmenbedingungen, in denen Gerwig wirkte und was war seine Rolle in dieser Transformation? Wie bereits angedeutet, war Gerwig die ersten 3 Jahre als Ingenieurpraktikant bei verschiedenen Dienststellen im Mittelabschnitt der Rheintalstrecke Mannheim-Basel beschäftigt gewesen. 1859 plante und baute er dann die Rheinbrücke zwischen Waldshut und Koblenz. 1860 bis 1863 wirkte er an der Fortsetzung der Hochrheinbahn von Waldshut nach Konstanz mit. Und mit der Planung und dem Bau der Schwarzwaldbahn war er dann von 1863 bis 1872 befasst. Jedoch konnte er die Eröffnung dann eben aufgrund der Tätigkeit in der Schweiz nicht miterleben. Sein letztes großes Projekt war dann die Höllentalbahn von 1884 bis 1887 erbaut, wobei er auch ihre Vollendung nicht mehr miterlebte, da er 1885 starb, dazu aber später mehr. Neben den Eisenbahnlinien plante und betreute Gerwig auch den Bau von Straßen, so die Albtalstraße von Albbruck nach St. Blasien ab 1853, die Verbindung Obersimonswald-Furtwangen, den Reichenaudamm und die Straße von Förnbach über die Friedrichshöhe nach Villingen. Die Infrastrukturmaßnahmen, für die Gerwig verantwortlich war, fügten sich, wie sein Biograf Tocher betont, in ein Gesamtkonzept ein. In England beispielsweise wurden die Eisenbahnen entlang schon bestehender großer Verkehrswege gebaut. In Deutschland dagegen waren sie ein Mittel, Handel, Industrie und Verkehr überhaupt erst hervorzubringen. Deshalb betrachteten die liberalen Verwaltungen der Einzelstaaten den Bahnbau neben der Zoll- und der Bildungspolitik als zentrale Maßnahme zur Belebung der Wirtschaft. Das war auch durch die Förderung und Kontrolle von Privatbahnen zu erreichen. Aber erst wenn der Staat selber die Bahnen baute, konnten Gemeinwohl und die Hebung des Lebensstandards in allen Landesteilen Vorrang vor privaten Profitinteressen gewinnen.
3: Ich meine, da ist halt auch wahrscheinlich so in England zu der Zeit, gibt es halt schon die entsprechende Metallindustrie und Eisenbahnindustrie, die halt da, wo dann auch die Privatwirtschaft irgendwas aufziehen kann, wenn man halt sich aber gerade so deutsche Staaten anguckt und besonders, sag ich mal, Staaten, oder Gebiete wie der Schwarzwald, die sehr wenig industrialisiert sind zu diesem Zeitpunkt noch, dann wird da halt auch niemand von sich aus eine Eisenbahn anfangen zu bauen, wenn nicht der Staat dahinter steht.
4: Ganz genau, weil eben nur der Staat auch bereit ist, diese notwendigen, aber wie du sagst, unrentablen Strecken zu bauen. Und aus den rentablen Strecken, die es dann gibt, ist eben diese unrentablen zu subventionieren. Baden im Allgemeinen und die Schwarzwaldbahn im Besonderen bieten für diese These von Tocher auch reichlich Anschauungsmaterial. Waren die meisten Bahnen in Deutschland bis zur Reichsgründung nämlich Privatbahnen, so hatte der Badische Landtag schon 1838 beschlossen, die Eisenbahn gänzlich als Staatsbahn zu betreiben. Ihr Ausbau, an dem Gerwig fast von Anfang an beteiligt war, folgte einer nachvollziehbaren Systematik. Zuerst wurde das Großherzogtum von Nord nach Süd durch die Hauptbahn Mannheim-Basel erschlossen, die von 1840 bis 1855 gebaut wurde.
3: Da kann man vielleicht auch so ein bisschen dieses englische Konzept sehen, an vorhandene Verkehrswege anknüpfen, weil ich meine, wahrscheinlich hat man damals halt auch viel über den Rhein transportiert, dass man auf den Rhein entlang baut.
4: Ja, mit Sicherheit hat es eine wesentliche Rolle gespielt. Dann kam das Unter- und Oberland durch die Odenwaldbahn hinzu von 1862 bis 1866. Und schlussendlich kam eben noch die Hochrheinbahn und die Schwarzwaldbahn dazu.
3: Aber auch erstaunlich, dass man da hunderte Kilometer Schienen verlegt, wo davor noch keine Infrastruktur ist und das innerhalb von den paar Jahren. Das ist eigentlich auch erstaunlich aus heutiger Perspektive.
4: Ja, wir werden gleich sehen, dass die Menschen aber schon sehr erpicht auch darauf waren, auf diese Eisenbahn. Weil alle diese Strecken führten durch mehr oder weniger strukturschwache Gebiete, wie du schon richtig gesagt hast gerade, die wirtschaftliche Impulse durch den Bahnbau gut gebrauchen konnten. Überdies ist die Schwarzwaldbahn auch eine ausgesprochene politische Verbindung und zeigt, was Partikularismus der Schiene bedeutet. Letztlich ist sie in Verlauf und Ausstattung nur aus den Grenzlinien und den Integrationsbedürfnissen des badischen Staates zu erklären. Vielleicht hierauf kurz, also wir haben ja die Situation, dass Baden eben zum Großherzogtum wird durch die Napoleonischen Kriege. Mhm. Und diese ganzen Landesteile sind ja zunächst mal aus unterschiedlichsten Einzelstücken zusammengesetzt. Also Vorderösterreich haben wir da um Freiburg rum, Kurpfalz, um Heidelberg rum. Ja.
3: Ich meine, es ist vielleicht jetzt ein bisschen größenwahnsinniger Vergleich aus bayerischer Seite, aber als Beispiel kann man da auch die USA heranziehen, wo die Eisenbahn zum, wie man es in der Forschung nennt, Nation Building wahnsinnig viel beiträgt. Kann sich so vorstellen, eigentlich, als die USA sich unabhängig erklärt haben, waren es halt ein Haufen von einzelnen Teilstaaten, die relativ wenig miteinander zu tun gehabt haben. Und dass es eigentlich erst wirklich ein einheitlicher Staat wird, wo man sich auch wirklich als Nation versteht, hat halt zum einen viel natürlich mit dem Bürgerkrieg Mitte des 19. Jahrhunderts zu tun, aber auch mit dem massiven Ausbau der Eisenbahn, wo man halt dann viel schneller von A nach B kommt, was halt für sowohl Politik, Kultur wichtig ist, aber auch die Wirtschaft, dass man sich als wirklich auch Finanzunion versteht. Das hat in den USA viel zum Nation-Building beigetragen und wahrscheinlich auch auf kleinerem Maßstab auch in Baden.
4: Ja, ein sehr wichtiger Punkt, den du da ansprichst. Und wie wichtig auch die Eisenbahn für die örtlichen Bevölkerungen war, zeigt beispielsweise Villingen. Denn dort hat man schon 1844 in einer Petition an Regierung und die zwei Kammern des Badischen Landtages auf den Punkt gebracht, dass das badische Oberland in Gefahr sei, durch Württemberg und die Schweiz umgangen zu werden, wenn es nicht auch das neue Verkehrsmittel erhielt. Also hier der wirtschaftliche Aspekt wieder, dass man eben angeschlossen sein muss an die Eisenbahn, um überhaupt Handel und Wirtschaft betreiben zu können. Und eine Petition aus Donaueschingen von 1846 befürchtete gar, dass, wenn die erbetene Schwarzwaldbahn nicht bald gebaut würde, Zitat, das ganze Oberland von Offenburg durch das Kinzigtal bis nach Konstanz unrettbar verloren sei, Zitat Ende. Insgesamt hagelte es 207 Petitionen, was die Schwarzwaldbahn angeht. Also sieht man einfach die ungemeine Bedeutung, die enorme ökonomische Relevanz, die der Eisenbahn zu dem Zeitpunkt zugesprochen wurde. Genau, das ist so zum ersten Abschnitt jetzt mal, also so Gerwig als Ingenieur, aber ich habe ja schon angedeutet, dass er auch als Politiker aktiv war oder in der Politik.
3: Davon habe ich zum Beispiel noch gar nichts gehört, da bin ich sehr gespannt drauf.
4: Ja, und er war eben mehr als nur ein hoch angesehener Erbauer von Bahnlinien. Also das haben wir jetzt schon gehört, dass er da sehr engagiert, sehr fleißig und auch eben sehr nachgefragt war. Aber fast sein halbes Leben lang war er eben auch Parlamentarier. Und was glaubst du, Martin, für welche Partei saß Gerwig in den Parlamenten? Hast du eine Idee?
3: Okay, nein, das ist ein bisschen schwierig natürlich mit den Parteien damals, weil die es ja schon ein bisschen dann sehr von den heutigen unterscheiden. Das ist eine gute Frage.
4: Also wo würdest du ihn denn einsortieren? So, man hat ja so diese großen Stimmen, so Sozialismus, ja, Liberalismus, also, Konservatismus.
3: Man kann sich schon vorstellen, er ist halt viel im Staatsdienst. Für ihn ist wichtig, dass der Staat viel baut. Gleichzeitig hat er aber auch halt viel mit der Wirtschaft zu tun. Darum, ich sag mal, diesen Fortschrittsgedanken. Also ich könnte mir ihn sowohl bei den Liberalen als auch eher bei den sozialen Kräften sehen, aber irgendwie aus dem Bauchgefühl, ich immer sagen, das Liberaler.
4: Ja, damit liegst du 100% richtig. Und zwar war er Abgeordneter für die Nationalliberalen. Die Nationalliberalen, vielleicht kurz, war eben eine liberale Partei, vor allem während des Norddeutschen Bundes und Deutschen Kaiserreichs ab 1866 und war aus einer Abspaltung des rechten Flügels der Deutschen Fortschrittspartei hervorgegangen. Und 1918 ging dann, also nach dem Ersten Weltkrieg, ging dann die Partei in der Deutschen Volkspartei auf. Kernpartei des Parteiprogramms waren die nationale Einigung, zu deren Erreichung Parteivertreter auch auf Bismarck setzten, ein parlamentarischer und konstitutioneller Rechtsstaat und die Umwandlung des Deutschen Kaiserreichs in einen modernen Industriestaat. Die Nationalliberale Partei vertrat hauptsächlich die Interessen des national- und oder liberal gesinnten protestantischen Bildungs- und Besitzbürgertums sowie des industriellen Großbürgertums. Über 20 Jahre von 1855 bis 1878 vertrat Gerwig mit Unterbrechungen die Wahlkreise Wolfach, Hornberg, Triberg, Furtwangen, später zusammengefasst zum Wahlkreis Pforzheim, in der zweiten Kammer des Badischen Landtags. 9 Jahre zwischen 1875 und 1884 saß er für den Badischen Wahlkreis 2, Triberg, Villingen, Donaueschingen, Bonndorf, Engen im Reichstag in Berlin. Inwieweit Gerwig neben dem Baumeister auch den Typus des liberalen Bürgers mit einem Anspruch auf Partizipation verkörperte, lässt sich jedoch nur eingeschränkt sagen, da eben einerseits sein Nachlass vernichtet wurde und da die Nationalliberale Partei ihre Akten bis 1903 nicht archiviert hat und es dementsprechend keine Quellen aus den parteiinternen Meinungsbildung und informelle Vorentscheidungen gibt. Was natürlich aus historischer Sicht dramatisch ist.
3: Blutet einem ein bisschen das Geschichtsherz, wenn man so Sachen hört.
4: Wir wissen daher auch nicht, ob Gerwig in Karlsruhe oder seinen Wahlkreisen Mitglied eines nationalliberalen Vereins war. Jedenfalls, so stellt sein Biograf Michael Tocher fest, war er offensichtlich nicht nur Beamter, der Aufträge von oben technokratisch effizient umsetzt, sondern er wollte auch gestaltend in Entwicklungen eingreifen. Nicht ganz unberechtigt scheint auch Thors Verweis auf die fehlende Gewaltenteilung zu dieser Zeit. Nämlich dann, wenn Gerwig in der zweiten Kammer bei einer Rede für die Finanzierung der Schwarzwaldbahn eintritt und kurz darauf als beamteter Ingenieur eben selber diese Bahn zu bauen hat. Aber, und das stellt Tocher auch fest, zu der Zeit war das durchaus verfassungskonform, denn die Badische Verfassung von 1818 hat in § 37 Absatz 3 ausdrücklich auch vorgesehen, dass Staatsdiener Abgeordnete werden konnten. Immerhin waren auch mehr als die Hälfte der Deputierten aus dem Staatsdienst selber. In den Reichstag wurde Robert Gerwig viermal gewählt. 1875 erhielt er 64%, 1867 auch um die 68%. 1878 auch immerhin noch 63% und 1881 dann 53% der Stimmen. Also
3: immer noch sehr solide eigentlich. Ja.
4: Angesichts des politischen Klimas und der Konflikte der 70er Jahre erscheint aber bemerkenswert, dass ein katholisch geprägter Wahlkreis wie Donaueschingen-Villingen mitten in der Kulturkampfzeit einen evangelischen Nationalliberalen, also einen ideologischen Gegner des Katholizismus, nach Berlin entsandte.
3: Ich meine, da kann man noch mal ganz, ganz auf unser Frühwerk verweisen mit der Folge über Julius Jolly. Wer da noch ein bisschen in unserem Frühwerk herumstochern will und was zum Kulturkampf in Baden hören will.
4: Aber was war so der Hintergrund? Also es war nämlich so, dass Donaueschingen-Villingen, also dieser Wahlkreis, den konnte das Zentrum, also die eigentlich katholische Partei, eher den Liberalen erst 1905 abjagen. Tatsächlich war es so, dass hier ein Sonderfall der politischen Kultur in Deutschland anzutreffen ist, denn Baden war zwar zu zwei Dritteln katholisch, aber der Liberalismus war während der zweiten Jahrhunderthälfte die tonangebende politische Kraft. Da gab es auch den Ausspruch, gut badisch sein heißt liberal sein. Zwar führten die Kulturkämpfe der 60er und 70er Jahre auch hier zu einem Aufschwung der katholischen Volkspartei, die im ab 1888 dann Zentrum hieß, doch die Nationalliberalen konnten ihre Vorherrschaft behaupten. Gerade auch Donaueschingen war eine ihrer Hochburgen mit dem zweitgrößten nationalliberalen Bezirksverein im ganzen Land. Die herausragende Persönlichkeit war hier der Hofapotheker Ludwig Kirsner, der zur Führungsspitze der badischen Nationalliberalen gehörte.
5: Er war 1871 auch der erste Abgeordnete seines Heimatwahlkreises im Reichstag, schied jedoch 1874 aus und widmete sich wieder verstärkt der Landespolitik. Sein Nachfolger wurde der bekannte Staatsrechtslehrer Robert von Mohl. Als dieser 1875 starb, mussten die Nationalliberalen eine Persönlichkeit von ähnlichem Format in die Ersatzwahl schicken. Und wer konnte da aussichtsreicher antreten als der politisch gemäßigte Robert Gerwig, der die Region ja gerade 2 Jahre zuvor mit einer grandiosen Bahnlinie an Nation und Welt angeschlossen hatte. Gesagt, getan, Gerwig wurde dann auch Kandidat. Und es wurde auch nochmal hervorgehoben, dass alle anderen Rücksichten, also ob er jetzt katholisch oder evangelisch ist, das alles musste zurückstehen. Denn das Wichtigste waren ausschließlich eben die industriellen Interessen der Region. Und die seien bei Gerwig eben in den allerbesten Händen. Im Reichstag ergriff Gerwig das Wort zu Themen, die seine Sachkenntnis berührten. Oder hauptsächlich das Wort zu Themen, die seine Sachkenntnis berührten. In seinem ersten Redebeitrag am 6. Dezember 1876 sprach er sich beispielsweise dafür aus, die Aufsicht über die Schifffahrt über den Rhein beim Reichskanzleramt anzusiedeln, während andere Redner darin eine politische Grundsatzfrage, nämlich die nach Reichs- oder Länderkompetenz erkannten, begründete Gerwig seine Stellungnahme ausschließlich technisch und mit Effizienzüberlegungen, also der Ingenieur sozusagen. Mhm. Auch in späteren Debatten war der Rhein für Gerwig ein wichtiges Anliegen, aber noch häufiger meldete er sich in Fragen des Eisenbahnwesens zu Wort. Wenig überraschend, wie ich sagen würde. In der Haushaltsdebatte am 29. März 1878 plädierte er beispielsweise für eine nachhaltigere Beteiligung des Reichs am Bau der Gotthardbahn, wo er selber gerade als Oberingenieur tätig gewesen war oder kurze Zeit zuvor noch eben tätig war. Am 1. April 1878 sprach er als Berichterstatter über Rentabilität und Ausbau der Elsass-Lothringischen Bahnen. Stets befasste er sich auch mit Finanzierung, Beamtenstellen und Tarifen. Seine Redebeiträge waren sachorientiert und detailreich. Nur selten hörte man bei ihm grundsätzliche Positionen heraus, betont sein Biograf Tocher. So lässt er seine Auffassung über den technischen Fortschritt und die Rolle des Staates in der Wirtschaft erkennen, als er sich am 29. April 1879 für den Ausbau der Telegrafie einsetzt. Die Wissenschaft, so Gerwig, habe glänzende Fortschritte gemacht. In Zukunft werde man nur noch unterirdische Telegrafenlinien anlegen. Zitat, und Sie wissen ja, dass andere Staaten dem vorleuchtenden Beispiel von Deutschland folgen werden. Zitat Ende. Gleichzeitig beklagte er mangelnden Einsatz für Zukunftsaufgaben. Zitat, plötzlich lässt der Staat die Flügel hängen, weil er keine Eisenbahn, keine Kanäle, keine Straßen mehr bauen. Er will keine Telegrafenlinien mehr anlegen. Man sagt immer, wir müssen nur sparen. Aber, meine Herren, wenn wirklich Not im Volke ist, wenn es an Arbeit fehlt, wer ist denn als der Erste berufen zu helfen? Das ist der Staat. Er muss, soweit es irgend zulässig erscheint, dafür eintreten, dass durch öffentliche Arbeiten Beschäftigung gegeben wird. Zitat Ende.
6: Ja, das erinnert ja ein bisschen an Gemeinschaftskundeunterricht. Irgendwie, da gibt es ja, zumindest was mir so bekannt ist, war eben diese Debatte mit Keynes und Hayek und der Frage, wie viel darf der Staat in die Wirtschaft eingreifen. Und diese Debatte finden wir jetzt ja eigentlich auch gerade immer noch weiter. Und das ist irgendwie immer wieder lustig, wenn man aufs 19. Jahrhundert zurückblickt und sieht, dass ganz ähnliche Debatten auch immer sehr anders geführt wurden, aber dass die da in ähnlicher Art und Weise auch schon mal irgendwie immer irgendwie vorgekommen sind.
5: Ja, und vor allem hier in dem Auszug finde ich es auch bemerkenswert, dass eben der Liberale sich jetzt eigentlich für ja, den Staat einsetzt und verlangt, dass der Staat ja mal investieren soll. Und wenig liberal klingt es dann auch am 1. Juli 1879, als sich Gerwig zu Schutzzöllen auf Strohbänder für die Strohhutproduktion einsetzt. Da habe ich ja gesagt, das soll ein bisschen im Hinterkopf behalten werden. Denn die Freigabe der Zölle habe, Zitat, zum Verfall dieser achtbaren Beschäftigung von weiblichen Personen in den Bergdistrikten, Zitat Ende, beigetragen. Aber auch, Zitat, die inzwischen aufgetretene Konkurrenz aus China. In China werden auch durch Personen der niederen Klasse, die man wohl unter dem Namen Kulis zusammenfassen darf, Strohbänder gemacht. Dass diese dort nicht teuer zu stehen kommen, da sie über England zu uns in kolossaler Masse hereingeführt werden, dass manche Strohhutfabrikanten lieber diese wohlfeilen chinesischen Geflechte kaufen, wenn sie auch damit die inländische Industrie unterdrücken. Das ist etwas Tatsächliches. Zitat Ende.
6: Ich hätte nie gedacht, dass das so ein großes Exportgut ist, dass man das sich überhaupt lohnt, irgendwie zu transportieren. Ich dachte, das klingt wie so wenig wert von Material und Kosten, dass man das über einen halben Globus verschifft, hätte jetzt nicht gedacht.
5: Ja, einerseits eben das, andererseits eben auch wieder dieser Aktualitätsbezug einmal mit China, was mich auch sehr überrascht hat. Aber wenn man sich das eben überlegt, ja, die Engländer hatten da natürlich auch ihre Produktion in China. Und da sieht man, dass eben sich auch schon die Politik vor einer ganzen Weile mit den Folgen der Globalisierung beschäftigt hat. Und auch liberale Grundsätze dabei ins Wanken geraten konnten. Deutlich wird in diesen Redebeiträgen aber auch, dass Gerwig die Erwartungen, er werde sich im Reichstag für die industriellen Interessen seines Wahlkreises und des Landes einsetzen, voll erfüllt. Komme ich jetzt noch zu einem Punkt, das war so das Projekt, was weniger jetzt mit Baden zu tun hat, was eher mit dem gesamten Kaiserreich, dem gesamten deutschen Staat zu tun hatte. Und zwar war Gerwig sehr engagiert in den Debatten um den Bau eines Reichstagsgebäudes. Und, hat sich da auch auf dem Gebiet der Architektur einen Namen gemacht. Und zwar hat er da vor allem kontrovers mit dem rheinischen Zentrumsabgeordneten Dr. August Reichensperger diskutiert, an dem er sich immer wieder abgearbeitet hat. Ja, und auch ungewöhnlich dann auch emotional war im Vergleich zu seinen anderen Reden, wo er eben eher sachlich daherkam.
6: Ich finde das ganz interessant. Ich glaube, das habe ich nur ihn schon mal im Internet gesehen. Darum, ich weiß jetzt nicht, wie ausgearbeitet das war, aber dass es halt ja durchaus sehr verschiedene Pläne halt für ein Reichstagsgebäude gab. Und ich glaube, ich habe mal irgendwas gesehen, was an eine sehr, sehr gotische Kathedrale zum Beispiel erinnert. So ein absolut riesen Bauwerk mit Hunderten von Türmen, das mega in den Himmel ragt. Und ich weiß nicht, ob das jemals wirklich ernsthaft geplant wurde, aber das halt irgendwie sehr interessant ist, weil man heute, wie man Reichstag kennt, das ist ja das Gebäude, das man absolut mit der Politik in Deutschland verbindet, das ein sehr, sehr wichtiges Symbol einfach für unsere politische Kultur und Gesellschaft ist. Und dass man sich vorstellt, das hätte auch komplett anders aussehen können, das ist irgendwie auch spannend.
5: Ja, und dein Hinweis auf Gotik passt sehr, sehr gut hier rein, denn dieser Herr August Reichensperger war eben genau einer der Vertreter, die sich für die gotische Variante eingesetzt haben und auch darauf beharrt haben.
6: Ich meine, das wurde ja damals so verbunden, sowas auch gerade ins intuitiver, so in deutscher Baustil, der dieses konservative Nationalgefühl irgendwie auch bedienen sollte.
5: Gerwig selber äußerte sich folgendermaßen, Zitat, meine Herren, ich kann mich solchen Gedanken durchaus nicht anschließen. Ich freue mich, dass heute noch ein Strahl der nationalen Begeisterung, welche seinerzeit in diesem Hause herrschte, als man sich für ein monumentales, der deutschen Nation würdiges Haus aussprach, zu uns hereindringt. Zitat Ende. Gerwig plädierte dafür, das Vorhaben der Budgetkommission zu übergeben und es dadurch zu beschleunigen. Und selber war er eben eher ein Vertreter des eines Baus im italienischen Renaissance-Stil, wie es dann ja auch später gebaut wurde und wie wir es heute auch noch kennen. Am 9. Juni 1883 debattierte der Reichstag dann den Entwurf des Architekten Paul Wallot, der einen monumentalen Renaissance-Bau vorsah. Eine Jury, der auch Gerwig angehörte, hatten ihm den ersten Preis zuerkannt. Reichensperger begründete noch einmal seine Ablehnung. Die italienisierende Renaissance habe keine Wurzeln in der deutschen Geschichte. Sie stamme aus einer Zeit, in der der Fürstenabsolutismus die Volksfreiheit vernichtet habe. Die gotische Kunst dagegen sei germanischen Ursprungs und habe im ganzen christlichen Abendland geherrscht. Und der neue Bau sei, so Reichensperger, der sei ihm zu palastartig und er wünsche sich, Zitat, fast das Glück dazu, so gern ich auch jünger sein möchte, dass ich nicht in den Reichstagspalast einziehen werde, werde einziehen können, Zitat Ende. Das können wir uns auch immer mal im Hinterkopf behalten. Okay. Gerwig antwortete unmittelbar und führte aus, jede Zeit habe ihren Stil, das Parlamentshaus werde, Zitat, ein Zeichen der Kunstrichtung sein, in der wir eben jetzt leben, Zitat Ende. Gemeinsam mit anderen Abgeordneten brachte er den Antrag ein, der Reichskanzler möge mit der Parlamentsbaukommission dafür sorgen, dass der Entwurf Warlords ausgeführt werde und schloss seine Rede mit einem Kommentar auf die melancholische Bemerkung des Herrn Abgeordneten Reichensperger, dass er nicht mehr erleben möge, Zitat, in dem neuen Hause sein zu müssen. Im Gegenteil, ich will von Herzen wünschen und hoffen, dass es ihm ebenfalls vergönnt sei, in diese Hallen der Renaissance wieder erstandenen Deutschen Reiches einzutreten und dass er sich dann hoch darüber freuen wird, dass es endlich dem deutschen Volke gelungen ist, auch ein äußeres Zeichen seiner Einigung gefunden zu haben. Ich bin fest davon überzeugt, es wird ein hoher Festtag für alle deutschen Stammesgenossen, für alle, die unter diesem Zeichen geeint sind, sein, wenn zum ersten Mal eingetreten wird in diese Hallen. Es wird dann das hoch über der Kuppel wehende schwarz-weiß-rote Banner uns alle mit Stolz erfüllen. Zitat Ende.
6: Also, was ich auch spannend finde, ist, dass da so die Einheit betont wird. Und das sieht man ja auch so ein bisschen in der Gebäudearchitektur, weil, wenn ich das richtig in Erinnerung habe, sind ja diese vier Seitentürme, stehen ja für die vier Königreiche im Kaiserreich, also Württemberg, Bayern, Preußen und Sachsen. Ich habe immer gedacht, ich würde gerne so die Verschwörungstheorie im Umlauf bringen, dass die Hauptkuppel in der Mitte dann inoffiziell fürs Großherzogtum Baden steht. Ich finde, das wäre dem angemessen.
5: Das Protokoll verzeichnete Bravo-Rufe das einzige Mal nach einer Rede von Gerwig. In diesen Rededuellen wird deutlich, dass es um mehr ging als nur um persönliche Vorlieben. Gotik oder Renaissance, das ist im Kern die ideologische Frage, an welche Traditionen das deutsche Volk anknüpfen und welches Selbstbild es in seinem wichtigsten staatlichen Bauwerk zum Ausdruck bringen wollte. Beide Seiten wollten ein Gegenwartsbedürfnis durch eine Geschichtskonstruktion absichern, wofür das Zeitalter des Historismus gleich mehrere Optionen bereithielt. Die Gotik hochzuschätzen bedeutete, sich am 13. Jahrhundert zu orientieren, als sich die großen Nationen Europas herausbildeten, aber durch das Band des gemeinsamen katholischen Glaubens geeint waren. Die Deutschen im mittelalterlichen Reich, so glaubte man besonders nach den Freiheitskriegen, hätten sich jene Baukunst in besonderer Weise anverwandt und sie zur Vollendung gebracht. Daher galt die Gotik ungeachtet ihrer französischen Ursprünge als altdeutscher Nationalstil. In der italienischen Renaissance dagegen traten der sakrale Sinngehalt und die volkstümliche organische Auffassung zurück. Sie betonte mit ihren wuchtigen Rathäusern und Palazzi mit Bossenmauerwerk die Macht von Städten und Adelsgeschlechtern. Dieser Stil hatte seit der Mitte des 19. Jahrhunderts in Deutschland begonnen, sich für Säkularbauten durchzusetzen, zunächst bei Banken, später auch bei Staatsgebäuden. Seiner Formensprache wurde die Kraft und Vornehmheit zugeschrieben, die Macht des Deutschen Reiches zum Ausdruck zu bringen. Deshalb herrschte weitgehend Einigkeit, dass auch der neue Reichstag so zu errichten sei. Reichensperger mit seiner Gotikbegeisterung war ein Rufer in der Wüste. Fast alle wollten einen monumentalen Baukörper, der Sieg, Einheit und Überlegenheit der Deutschen eindrucksvoll verkündete. Gerwig machte sich also zum Sprecher des, man würde heute sagen, Mainstreams, wenn er für die Florentiner Renaissance-Partei ergriff. Und seine Formulierungen belegen, dass er sich mit deren ästhetisch-politischer Aussage identifiziert. Letztlich sind seine Argumente wie immer pragmatische gewesen. Die Architektur treffe nun einmal den Geschmack der... Die Architektur treffe nun einmal den Geschmack der Zeit,

0: ihn am Ende seiner Karriere als Abgeordneter und auch schon am Abend seines Lebens unter den Ehrengästen Kaiser Wilhelms I. bei der Grundsteinlegung am 9. Juni 1884. Und jetzt habe ich ja gemeint, man soll sich diesen Ausspruch von Reichensperger merken, dass er wünscht, dass er niemals in diesem Gebäude sein muss.
1: Ja, ich frage mich wohl, wer da jetzt reingewählt wird.
0: Und ja, so ein bisschen die Ironie des Schicksals war eben, dass Reichensperger eben die Vollendung dieses Bauwerks 10 Jahre später noch miterlebt hat und Gerwig aber schon 1885 verstarb und ihm deswegen das nicht mehr vergönnt war. Robert Gerwig gehörte weder zu den herausragenden Parlamentariern des Kaiserreichs, noch war er ein Hinterbänkler, so resümiert sein Biograf Michael Tocher. In den 9 Jahren seiner Tätigkeit im Reichstag hat er Zeichen gesetzt und ein Profil entwickelt. Dieses bestand zum einen in einer pragmatischen, an sachlichen Notwendigkeiten orientierten Sichtweise. Die Themen, zu denen er sprach, kannte er bis ins Detail. Sein Satz »Ich als Techniker« charakterisiert seine Tätigkeit im Reichstag. Immer ging es ihm darum, Projekten zum Durchbruch zu verhelfen, nicht darum, solche zu bremsen. Dabei fällt auf, dass er von Sparsamkeit des Staates offenbar nicht so viel hielt. Während andere Redner mahnend an die Kosten erinnerten, sprach sich Gerwig stets dafür aus, die veranschlagten Mittel auszugeben. Zeigt sich darin eine Prägung durch die badischen Verhältnisse, fragt sich Tocher. Bekanntlich war ja die Badische Staatsbahn mit den aufwendigen Trassen und Doppelspuren diejenige mit dem größten kilometrischen Anlagekapital. Das heißt, jeder Streckenkilometer war hier teurer als irgendwo sonst in Deutschland. Vielleicht hatte der Kommentator der Schweizer Grenzpost 1875 beim Ausscheiden Gerwigs aus der Bauleitung der Gotthardbahn, dessen Ausgabe Freude zwar polemisch, aber doch richtig hergeleitet, als er schrieb, Zitat, Herr Gerwig stammt aus der Badischen Staatsingenieurschule, welche dafür bekannt ist, dass sie sehr solid und sehr schön baut, aber um die Kosten sich blutwenig kümmert. Das Geld ist ihr nur eine Chimäre und im Staatsbau allein ist's ihren Zöglingen deshalb recht wohl, weil dort ein einfacher Landtagsbeschluss stets neues Geld herrschaft, wie Weiland der Stab Moses Wasser aus dem Felsen schlug. So soll denn auch das Meisterstück Gerwigs, die Schwarzwaldbahn von Donaueschingen nach Offenburg, eine prachtvolle Anlage sein, aber heidenmäßig viel Geld gekostet haben.
1: Zitat Ende. Ja, das sieht man ja auch ein bisschen bei der Folge über Emi Kessler, wo dann auf einmal der Staatshaushalt ein bisschen zusammenbricht und das Eisenbahnwesen vielleicht mit in den Abgrund reißt. Also da gibt's offenbar kann man noch nicht, ist diese Kritik nicht ganz unbegründet gewesen.
0: Die ausgeprägte Sachorientiertheit Gerwigs schließlich verleitet zu dem Schluss, er sei ein unpolitischer Abgeordneter gewesen. In der Tat gibt es nur wenige Äußerungen von ihm, die grundsätzliche politische Einstellungen zeigen. Ihm ging es um die Rheinkorrektion, die Finanzierung der Gotthardbahn, die Frachttarife für Weißblech und die Kuppel über dem Reichstag. Aber er steht nicht für mehr Rechte für die Abgeordneten unter dieser Kuppel. Dennoch wäre es verfehlt, ihn unpolitisch zu nennen, so Tocher. So wie er sich für die Renaissance als den offiziellen Baustil einsetzte, weil sie modisch und imposant war, so war er auch ein Anhänger der bestehenden Herrschaftsordnung mit ihrer siegesdeutschen Selbstdarstellung. Auch als Parlamentarier blieb er der Staatsdiener, als der er einst angetreten war und zeigte Züge des süddeutschen Geheimratsliberalen, eines aufgeklärten und für die Entwicklungstendenzen und Ideen der Zeit aufgeschlossenen Beamten, für den aber die Erhaltung der Ordnung und der Autorität des Staates das oberste Ziel darstellt. Mochten Bamberger und Bebel, Virchow und Windhorst mit Bismarck streiten und die politischen Zustände kritisieren, Gerwigs Sache war das nicht. Ihm ging es um die Verbesserung der materiellen Verhältnisse durch und für den Staat. Er richtete sich im Gehäuse des Konstitutionalismus ein und wusste die Möglichkeiten, die dieser trotz aller Beschränkungen bot, wirksam zu nutzen. Das ist auch politisches Verhalten und im Kaiserreich eher die Norm als die Ausnahme, so Gerwigs Biograf Tocher. In der Nacht vom 5. auf den 6. Dezember 1885 starb Robert Gerwig überraschend mitten in den Arbeiten um die Planung und den Bau der Höllentalbahn. Aufgrund des plötzlichen Todes machten Selbstmordgerüchte die Runde. Doch überwog sowohl im In- als auch im Ausland vor allem die Trauer um das Ableben Gerwigs mit 65 Jahren. Geradezu hymnisch klingt der Nachruf auf Gerwig im Wochenblatt für Baukunde vom 11. Dezember 1885. Zitat, Baden und mit ihm Deutschland hat einen hervorragenden Fachmann verloren, Oberbaurat Gerwig in Karlsruhe. Er schwang sich zu einem der ersten unserer Eisenbahntechniker auf,

0: seiner Heimat bekleidete er die wichtige Stellung eines Baudirektors und Vorstands der technischen Abteilung der Generaldirektion der Staatseisenbahn. Zitat Ende. Seine letzte Ruhestätte fand dieser rastlose Mann schließlich auf dem Karlsruher Hauptfriedhof, wo er neben seiner Frau mit anderen illustren Persönlichkeiten wie dem Dichter Josef Viktor von Scheffer oder dem Fahrradpionier Karl Friedrich Freiherr von Dreis begraben ist. Und damit endet auch meine Biografie oder meine Zusammenfassung der Biografie von Robert Gerwig.
1: Ja, vielen Dank dir für die Folge. Ich habe das Gefühl, dass wahrscheinlich über die Hälfte unserer Karlsruher Underdogs nebeneinander auf dem Hauptfriedhof liegen, weil das ja zum Beispiel auch Kunigunde Fischer oder Karl Friedrich Müller begraben, viele andere auch, und ja, reiht sich damit ein in eine Reihe von wichtigen Karlsruher Persönlichkeiten, die wir in diesem Podcast vorstellen. Und wie eigentlich bei fast jeder Geschichte kommt man am Ende zum Fazit, ja, wieder mal dieses 19. Jahrhundert, da passiert erstaunlich viel. Ich meine, also sowohl auf technischer Ebene, verkehrsmäßig und natürlich auch der politischen Macht sieht man einfach anhand dieser Biografie, wie ich finde, sehr, sehr schön einfach, mit was für Umbrüchen, Transformationsprozessen und Neuanfängen, was wir da eigentlich zu tun haben. Und das finde ich ja so sehr schön dargestellt.
0: Ja, danke. Was ich auch sehr spannend fand, ist, wir haben ja irgendwo den Technokraten Gerwig, vor allem in den 1920er Jahren wird das ja auch wieder ein Thema, diese Technokratiebewegung, dass eben Ingenieure am besten entscheiden können, weil sie eben nur die Sachlage betrachten.
1: Das sieht es auch in den 60ern bei Karl Steinbuch, den hat mir auch mal eine Folge.
0: Exakt, und das fand ich da eben auch sehr, sehr spannend, diese ganze Verbindung von allem irgendwo, vom Liberalismus, vom Staatsdiener. Der hat halt unheimlich viel verknüpft und verbunden, und das fand ich einfach sehr, sehr spannend.
1: Ja, ich fand es auch immer wieder schön mit diesen persönlichen Anekdoten. Ich habe mir die ganze Zeit gedacht, was die wohl jetzt sagen würden, wenn sie heute in Berlin das Bundeskanzleramt und das Paul-Löbe-Haus im Reichstag sehen würden. Wahrscheinlich würden dann beide irgendwie einen Herzinfarkt bekommen von dem Architekturstil. Aber
0: vielleicht werden sie sich da einig.
1: Ja, so zusammen vereint in dieser Sache.
0: Ja, genau. Vielleicht noch kurz zu den Quellen und der Literatur. Also das Standardwerk zu Gerwig ist sicherlich die Biografie aus der Feder des badischen Eisenbahnhistorikers Albert Kunze-Müller mit dem Titel Robert Gerwig, ein Pionier der Technik. Das erschien schon 1949, aber ist, glaube ich, immer noch, kann man immer noch als Standardwerk bezeichnen. Dazu gibt es von Ulrich Böing, dem Landesoberkonservator oder dem ehemaligen Landesoberkonservator, unter dem Titel Badische Heimat, Badische Köpfe, Robert Gerwig, eine zweiteilige Biografie über Gerwig für die Badische Heimat, also dieses Heft verfasst, was man auch online ohne Probleme sich anschauen kann und nachlesen kann, wenn man möchte. Und eben in der badischen Heimat ist auch der Aufsatz erschienen, den ich eigentlich hauptsächlich benutzt habe, weil ich da vor allem sehr spannend fand, diese Verbindung auch mit dem politischen Leben, was in den anderen, was zum Beispiel in den Aufsätzen dann von Böing weniger die Rolle gespielt hat, weil er eher auf die Technik referiert hat, von eben der Aufsatz von Michael Tocher in der badischen Heimat, in dem es eben auch vor allem um diese politischen Aspekte und allgemein diese Einbettung von Gerwig in die Zeit ging. Und das fand ich sehr, sehr lesenswert. Kann man auch online lesen, wenn man möchte. Ist gut zugänglich. Und was auch noch vielleicht für Liebhaber von historischen Briefwechseln interessant sein könnte, dass man den Briefwechsel zwischen Escher, also diesem Schweizer Unternehmer, und Gerwig unter dem Link briefedition-alfred-escher.ch auch online einsehen kann und durchlesen kann.
1: Ich dachte mir ja schon, das ist eigentlich ein guter Tipp für den Sommer, in heißen Tagen, wenn man mal irgendwie spontan einen Trip zum Bodensee plant, kann man von Karlsruhe aus direkt nach Konstanz fahren. Man da fährt eigentlich hauptsächlich dann über diese Schwarzwaldstrecken. Ist, glaube ich, so ziemlich die schönste Eisenbahnstrecke, die man in Deutschland überhaupt haben kann. Und man kann einfach super easy mit der Regionalbahn hinfahren. Kann man vielleicht auf dem Weg nochmal sich einen Podcast anhören. Oder wer vielleicht nicht so weit reisen will, geht einfach in Karlsruhe zum Gerwigbrunnen und versucht sich da abzukühlen. Aber das ist auf jeden Fall dann unser Sommertipp.
0: Genau, ja, dann wäre es das auch von meiner Seite. Und wenn du noch was hast, Martin, oder unser obligatorisches Ende.
1: Ja, also ich hätte jetzt auch nichts mehr inhaltlich hinzuzufügen, nur wie immer unser Schluss. 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Zusätzlich kann man auch einen RSS-Feed herunterladen und abonnieren. Dann könnt ihr uns auf allen klassischen Podcast-Plattformen wie beispielsweise Apple oder Google Podcasts hören. Dazu geht ihr am besten auf die Webseite vom Campus Radio Karlsruhe und sucht da unter dem Reiter Podcasts. Dort tauchen wir irgendwo auf und da findet man einen RSS-Feed. Feedback könnt ihr uns natürlich immer auch gerne schicken, da am besten an die Mailadresse karlsruheunderdogs@posteo.de oder auf Twitter sind wir zu finden unter dem Handle @ka_underdogs. Dann bleibt noch zu sagen, viel Spaß und bis zum nächsten Monat dann.
0: Ja, hört wieder rein.
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6: Gut 100 Jahre wird es dauern, bis ein sicheres Endlager für die strahlenden Überbleibsel des Atomzeitalters in Deutschland gefunden, befüllt und schließlich geschlossen sein wird. Weitere 500 Jahre soll dann das in das atomare Tiefenlager Verbrachte jederzeit rückholbar sein. Danach wird man sich für die nächste Million Jahre nicht mehr darum kümmern müssen. Das jedenfalls ist die Hoffnung der Initiatoren des 2017 novellierten Standortauswahlgesetzes. Danach soll die Suche nach dem bestmöglichen Standort transparent, wissenschaftsbasiert, in einem selbsthinterfragenden und lernenden Verfahren unter Einbeziehung der Menschen vor Ort ablaufen. Damit hat sich die Politik endgültig von einer weitgehend intransparenten Standortsuche verabschiedet, die sich jahrzehntelang auf Gorleben versteifte, anstatt einer bestmöglichen, nur eine ausreichende Sicherheit versprach und vor allem keinerlei Rücksicht auf die Risikowahrnehmung der Menschen vor Ort nahm.
7: Dieses Gesetz versteht sich aus der Historie auch in Deutschland. Gerade mit Gorleben, dass man gesagt hat, wir können das nicht nochmal so machen, wie wir es damals gemacht haben, sondern es muss eben ein wissenschaftlich nachvollziehbarer Prozess sein. Die Schweiz hat es auch vorgemacht und hat es erfolgreich bisher durchgeführt, dass die Regionen wirklich auch mitgehen. Und das Gesetz war von Anfang an so angelegt, dass es auch lernend sein sollte. Das steht in dem ersten Paragraphen mit drin. Es soll auch ein lernendes Standortauswahlverfahren sein. Man hat sich da zeitlich so ein bisschen im Gesetz, das war sehr optimistisch angelegt mit Anfang der 30er. Inzwischen gibt es ja Schätzungen zwischen 40 und 70. Und es gibt aber genauso jetzt wieder die Beschleunigungsdebatte, weil man gerade eben in Hinsicht auf den Angriffskrieg in der Ukraine gemerkt hat, es ist eben besser, die Sachen wirklich schneller unter Tage zu bringen, als jetzt mit dem Zeitrahmen, ohne aber auf der anderen Seite jetzt wieder zu schnell zu machen und in eine Unwissenschaftlichkeit reinzulaufen oder zu früh schon politische Kriterien mit reinzunehmen. Es gibt einen Bericht vom Öko-Institut, wirklich mit allen Prozessrisiken und Abwägen, und dann da würde es sogar eher in die 2070er gehen. Genauso gibt es jetzt eben schon Beschleunigungsvorschläge von dem zuständigen Bundesamt und von der ausführenden Bundesgesellschaft für Endlagerung, die zuständig ist für diesen ganzen Suchprozess. über diesen Auswahlprozess, wie man das Verfahren beschleunigen könnte, um diese extreme Verzögerung entgegenzuwirken, weil man eben natürlich diese verschiedenen Sicherheitsfaktoren einfach sieht und sagt, so lange dürfen wir nicht brauchen.
6: Die Soziologin Dr. Sophie Kuppler leitet die Forschungsgruppe Endlagerung als soziotechnisches Projekt am Institut für Technikfolgenabschätzung und Systemanalyse des Karlsruher Instituts für Technologie. Das atomare Endlager als soziotechnisches System, das bedeutet, der menschliche Faktor ist entscheidend für die Wahrnehmung möglicher Risiken. Es gibt so etwas wie eine Sicherheitskultur und die wird sich in der Regel über die Zeit verändern.
7: Was für eine Sicherheitskultur ganz wichtig ist, ist Aufmerksamkeit. Und das haben wir im Moment, dass es Leute gibt, die darauf schauen, wie läuft der Prozess, dass es Interesse daran gibt, auch zu lernen bei den Behörden und Institutionen, die verantwortlich sind, dass sie auch mal einen Schritt zurücktreten können und sagen, Mensch, da haben wir irgendwie in der Vergangenheit was falsch gemacht, vielleicht sollte man da jetzt einen anderen Weg wählen. Das ist essentiell für Sicherheit, dass eben Fehler nicht als was Schlechtes angesehen werden, sondern als ein Lernanlass. Dass es wichtig ist, haben viele erkannt. In der Umsetzung fällt es uns immer schwer zu sagen, ein Fehler, das ist nichts, was mir ins Makel anhaftet, sondern ich darf ihn ruhig zugeben und sagen, ja, und jetzt machen wir es halt anders.
6: Dem Widerstand von Betroffenen an einem möglichen Standort wird oft das egoistische St. Florians-Motiv unterstellt. Also verschon mein Haus, zünd lieber andere an.
7: Ich tue mich immer ein bisschen schwer mit diesem Begriff, dieses St. Florians-Prinzip, weil er so ein rein egoistisches Motiv unterstellt. Das sicherlich manchmal auch eine Rolle spielt. Häufig sind es aber eben genau diese Sachen von gefühltem Einfluss, von vielleicht auch lokalen Kenntnissen, wo man sagt, an der Stelle, da ist doch irgendwie eine geologische Besonderheit. Kann es denn da sein, dass da wirklich was passt? Also da gibt es so eine ganz berühmte Studie aus Großbritannien, wo ein Farmer gesagt hat, hier bei meinen Schafen, da stimmt irgendwas nicht. Aus Sellafield, da muss irgendwie Strahlung kommen. Nee, kann nicht sein, kann nicht sein, kann nicht sein aus der Wissenschaft. Im Endeffekt hat sich herausgestellt, der Farmer hatte recht. Also Beobachtungen von Menschen, die in der Region leben, können durchaus auch Wissenschaft auf Dinge hinweisen, die sie vielleicht in ihren Wegen, die sie hat, in ihren normalen Scheuklappen, unter denen auch Wissenschaft immer arbeitet und gewisserweise auch arbeiten muss, da aufweiten, was sehen. Und deswegen liegen da oft ganz viele Faktoren dahinter, hinter diesem, wenn man es nur als St. Florians-Prinzip sieht, dann findet man oft keine Lösung, sondern man muss gucken, was steht dahinter. Und das kann auch sowas sein wie, in unserer Region ist so viel Veränderung passiert in den letzten Jahren, wir schaffen irgendwie nicht noch eine Veränderung als Dorf, als Gemeinschaft. Und da rauszufinden, was ist es denn, was die Leute dazu bringt, dass sie da so skeptisch sind, dann kommt man auch vorwärts und kann auch eine Lösung finden. Und dann sieht man auch bei den Menschen, dass die durchaus eine Gemeinwohlorientierung haben und nicht nur an sich denken, aber vielleicht eben andere Werte dahinter stecken, als die, von denen man angenommen hat, dass sie die vielleicht jetzt halt haben soll.
6: Zentrale Voraussetzung des jetzigen Sicherheitskonzepts ist das Prinzip der Wartungsfreiheit nach dem Verschluss des Endlagers und einer 500-jährigen Übergangsphase der Rückholbarkeit.
7: Aus diesem Gedanken heraus, dass wir gar nicht sicher sein können, wie lange haben wir noch eine stabile Gesellschaft, wie lange haben die Regierung die Ressourcen da in die Sicherung von diesen Abfällen auch reingibt, denn das kostet Geld. Und da entstand diese Idee des wartungsfreien Tiefenlagers. Also, dass man das eben in die Tiefe verbringt, es zumacht und sich dann eigentlich nicht mehr kümmern muss. Da ist man so ein bisschen von weggekommen, weil ja keine Industrieanlage, sagt man, wir bauen die einfach und dann machen wir kein Monitoring, ob da was rauskommt. Da sind diese Diskussionen von, das heißt dann Reversibilität und Rückholbarkeit, also kann man die Abfälle rückholen, wieder wenn doch irgendwas schief gehen würde. In Deutschland haben wir auch die gesetzliche Vorgabe, dass wir nach Verschluss 500 Jahre Rückholbarkeit gewährleisten müssen. Also es kommt dann eben noch drauf an, in welches Gestein wir letztendlich gehen, das heißt, wie der Behälter genau aussehen wird. Das wissen wir jetzt noch nicht, aber ein Anspruch ist eben 500 Jahre nach Verschluss. Das heißt, wenn wir jetzt von ausgehen, sind jetzt nochmal vielleicht etwa 100 Jahre bis Verschluss, also 600 Jahre von jetzt, ist im Moment gesetzlich eben diese Wartung, diese Aufsicht über die Sicherheit des Endlagers noch vorgesehen. Und da steht natürlich schon noch sehr viele Fragezeichen dahinter. Sind da noch Institutionen da, die dann irgendwie welche Messwerte auslesen können? Wie kriegt man überhaupt diese Messwerte und all diese Dinge? Also es sind mehr offene Fragen als geschlossen, aber diese Idee, diese Vision von diesem wartungsfreien Tiefenlager, die steht eben auf lange Sicht dann schon noch.
6: Die Schweiz ist mit ihrer Suche nach einem atomaren Endlager schon sehr viel weiter. Dr. Kuppler hat die partizipativen Elemente des Verfahrens der Eidgenossen wissenschaftlich untersucht.
7: In der Schweiz wird bezeichnet als halbdirekte Demokratie, weil es ja nicht alles automatisch per Bürgerentscheid auch entschieden wird, sondern Gesetze können angefochten werden durch Bürgerinnen, durch die Kantone und dann kann es zum Volksentscheid kommen. Wenn es zum Volksentscheid kommt, dann sind diese Volksentscheide sehr oft erfolgreich. Das heißt, die Politik versucht eigentlich im Vorfeld mit allen Akteuren, die vielleicht betroffen sind vom Gesetz, das so gut abzuklären, dass es gar nicht zum Entscheid kommt, weil sie natürlich ihr Gesetz durchbringen möchten. Und diese Art von Grundverständnis von, wir müssen in Verhandlung gehen, wir müssen alle Akteure mitnehmen, das ist ein politisches Klima, das dem natürlich sehr hilft, weil man einfach gewohnt ist, Kompromisse zu finden. Der Nachteil ist, dass man manchmal vielleicht Dinge übersieht oder zu schnell in den Kompromiss geht, wo vielleicht auch ein bisschen Opposition noch ganz gut wäre. Also das sieht man ganz schön, weil in den Schweizer Auswahlverfahren sind ja auch deutsche Gemeinden mit eingebunden. Und da kollidieren die politischen Kulturen häufiger mal, weil man eben in der Schweiz sagt, nee, wir müssen jetzt einen gemeinsamen Konsens finden, Kompromiss und vorwärts gehen. Von deutscher Seite, wo man gewohnt ist, eher so ein bisschen in den Konflikt zu gehen, ne? Opposition und Regierung sozusagen auch zu sagen, nee, so geht's nicht. Manche Konflikte, die müssten wir jetzt eigentlich mal austragen, bevor wir jetzt hier in einen Konsens reingehen. Was hilft natürlich mit dem Vorwärtsgehen?
6: Der grenznahe Standort des Schweizer Endlagers am Hochrhein bedeutet für das auf starke Partizipation bauende Verfahren der Schweiz eine besondere Herausforderung.
7: Gerade jetzt, wenn es um die Debatte geht, Kompensationen, also kriegen die Gemeinden, die diese Last tragen, denn irgendwie Geld dafür? Es kann nicht einfach ein Land Geld an eine Gemeinde im Nachbarland transferieren. Bringt Herausforderungen mit sich. Welches Mitspracherecht haben die eigentlich, weil sie auf einem anderen Staatsgebiet liegen? Wenn man sich natürlich die Zeiträume anguckt, um die es geht, dann ist so eine Staatsgrenze irgendwie müßig. Aber natürlich trotzdem gelten jetzt die bestehenden Gesetze und die geltenden Grenzen. Und da ist auch wieder ein Aushandlungsprozess, wie man die gut einbinden kann.
6: Am weitesten sind Finnland und Schweden.
7: Die haben einfach nur ein Wirtsgestein. Also ganz Skandinavien ist auf Granit. Das ist einfach ein durchgängiges Gestein. Die hatten auch mal einen Ansatz, mit dem sie gescheitert sind. Also es gibt kein Land, das nicht mal an irgendeinem Punkt gescheitert ist mit seiner Endlagersuche, haben dann aber relativ schnell umgeschwenkt und haben gesagt, naja, wir haben ja überall unser gutes Gestein. Das ist nur Feinheit im Unterschied, aber das heißt, wir können eigentlich überall hingehen. Das heißt, welche Gemeinde meldet sich denn freiwillig? Und im Endeffekt sind es dann Nuklearstandorte geworden. Wenn man eben nicht erstmal sagen musste, wo ist denn die geeignete Geologie, sondern einfach, wer würde es denn nehmen?
6: Was kann Deutschland aus den Erfahrungen der Schweizer Nachbarn lernen?
7: Dass Aushandlungsprozesse wichtig sind, dass der persönliche Kontakt wichtig ist von Verfahrensträgern und Gemeinden vor Ort, dass Transparenz sehr wichtig ist. Und das heißt eben nicht nur 1000-seitige Berichte veröffentlichen. Wir haben es ja veröffentlicht, also sind wir transparent, sondern eben vielleicht auch Menschen in der Gemeinde dann Geld zu geben, um zu sagen, ihr könnt euch Experten eurer Wahl bezahlen, damit die euch die Berichte interpretieren und euch sozusagen die Essenz daraus ziehen. Aber jemanden, dem ihr vertraut, eine Empfängertransparenz, also die Leute befähigen, auch mit diesen Informationen, mit diesen Datenfluten, die da entstehen, auch umzugehen. Jetzt wäre man gerade an dem Punkt, wo man sagt, jetzt sind wir in der Vorbereitung dieser Regionalkonferenzen, da wird ausgehandelt, wie genau die aufgebaut werden. Und da wäre es jetzt essentiell wichtig, dass man da eben auch schon in den Dialog geht und mit Bürgerinnen, die da schon engagiert und interessiert sind, auch guckt, was denken die denn, was bräuchten denn solche Regionalkonferenzen, damit die auch gut funktionieren können.
6: Für Dr. Sophie Kubler ist die jahrzehntelange Suche nach dem atomaren Endlager auch ein Lehrstück für die Technikfolgenabschätzung insgesamt.
7: Man kann daraus lernen, dass man großtechnologischen Hypes nicht zu sehr folgen sollte. Im Moment ist ja auch wieder die Debatte, wird der Kernkraft wieder ein sehr großes Versprechen angehängt im Zuge der Energiewende, wo man schon auch wieder Argumente beobachten kann, wenn wir mehr Kernkraft haben, dann können wir eigentlich so weiterleben wie bisher, müssen wir nicht groß was ändern. Und wenn es in solche Versprechungen kommt, dann würde ich mal sehr genau hinschauen. Genauso am Anfang der Kernkraft hieß es irgendwann, wir werden Energie haben, die wird so billig sein, wir können es gar nicht mehr messen. Das Versprechen ist nicht eingetreten. Und das ist meistens so mit diesen großtechnologischen Versprechungen, die uns irgendwie retten. Technologien werden immer von Menschen angewandt. Sie haben immer Nebenfolgen, mit denen wir umgehen müssen. Und auf die genau zu schauen. Am Anfang hat man gedacht, irgendwie, naja, den Abfall, mit dem gehen wir schon irgendwie um. Wissen wir jetzt zwar noch nicht wie. Und jetzt begleitet uns das schon Jahrzehnte, dann schon mal ein bisschen genauer hinzugucken. Aber wenn wir es wirklich nicht wissen, nicht darauf zu vertrauen, dass zukünftige Generationen es unbedingt wissen müssten oder wissen können.
6: Stefan Fuchs, Karlsruhe Institut.

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1: Es waren Monate, die tiefe Wunden geschlagen haben, als Anfang 2020 Lautsprecherwagen durch die Städte fuhren und uns aufforderten, zu Hause zu bleiben, begann mit der Covid-19-Pandemie eine Krisenzeit, wie sie das Land nie zuvor erlebt hatte. Inzwischen sind 5 Jahre vergangen und es hat eine Aufarbeitung begonnen. Waren staatliche Maßnahmen gerechtfertigt oder überzogen? Mussten Schulen wirklich geschlossen werden? Welche Folgen hat das Krisengeschehen bis heute? Wie staatliche Akteure mit den verängstigten Menschen kommuniziert haben, ob Warnungen wirklich gehört wurden und zur Beruhigung der Stimmung beigetragen haben, wird dabei wenig analysiert. Dabei wäre es gerade hier wichtig, aus Fehlern zu lernen. Ein breit angelegtes Forschungsprojekt zur Risiko- und Krisenkommunikation versucht, Abhilfe zu schaffen. So untersuchen Forschende des Karlsruher Instituts für Technologie die Nutzung von Social-Media-Kanälen durch Behörden und Institutionen wie dem Robert-Koch-Institut während der Covid-Zeit. Erste Ergebnisse zeigen, einiges hätte man besser machen können.
2: Zunächst mal muss man feststellen, dass bei den ganzen Diskussionen um die Aufarbeitung der Corona-Pandemie der Aspekt der Kommunikation überhaupt keine Rolle spielt. Und wenn er eine Rolle spielt, dann eigentlich meistens in relativ undifferenzierter Weise. Wenn zum Beispiel der Bundesregierung dann eine Angstrhetorik unterstellt wurde, das können wir in den Analysen, die wir gemacht haben zu den sozialen Medien aus der Bundesregierung oder aus Behörden heraus überhaupt nicht bestätigen. Insofern wäre schon mal wichtig, wenn für künftige Krisen und Pandemien überhaupt dem Kommunikationsaspekt größere Bedeutung beigemessen werden würde, als das in der letzten Pandemie der Fall war. Man kann sagen, dass die kommunikativen Anforderungen, vor allen Dingen im Internet und in den sozialen Medien, die Behörden eigentlich überfordert hat. Das sieht man daran, dass sehr vieles experimentell war, dass sehr vieles nicht koordiniert war, dass nach einem Modell kommuniziert wurde, das man aus der Wissenschaftskommunikation schon kennt, dass man davon ausgeht, je mehr Wissen ich verbreite, desto mehr verstehen die Menschen, was wir wollen. Und genau das hat sich eigentlich in der Wissenschaftskommunikation schon als Trugschluss erwiesen. Dieses sogenannte Defizitmodell ist dann auch auf die Pandemie übertragen worden. Und insofern haben die Behörden vor allen Dingen auf Bundesebene sehr informationslastig kommuniziert.
1: Der Medienwissenschaftler Professor Hans-Jürgen Bucher arbeitet am Department für Wissenschaftskommunikation des Karlsruher Instituts für Technologie. Er ist Initiator und Leiter einer Rezeptionsstudie zur Rolle von Social Media in der staatlichen Krisenkommunikation der Covid-Zeit. Eines von 8 Teilprojekten im Rahmen des Anfang 2023 gestarteten Forschungsprojekts MIRCOM, der steht für Multimodalität in der Risiko- und Krisenkommunikation. Eines der Ergebnisse, der Fokus staatlicher Akteure auf dem sogenannten Defizitmodell, das heißt einer Betonung der Wissensvermittlung, verkennt die anderen Dimensionen der Kommunikation im öffentlichen Raum.
2: Wir haben so 5 Basisfunktionen der Pandemiekommunikation unterschieden. Das Informieren, das Erklären, das Emotionalisieren, das Unterhalten und das Interagieren. Informieren ist zum Beispiel, wenn ich eine Maßnahme einfach verkündige, dass ab jetzt folgende Regeln gelten: Abstand halten, 1,5 Meter, Masken aufsetzen, Versammlung nur noch maximal 5 Personen. Das Erklären setzt dann ein, wenn ich zum Beispiel erkläre, warum eine FFP2-Maske besser schützt als eine andere Maske oder wie viel stärker der Schutz ist gegenüber, wenn sich 2 Personen begegnen, die gar keine Maske tragen. Und insofern ist das Erklären der Background, um die erhaltenen Informationen überhaupt einordnen zu können. Und man sieht ganz deutlich, dass die Behörden eine sehr informationslastige Top-Down-Kommunikation gepflegt haben, weil das Informieren war der dominierende Modus der von den Behörden ausgeübt worden ist. Ganz anders beispielsweise die sogenannten neuen Intermediären, die also als Medi-Influencer agiert haben, sowohl Corona-kritisch als auch Corona-aufklärerisch. Die haben viel besser verstanden, wahrscheinlich aufgrund ihrer Erfahrung, dass eben zu einer gelungenen Krisenkommunikation auch emotionalisierende Elemente, unterhaltende Elemente gehören und vor allen Dingen die Interaktion mit den Adressaten eine Rolle spielen muss.
1: Soziale Medien eignen sich, vielleicht mit der Ausnahme von YouTube, schlecht zur reinen Wissensvermittlung. Aber mit der emotionalisierenden und unterhaltenden Funktion öffentlicher Kommunikation tun sich staatliche Akteure naturgemäß schwer. Das liegt auch daran, dass sie sich die sogenannte Multimodalität nicht wirklich bewusst gemacht haben, die auf diesen Medienkanälen dominiert.
2: Im Grunde genommen ist uns allen klar, dass die Kommunikation multimodal ist. Selbst wenn wir mit jemandem sprechen, spielen nicht nur die Worte, die derjenige oder diejenige sagt, eine Rolle, sondern auch seine Gestik, Mimik, seine Intonation. Also insofern ist schon jedes Gespräch eine multimodale Situation. Manchmal interessiert uns auch noch, wie der angezogen ist, um bestimmte Dinge, die er sagt, einordnen zu können. Natürlich ist Medienkommunikation schon immer prädestiniert dafür gewesen, multimodal zu sein, weil vor allen Dingen eben nachher mit der Digitalisierung die Möglichkeit ja bestanden hat, ganz unterschiedliche Modi, Ton, gesprochene Sprache, geschriebene Sprache in Form von Einblendungen, aber natürlich auch Farben, Design, Animationen und so weiter in eine Gesamtbotschaft, man spricht dann von einer multimodalen Orchestrierung, zusammenzubinden. Die Plattformlogik von sozialen Medien ist per se schon multimodal. Im Grunde genommen ist bereits in der Krisenkommunikation ja schon eine deutliche Visualisierungstendenz immer wieder erkennbar gewesen. Also denken Sie nur an die sehr unterschiedlichen Grafiken, egal ob es jetzt um Erdbeben, um Industrieunfälle, um Klimakatastrophen geht. Die Visualisierungen waren immer schon die zentralen Mittel. Wenn man ein Visualisierungsinstrument jetzt für die Pandemie hervorheben würde, dann sind es ganz sicher die Dashboards, die ja plötzlich eine unglaubliche Karriere gemacht haben. Vorher wusste keiner, was ein Dashboard ist. Und plötzlich war es der zentrale Informationsweg, um dann Inzidenzwerte, Ansteckungsverläufe und so weiter sichtbar zu machen. Also insofern kann man schon sagen, dass die Pandemie nochmal einen Schub in Bezug auf die Multimodalisierung der Kommunikation oder der Krisenkommunikation bewirkt hat.
1: Dabei sind die sozialen Medien wie Instagram und YouTube für eine wachsende Zahl von Menschen die wichtigsten Quelle der Informationsbeschaffung.
2: Es stimmt natürlich, dass die öffentlich-rechtlichen Medien, aber vor allen Dingen Gespräche mit der Familie und mit ärztlichem Personal die wichtigeren Informationsquellen waren. Das hat unsere Online-Umfrage so ergeben. Aber bei 40-50% sind eben die sozialen Medien inzwischen die Informationsquellen. Und interessanterweise liegt eigentlich der Anteil derer, die eine höhere Nutzung der sozialen Medien durch die Behörden fordern, noch höher. Also insofern kann man davon ausgehen, die Akzeptanz sozialer Medien als Medien der Krisen- und Pandemiekommunikation ist vorhanden. Und auf der anderen Seite haben die Behörden ihren Output und ihre Akzeptanz erheblich erhöhen können. Vielleicht nur ein Beispiel. Das Bundesgesundheitsministerium hatte zu Beginn der Pandemie gerade mal 6.000 Follower. Nach der Pandemie oder im Verlauf der Pandemie hatte es plötzlich 600.000. Also insofern sieht man schon, dass da nie oder im Verlauf der Pandemie hatte es plötzlich 600.000. Also insofern sieht man schon, dass da eine Zuwendung

0: gemacht haben. Also insofern ist Instagram ein anderes Medium als YouTube und es ist nochmal ein anderes Medium als eben ein Fernsehbeitrag oder eine Anzeige in einer Zeitung.
1: Dabei hat auch Instagram eine wichtige Funktion in einer Krisenzeit wie der Pandemie.
0: Instagram ist kein Überzeugungsmedium und funktioniert auch nicht sehr gut, was die Wissensvermittlung angeht, also die Vermittlung von Faktenwissen und Strukturwissen. Es funktioniert aber sehr gut, was die Vermittlung von sogenannten Kernbotschaften angeht. Und Kernbotschaften sind ja die Dinge, die eigentlich dann oft das Handeln leiten, viel mehr als eigentlich die fundierten Informationen. Das hat ja die Entscheidungstheorie an verschiedenen Stellen nachgewiesen. Eben diese Kernbotschaften sind bei den meisten der von uns untersuchten Stimuli relativ gut bei den Probanden angekommen. Insofern kann man sagen, die sozialen Medien sind ein Bestärkungsmedium, das eine wichtige Ergänzungsfunktion im Konzert mit anderen Kommunikationskanälen hat inzwischen.
1: Die Ergebnisse der Karlsruher Rezeptionsstudie zur Wirkung staatlicher Kommunikation über Social-Media-Kanäle beruhen auf einem mehrstufigen Forschungsdesign.
0: Zunächst war es so, dass wir uns in der ersten Phase einen Komplettüberblick verschaffen wollten, was überhaupt kommuniziert worden ist. Und deshalb haben wir 800 YouTube-Videos und 1400 Instagram-Posts systematisch sortiert über einen Online-Monitoring-Service. Das war gewissermaßen die Grundlage für die Auswahl der Stimuli, die wir dann im Labor verwendet haben. Im Labor selber konnten wir dann etwa 106 Personen genau untersuchen, die Rezeption von 106 Personen. Natürlich ist es klar, das ist eine kleinere Auswahl, aber für eine Rezeptionsstudie im Labor ist es schon eine ziemlich große Probandenzahl. Und um die Laborergebnisse zu evaluieren, haben wir dann noch eine Online-Umfrage gemacht mit über 1000 Probanden, die zum Teil dann dieselben Videos vorgeführt bekommen haben.
1: Im Labor wurden mit dem kurierten Korpus der Social-Media-Posts aus der Covid-Zeit sogenannte Eye-Tracking-Experimente durchgeführt.
0: Die Grundidee unseres Projektes war, wir wollen zeigen, welche systematischen Zusammenhänge es gibt zwischen der Gestaltung von Instagram-Posts oder YouTube-Videos und der Rezeption. Und deshalb braucht man natürlich bestimmte Verfahren, die es erlaubt, genau diese Zusammenhänge zu rekonstruieren. Deshalb haben wir im Labor eine Blickaufzeichnungsstudie gemacht. Da wird also dokumentiert, wie Probanden die entsprechenden Angebote anschauen, wie sie sich durch ein Karussell durchklicken, wie sie sich die Kommentare durchlesen und so weiter. Wir haben das abgesichert durch Leitfadeninterviews, weil unsere Maxime ist, wenn du weißt, wohin jemand guckt, dann weißt du nicht, was er sieht. Also muss man ihn nachher fragen und das haben wir mit den Leitfadeninterviews gemacht. Ergänzt wurde das Ganze dann durch einen Wissenstest und natürlich Fragebögen zu den entsprechenden soziodemografischen Daten der Probanden. Ähnlich sind wir dann bei der Online-Studie verfahren. Da konnten wir natürlich nicht intervenieren, aber die Videos wurden trotzdem gezeigt und es wurden dann Fragen gestellt zu den Videos, sodass wir zwei relativ große Datensätze haben zu den Rezeptionsdaten. Und der abschließende Schritt hat dann darin bestanden, dass wir uns die Kommentare zu den untersuchten Beiträgen angeschaut haben, weil Kommentare sind ja sowas wie natürliche Rezeptionsdaten, die wir dann natürlich auch noch ausgewertet haben.
1: Auch die Veränderungen staatlicher Krisenkommunikation über die vielen unterschiedlichen Phasen der Covid-Zeit musste von den Forschenden berücksichtigt werden.
0: Wir haben die Pandemie in 8 Phasen eingeteilt, die sich dadurch unterscheiden, dass eben beispielsweise zu Beginn so eine Rally-Round-the-Flag-Situation gegeben war, dass dann eben mit den unterschiedlichen Lockdowns neue Situationen entstanden sind, mit dem Auftreten der bestimmten Covid-19-Varianten oder aber der Verfügbarkeit des Impfstoffs und dass vor allen Dingen natürlich auch die zunehmende wissenschaftlichen Erkenntnisse über die Ansteckungspotenziale des Virus eine Rolle gespielt haben. Also insofern gab es nicht die Pandemiekommunikation, sondern je nach Phase ganz unterschiedliche Ansätze. Und wir haben ein sehr interessantes Ergebnis erzielt, dass beispielsweise die Anfangsphase eine deutlich ausgeglichenere Behördenkommunikation aufweist als alle anderen Phasen danach. In der Anfangsphase war

0: so, dass die fünf Funktionen des Informieren, Erklären, Emotionalisieren, Interagieren, Visualisieren und so weiter sehr ausgeglichen vorgekommen sind, dass zum Beispiel auch das Emotionalisieren eine Rolle gespielt hat. Man hatte den Eindruck, die Behörden haben erkannt, dass das jetzt eine sehr kritische Situation ist und mit einer adressatenorientierten Kommunikation geantwortet. Diese Strategie haben sie leider nach der ersten Phase, so im Frühjahr und Sommer 2020, aufgegeben und dann eben ihre Top-Down-direktive Kommunikationsstrategie gewählt. Also insofern war eigentlich klar, dass man je nach Phase entscheiden müsste, was sind eigentlich jetzt die wichtigsten kommunikativen Ziele, die man verfolgen kann und vor allen Dingen, wie kann man die dann am besten umsetzen.
1: Für Professor Bucher haben in dieser Beziehung die Behörden in Neuseeland einen besseren Job gemacht.
0: Da ist von vornherein eine sehr systematische Social-Media-Kommunikation gepflegt worden. Systematisch in dem Sinne, dass die Regierung sehr gut wusste, welche Funktionen eine Pandemie-Kommunikation erfüllen muss. Also, dass sie zum Beispiel eben über die Information hinaus die Menschen auch beispielsweise bei ihren Einsamkeitsgefühlen zu Hause abholen muss und deshalb bestimmte Angebote macht zur Mitgestaltung, kollektives Singen und solche Dinge. Das war dort etabliert. Die Kommunikation war ganz klar strukturiert dadurch, dass jedem Beitrag anzusehen war, welches seine Hauptfunktion ist. Diese Art von Standardisierung, die hat in Deutschland ziemlich gefehlt. Also ich weiß es vom RKI, die gestartet sind mit 2 Mitarbeiterinnen in der Social Media Redaktion. Am Schluss hatten sie dann 5. Das ist natürlich immer noch zu wenig, um eine kohärente Social Media Strategie zu fahren. Also insofern glaube ich schon, dass die sozialen Medien Möglichkeiten bieten, auf die Adressaten, also die Bevölkerung, besser einzugehen als beispielsweise die Berichterstattung in den klassischen Massenmedien. Was ein ganz wichtiges Interaktionsmittel wäre, das wäre, wenn die Behörden sich in den Kommentarräumen einschalten würden. Also unsere Beobachtung war, dass eigentlich die Kommentarräume sowohl auf YouTube als auch auf Instagram komplett unmoderiert verlaufen sind. Und sich eben dann teilweise gerade dort die Querdenker-Diskurse breit machen konnten, ohne dass da nur eine Korrektur von Seiten der Behörde stattgefunden hätte. Also auch das Moderieren von Anschlusskommunikation wäre eine ganz wichtige interaktive Maßnahme, die die Behörden ergreifen sollten.
1: Die gute Nachricht, der sogenannte Faktencheck oder das Debunking funktioniert, auch in einer Krisensituation wie der Pandemie. So ein weiteres Fazit der Karlsruher Studie.
0: Die Pandemie-Kommunikation war ja hochgradig umstritten. Also nicht nur visuell erkennbar durch die Querdenker-Demonstration, sondern ja auch, was die Diskurse innerhalb der Wissenschaft und der Diskurse zwischen Politik und Wissenschaft betrifft. Und es stellt sich natürlich schon die Frage, wie muss eigentlich dann die Pandemie-Kommunikation auf so etwas reagieren? Wir haben dann extra einige dieser sogenannten Debunking-Beiträge untersucht. Also Debunking-Beiträge sind solche, die beispielsweise gewisse Mythen aufgreifen und sie zu widerlegen versuchen. Fact-Checking, also zum Beispiel, stimmt es, dass Impfen Frauen unfruchtbar macht und solche Dinge. Und es hat sich gezeigt, dass die paar Debunking-Beiträge eigentlich relativ erfolgreich waren. Also auch das wäre nochmal eine interaktive Maßnahme, dass die Behörden tatsächlich sensibel sein sollten für die kritischen, skeptischen Kommunikationsvorgänge, die in so einer Pandemie oder generell in einer Krise stattfinden und die dezidiert aufgreifen sollten. Natürlich geht man damit das Risiko ein, und das hat sich auch gezeigt, dass das so läuft, dann, dass eine ganze Reihe von Widerständen, Widersprüchen erfolgt. Zum Beispiel sind die Kommentarspalten im Anschluss an solche Debunking-Beiträge deutlich voller als eben bei anderen Beiträgen. Und da fängt dann wieder der Punkt an, wo eben die Behörden eigentlich dazu übergehen müssten, die Kommentarräume zu moderieren. Also Debunking scheint eine gut funktionierende Strategie zu sein, die den Behörden auch abgenommen wird, weil sie doch einen relativ hohen Vertrauensvorschuss haben. Von daher wäre das so ein Ratschlag, den man machen könnte, also dass tatsächlich Behörden auch in die kritischen Aspekte von solchen Diskursen eingreifen sollte.
1: Stefan Fuchs, Karlsruher Institut für Technologie.

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1: Willkommen alle, die ihr zuhört bei Campus Schnipsel. Ich bin Sandra und heute habe ich 3 Schnipsel vorbereitet, in die wir genau reinhören wollen. Die Schnipsel stammen von Jonas, Max und Dorit, die sich ganz unterschiedlichen Themen in ihren Podcasts gewidmet haben. Jonas beleuchtet mit uns das Thema gesundheitliches und emotionales Empfinden in der Corona-Zeit und möchte uns Tipps geben. Hierfür hat er Umfragen gestartet und gefragt, was bedrückt euch? Max dagegen berichtet über seine 2-jährige Zeit des Pendelns. Er ist damals mit der Regionalbahn von Mannheim bis zur Hochschule in Karlsruhe gependelt. Viele sagten zu ihm, das ist doch nicht so schlimm, du kannst in der Zeit lesen und lernen. Doch er empfindet das ganz anders und möchte in seinem Podcast darauf hinweisen. Der 3. Campus-Schnipsel stammt von Dorit. Sie hat einen Podcast zur Verantwortung gemacht. Zu Gast bei ihr ist die Schauspielerin, Theaterpädagogin und Leiterin des Theaters der Hochschule Konstanz, Anna Herz. Die Fragen von Dorit sind: Übernehmen wir gesellschaftliche Verantwortung im Alltag? Und welche Rolle kann das Theater dabei spielen, dass wir gesellschaftspolitische Verantwortung übernehmen? Beginnen tun wir aber mit dem Beitrag von Jonas. Nach seiner Umfrage lauteten die meisten Meinungen, dass es nicht mehr so einfach ist, morgens früh wach zu werden, dass die Müdigkeit im Alltag dominiert und dass es eine gewisse Eintönigkeit im Alltag gibt, da vieles aufgrund der Corona-Verordnungen leider geschlossen ist oder abgesagt wurde. Doch bevor wir in seine Tipps hineinhören, begrüßen wir diesen Beitrag mit dem dazu passenden Lied von Miley Cyrus und Dua Lipa, Prisoner. Wer kennt das nicht, wenn man sich wie ein Prisoner fühlt, weil man einfach nicht so viel unternehmen kann?

0: Das war Miley Cyrus und Dua Lipa mit dem Lied Prisoner. Und jetzt geht's hier in Campus Schnipsel im Campus Radio Karlsruhe direkt weiter mit den Tipps von Jonas.
1: Versuch doch einfach mal, abends immer zur selben Zeit ins Bett zu gehen. Das klingt jetzt vielleicht wie etwas, was ihr immer in eurer Kindheit machen musstet. Aber da steckt auch was dahinter. Der Mensch ist einfach ein Gewohnheitstier. Versuch doch einfach einmal, einen geregelten Ablauf am Abend durchzuführen. Und so bildet ihr automatisch so etwas wie ein Zu-Bett-Geh-Ritual. So könnt ihr euren Körper langsam auf die Schlafenszeit vorbereiten. Wenn ihr es in euren Alltag integrieren könnt, versucht doch einfach morgens so 15 bis 30 Minuten spazieren zu gehen. Derselbe Effekt hat natürlich auch ein Kaffee. Aber wenn ihr direkt nach dem Aufstehen einen Kaffee trinkt, hemmt ihr die Produktion des Hormons Serotonin, was allgemein auch als Wachmachhormon gilt. Ich würde euch raten, dass ihr euren ersten Kaffee erst ungefähr 2 Stunden nach dem Aufstehen trinkt. So hat euer Körper genug Zeit, das Serotonin zu produzieren und ihr werdet dann merken, dass ihr auch mehrere Stunden nach eurem ersten Morgenkaffee immer noch fit seid. Versucht, euch einfach mal tagsüber etwas mehr zu bewegen. Viele kommen während der Corona-Zeit kaum noch raus, machen so tagsüber gerade mal 1000 bis 2000 Schritte. Der Körper wird so überhaupt nicht genug ausgelastet, um abends müde zu sein. Versucht doch einfach mal tagsüber so um die 7000 bis 10.000 Schritte zu machen. Wenn ihr keine Motivation dazu findet, fordert doch einfach einmal eure Freunde zu einem Schritteduell heraus. Auf den meisten Handys ist sogar schon einer integriert. So könnt ihr sogar gemeinsam mit euren Freunden etwas Gutes tun.
0: Wie ist das bei euch? Wie habt ihr euch motiviert, um mit anderen oder alleine Sport zu machen und fit zu bleiben? Oder habt ihr euch einfach gehen lassen? Denn auch das darf natürlich sein. Neben dem Sportmachen gibt es aber auch einen anderen Aspekt. Etwas anderes, was man tun kann.
1: Wann habt ihr das letzte Mal etwas Neues gegessen? Viele fallen in einen Trott und essen Woche für Woche dasselbe. Versucht doch einfach mal, jede Woche ein neues Gericht oder eine andere Variation eures Lieblingsessens zu kochen. Vielleicht finden so einige von euch auch ein neues Lieblingsgericht. Ihr könntet euch auch mal daran wagen, andere kulinarische Spezialitäten selbst zu kochen, wie zum Beispiel Falafeln oder eine spanische Paella. Wenn es euch interessiert, könnt ihr euch auch gerne mal über Mikronährstoffe informieren. Diese können einen sehr positiven Einfluss auf unser Wohlbefinden haben, wie zum Beispiel das Magnesium. Magnesium ist für unser Körper sehr wichtig, doch viele nehmen über den Tag zu wenig zu sich. Das kann zur Folge haben, dass ihr tagsüber müde seid. Des Weiteren hilft Magnesium auch gegen Stress, den viele zurzeit bestimmt haben. Die Deutsche Gesellschaft für Ernährung empfiehlt eine tägliche Dosis von 400 Milligramm Magnesium. Diese Menge kann man ganz einfach durch 2 Tafeln Schokolade zu sich nehmen. Oder man versucht einfach etwas mehr Brokkoli, Vollkornbrot, Hülsenfrüchte oder Nüsse zu essen. Räumt auf. Es ist egal, womit ihr anfangt. Sobald ihr einmal angefangen habt, werdet ihr es auch durchziehen. Sobald ihr wieder in euer aufgeräumtes Zimmer oder Wohnung kommt, wird es euch so gut gehen. Außerdem werdet ihr merken, dass es sich an einem aufgeräumten Schreibtisch viel besser arbeitet. Macht Sport. Sport ist nicht nur wichtig, um uns fit zu halten, sondern auch, um unser Immunsystem zu stärken. Du kannst ja mal wieder an deine Freunde denken, die du während der Corona-Zeit vielleicht vernachlässigt hast, und diese zu einer Sport-Challenge herausfordern. Wer zum Beispiel mehr Liegestütze oder Kniebeugen schafft, könnt natürlich auch Übungen oder Challenges heraussuchen, die zu euch am besten passen. Ihr könnt euch ja am Anfang vornehmen, nur einen Tag pro Woche Sport zu machen und dann mit der Zeit immer mehr Tage hinzuzufügen. Gerade wenn ihr während der Corona-Zeit vielleicht etwas zugenommen habt, kann ich euch sehr empfehlen, euch einmal ein HIIT, auch High Intensity Training oder HIIT, High Intensity Intervall Training genannt, anzuschauen. Diese gibt es in verschiedenen Schwierigkeitsgraden und Längen. Die Gesamtlänge eines HIIT Trainings sollte 30 Minuten nicht überschreiten, da du hier wirklich an deine Belastungsgrenzen gehen sollst, die nicht über einen besonders langen Zeitraum gehalten werden sollen. Am Anfang ist eine Trainingslänge von ungefähr 12 Minuten völlig ausreichend.

0: gleiche Schlafenszeit, einen geregelten Ablauf, eine Art Ritual, wenn man ins Bett geht, spazieren gehen, mehr Bewegung, Kaffee erst nach 2 Stunden, weil das Serotonin sonst gehemmt wird und vielleicht einen kleinen Wettbewerb mit Schritte zählen und seinen Freunden, ausgefallene Gerichte kochen oder Variationen des Lieblingsgerichtes aufräumen, zum Beispiel den Schreibtisch, und Sport, weil das immer gut ist für die Psyche und auch für das Immunsystem, aber auch Magnesium gegen Stress. So viele wertvolle Tipps hat Jonas uns hier in seinem Beitrag gegeben und ich hoffe, dass wir diese auch anwenden. Im nächsten Beitrag erzählt Max über das Pendeln im Studium. Er berichtet über die Erfahrungen, die er in dieser Zeit gesammelt hat. Er widmet sich der Frage, ob das wirklich verlorene Zeit ist.
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0: Das war 500 Miles von The Hooters. Was ist also das Fazit von Max?
1: Der Grund, wieso die meisten Leute lesen und lernen, dass Aktivitäten in der Bahn vorschlagen, ist, weil ihnen gar nichts anderes einfällt. Es ist eine bittere Wahrheit, dass es wahrscheinlich ist, dass ein Pendler ein Hobby für das Pendeln aufgeben oder zumindest stark reduzieren muss. Denn der Tag hat nur 24 Stunden und die wichtigsten Dinge wie Vorlesungen besuchen, essen, waschen, lernen und eventuell noch einen Nebenjob werden einen Großteil davon einnehmen. Die 4 Stunden Pendeln am Tag helfen nicht. Da bleibt nicht mehr viel Zeit, um beispielsweise noch eine Stunde joggen zu gehen. Man kann ja auch nicht ewig wach bleiben abends, wenn man am nächsten Morgen um 5.30 Uhr wieder aufstehen und zur Bahn marschieren muss. Es ist also oftmals nicht wirklich Lernen, die Zeit zu nutzen, sondern Lernen, die bisherigen Hobbys loszulassen und sich mit Aktivitäten zufrieden zu geben, die man in der Bahn ausüben kann. Und das klingt plötzlich gar nicht mehr so einfach. Ich verstehe aber auch, dass dies am Anfang nicht ganz so klar zu erkennen ist. Gerade wenn man das Studium erst angefangen hat und alles neu ist, fühlt es sich vielleicht an, als wäre das Studium das Problem und nicht das Pendeln. Dass man nicht mehr zum Sport kann, weil man so viel lernen muss, wenn eigentlich noch Zeit genug wäre, wenn man nicht pendeln würde. Für mich persönlich kam die Erkenntnis erst im 3. Semester, als ich mich so richtig eingelebt und einen etwas weniger vollen Stundenplan hatte. Ich kann also vollkommen nachvollziehen, warum die Leute sagen, nutz die Zeit einfach. Die Aussage, lern einfach die Zeit zu nutzen, habe ich aber trotzdem nicht leiden können. Ich hatte das Gefühl, dass es meine Schuld ist, dass ich mit dem Pendeln nicht glücklich bin. Dass bei mir irgendwas falsch läuft, weil es mir nicht einfach fällt, dieses Nutzen für mich zu finden, von dem mein Umfeld immer geredet hat. Aber inzwischen habe ich verstanden, dass bei mir nichts falsch läuft. Und auch bei niemandem sonst, der es nicht schafft, die Pendelzeit für sich zu erobern. Es lässt sich nicht jedes Interesse in die Bahn übertragen. Und es ist normal, unglücklich zu sein, wenn ein wichtiges Hobby plötzlich zu kurz kommt. Und es ist auch normal, dass man nicht einfach auf ein neues überspringen kann. Lesen ist schön, aber wenn du zuvor nie gelesen hast, dann wirst du vielleicht auch beim Bahnlesen keine Freude finden. Ich rate allen Pendlern, einfach auszuprobieren und die Möglichkeiten auszutesten. Viele Dinge sind möglich. Und wenn du etwas findest, was dir zusagt, dann ist das wunderbar. Aber es ist wichtig, realistisch an die Sache ranzugehen und nicht so zu tun, als könnte jeder die Zeit nutzen, so wie es in dem Spruch immer so heißt. Pendeln ist keine verlorene Zeit, du musst lernen, sie zu nutzen, ist kein gutes Argument. Einen großen Teil der Zeit kann man gar nicht nutzen, weil das Umsteigen zu viel Aufmerksamkeit beansprucht und die verbleibende Zeit im Zug ist in ihren Möglichkeiten stark eingeschränkt. Und es sendet die falsche Botschaft. Es wirkt, als wäre der Pendler das Problem, obwohl dem eigentlich nicht so ist. Als jemand, der 2 Jahre lang 20 Stunden die Woche auf der Strecke zwischen Hochschule und Heimat verbracht hat, kann ich sagen, Pendeln ist verlorene Zeit und man kann sie auch nicht immer nutzen. Es hilft aber, sie sich erträglicher zu machen. Pendeln ist niemals eine optimale Lösung. Aber ich vermute, wenn du eine andere Möglichkeit hättest, dann würdest du nicht pendeln. Ich habe gependelt, weil mir der Umzug nach Karlsruhe zu teuer gewesen wäre. Pendeln hat es mir ermöglicht zu studieren. Die verlorene Zeit war der Preis, den ich dafür gezahlt habe. Ob es diesen Preis wert ist, das muss jeder für sich selbst entscheiden.
0: Um vom langen Sitzen keine Rückenschmerzen zu bekommen, empfehle ich, einmal zu tanzen. Und zwar auf dieses Lied.

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1: Das war Living on My Own von Freddie Mercury. Unser dritter und letzter Beitrag wird heute der von Dorit sein, die sich mit Anna Herz, der Schauspielerin, Theaterpädagogin und Leiterin des Theaters der Hochschule Konstanz, unterhalten hat. Doch vorerst hören wir in The Show Must Go On von Queen.

Willkommen zurück bei Campus Schnipsel. Ich bin Sandra und ich berichte euch über drei verschiedene Podcasts. Unser dritter und letzter Beitrag stammt von Dorit. Sie hat sich mit Anna Herz, der Schauspielerin, Theaterpädagogin und Leiterin des Theaters der Hochschule Konstanz, unterhalten. Doch bevor wir spannende Dinge über das Theater und die Bildung von Verantwortung hören, spielen wir das Lied Gonna Change My Way of Thinking von Bob Dylan. Und ihr könnt euch so lange Gedanken machen, ob ihr durch Theater oder durch Theatergruppen, in denen ihr aktiv wart, Verantwortung bilden konntet, eine Meinung bilden konntet, ob euch das verändert hat und was ihr dazu denkt.

0: Ihr hört auf Campus Radio Karlsruhe von Bob Dylan, Gonna Change My Way of Thinking. Und nun zurück zu Dorits Interview.
1: Angefangen hast du ja als Schauspielerin, das heißt, du kennst die Theaterwelt selber sehr gut von der Bühne aus gesehen und bist dann aber den Schritt gegangen zu sagen, okay, nee, ich möchte von der Bühne weg und werde Theaterpädagogin. Das heißt, würdest du sagen, im Hochschultheater geht es vielmehr darum, was die Studierenden in dem Projekt auch lernen und die in Verantwortung zu bringen. Und in einem Theater ist der Fokus tatsächlich mehr auf den ZuschauerInnen als auf den Menschen, die das Ganze umsetzen.
2: Ja, klar. Also das ist vor allem, ne, man sagt ja immer so, ja, wir stehen ja dann hinterher auf der Bühne, ne, so aus der Schauspielerperspektive. So. Und das heißt, die müssen es dann auch nach draußen verkaufen. Und ja, auch wirklich verkaufen, ist ein wirtschaftlicher Betrieb. Und beim Hochschultheater ist das weniger so. Natürlich wollen alle auch hinterher ein Projekt haben, wo man auch objektiv sagen kann, hey, das habt ihr cool gemacht, das ist künstlerisch auch interessant. Aber natürlich geht es mit noch mehr Gewicht auch auf den Prozess. Also das gefällt mir auch gerade daran, dass die Leute sich da total entwickeln können. Und das finde ich auch einen ganz tollen Effekt, zu sagen, weil wir uns so darauf konzentrieren, was wir machen zusammen, merken wir es manchmal gar nicht, dass wir über uns hinauswachsen. Und das ist so cool zu sehen, wenn du manchmal denkst, was habe ich denn für eine Gruppe am Anfang vom Semester? Was wird das denn werden? Und hinterher hast du da eine super Truppe und hast ein tolles Stück geschafft. Und ein interessantes Thema, ein gesellschaftliches Thema.
1: Das ist ein gutes Stichwort. Wir haben bisher ja nur abstrakt über Verantwortung bzw. gesellschaftspolitische Verantwortung geredet. Und jetzt würde mich interessieren, welche Themen setzt du denn tatsächlich um? Welche Themen suchst du dir da raus?
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0: 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Das war Astronaut von Sido und Andreas Burani. Und welche Themen sich Anna Herz für ihre Stücke mit den Studierenden im Hochschultheater überlegt, das hören wir jetzt.
1: Ja, also meistens ist es eigentlich jetzt immer so gewesen, dass ich das, was mich selber gerade interessiert hat, wo ich das Gefühl habe, ey Scheiße, da habe ich mich jetzt irgendwie noch gar nicht genug beschäftigt. Mhm. Und gehe das im Prinzip so an, dass ich auch sage, hey komm, lass uns zusammen mal das erforschen und einfach eine Neugier entwickeln. Also jetzt zum Beispiel die letzten Stücke waren Klimawandel, Umweltschutz oder die Heteronormativität. So gehe ich das meistens an, wenn mich was interessiert. Dann suche ich mir ein Thema und dann ein entsprechendes Stück.
2: Okay, und nach so einer Produktion, zum Beispiel jetzt zum Klimawandel, sind dann alle Menschen, die aus deinem Theaterstück rausgehen und alle Studis dann voll überzeugt und stürzen sich total in die Verantwortung? Oder was hast du da so erlebt?
1: Ja, natürlich, sie sind alle geläutert und gehen als reinere, bessere Menschen hervor. Nein, natürlich nicht. Es ist sehr gemischt, denke ich mal. Also jetzt zum Beispiel mit dem Klimaschutz. Nee, das kann man ja nicht schützen. Umweltschutzstück. Da habe ich dann natürlich einige gesehen, die ihre Ernährung dann umgestellt haben und das auch beibehalten. Das ist natürlich dann ein Traum, aber genauso habe ich schon Leute gesehen, wo ich dann dachte, hey, sag mal, warst du jetzt in dem Stück oder nicht? Mehr kann man ja erstmal auch nicht machen, als Anregungen zu liefern.
2: Das stimmt. Und wenn ich natürlich in so einem Theaterstück mitspiele und mich ein Semester lang als Studentin damit befasst habe und beschäftigt habe, dann wird ja irgendwas zumindest bleiben. Und sei es nur das Wissen, was wir am Anfang hatten, dass ich mehr Wissen erlangt habe. Und das schafft natürlich eine Grundlage, auf derer ich dann Verantwortung übernehmen kann, weil ich aktiviert wurde. Also es schafft Aktivierung, die durch Vorlesungen oder reine Wissensaufnahme so nicht möglich ist.
1: Absolut. Also das ist vielleicht nochmal ein guter Punkt, den du angesprochen hast, weil es natürlich dann auch Treffen gab, jetzt zum Beispiel bei unserem Stück Unboxing You, dass wir einen Transmann getroffen haben, der hat uns seine Geschichte erzählt und von dem Punkt an waren die Proben echt anders, weil man aus seiner Bubble rauskam, man einfach sich unterhalten und wirklich gemerkt hat, hey, das ist ein Mensch vor mir und dem ist es so ergangen jetzt in dem Beispiel. Mhm. Und deswegen macht das schon einen Unterschied. Deswegen wird jeder, der da mitgemacht hat, zumindest schon mal ein paar Berührungsängste verloren haben, weil man sich da mal mit beschäftigt hat.
2: Okay, das heißt, Theater kann einerseits Denkanstöße liefern und uns Dinge von außen betrachten lassen, die wir sonst in unserer eigenen Emotionalität vielleicht gar nicht so betrachten würden oder sehen könnten. Und andererseits dann in einem Kontext wie zum Beispiel das Hochschultheater durch die Auseinandersetzung mit dem Thema über einen längeren Zeitraum auch dazu führen, dass wir Wissen zu dem Thema sammeln, aber auch eine Haltung entwickeln können und dadurch dann in die Verantwortung treten können. Vielleicht hat ja auch dieser Podcast angeregt, über das Thema Verantwortung nachzudenken und sogar Menschen animiert, jetzt sich einen Bereich im Leben zu suchen, in dem er oder sie Verantwortung übernehmen kann und sei es nur, zur nächsten Wahl zu gehen und dort ein Kreuzchen zu machen.

Dieses beeindruckende Lied heißt Nightwish und ist von Imaginarium. Im Hochschultheater geschieht ein Prozess, in dem die SchauspielerInnen sich selbst entwickeln und so auch eigene Meinungen bilden können, weil sie sich mit dem Thema auseinandersetzen. Durch Theater geschieht also eine Art Aktivierung, nicht nur bei den Zuschauern, sondern auch bei den Schauspielenden. Durch die Auseinandersetzung kann ein Perspektivwechsel entstehen, aber es entsteht vor allem auch Wissen.

Und durch das Wissen entwickelt sich eine ganz persönliche Haltung zu dem Thema. Dies ist wichtig, denn dann sind die Menschen an dem Punkt, in Verantwortung treten zu können, weil sie ihre Meinung auch begründen können. So, das waren die drei wundervollen Beiträge von Jonas, Max und Dorit zu ganz unterschiedlichen Themen, die aber doch eine ganz große Rolle spielen. Das war Campus Schnipsel. Mein Name ist Sandra und ich verabschiede mich mit dem Lied Dear Mr. President von Pink.

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